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1: Ab 40 Dortmund-Essen zwischen Dortmund-Hombruch und Dortmund-Barob. 1 Kilometer Stau. Wir wünschen allen unterwegs gute Fahrt.

Würde ich zu Hause auch gerne mal öfter hören, so ein Sorry Papi, einfach mal so, prophylaktisch vielleicht. Becky G zusammen mit Topic und Sorry Papi heißt der Song. Der Montag, Kevin Zimmer hier, Tag zusammen, Mittwoch geht's los wieder mit der Schule. Ihr seid vielleicht schon in Vorbereitung und viele Schülerinnen und Schüler fürchten sich mittlerweile nicht mehr nur vor schlechten Noten, sondern, und das ist viel, viel schlimmer, sie fürchten sich auch in der Schule vor Gewalt. Und jetzt mal einfach so eine Zahl, ja? Die polizeilich erfassten Gewalttaten an NRW-Schulen ist seit 2022 um 52% gestiegen. Das sind nur die polizeilich erfassten, ja? Die, die gar nicht polizeilich erfasst sind, sind da logischerweise gar nicht drin. Also hohe Dunkelziffer, davon gehen wir aus. Auch Lehrerinnen und Lehrer

0: sind immer häufiger Ziel von gewalttätigen Attacken. Unser Reporter Thorsten Ortmann hat sich mit dem Thema mal beschäftigt.
1: Die Zündschnur auf NRWs Schulhöfen ist mittlerweile ziemlich kurz. Auch Lehrkräfte sind zunehmend betroffen. Allein 2024 gab es 837 Angriffe gegen sie. Das sind 33% mehr als im Vorjahr. Andreas Bartsch, Präsident des NRW-Lehrerverbands.
2: 193 Messerattacken im letzten Jahr. Wir haben das Problem mit dem Islamismus, dass Islamschüler entsprechenden Druck auf die anderen Schüler ausüben. Wir haben mittlerweile Zahlen über ausgeuferten Rechtsextremismus an den Schulen.
1: Die Gründe sind vielfältig. Nachwirkungen der Pandemie, Gewalterfahrungen zu Hause, Sprachbarrieren, politische und ethnische Konflikte und immer weniger Wertevermittlung.
2: Wir erklären uns, dass auch damit, dass Werteerziehung in den Familien nicht mehr so stattfindet, wie wir uns das eigentlich vorstellen, auch weniger entwickelter oder ausgeprägter Respekt vor Lehrpersonen.
1: Wissenschaftler haben noch eine andere Tatwaffe entdeckt, das Smartphone. Immer häufiger teilen Schüler Gewaltvideos in sozialen Netzwerken und sorgen so für eine Eskalation auf den Schulhöfen, sagt der Psychologe Sebastian Bartoschek.
3: Alles, was starke Emotionen auslöst, das ist geeignet, Likes zu generieren. Und dementsprechend geben eben auch Gewaltvideos Klicks.
1: Aber wo ist der Ausweg? Die Landesregierung reagiert mit einem Leitfaden für Lehrkräfte. Es gibt mehr Geld für Sozialarbeiter in den Schulen und an 20 Projektschulen. In NRW schaut sogar die Polizei regelmäßig zum Gespräch vorbei. Für Innenminister Reul ein Versuch, den Tatort Schule zumindest etwas zu entschärfen.
4: Da traut sich vielleicht jemand mal zu sagen,

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0: Ich finde, das ist eine der ungewöhnlichsten Beziehungen, die es derzeit, glaube ich, in der Pop- und Politikwelt gibt. Katy Perry zusammen mit dem ehemaligen kanadischen Premierminister Trudeau. Ja, sie sind glücklich immer noch zusammen. Also alles, was ich gehört habe, und sie informieren mich täglich darüber. Katy Perry hören wir jetzt mit Hard and Cold. Euch eine schöne Nacht.
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1: Ich bin Ursula Winkler. Bei der Deutschen Bahn gilt ab heute an 4 weiteren Bahnhöfen ein Alkoholkonsumverbot. Am Berliner Hauptbahnhof, Berlin-Gesundbrunnen sowie in Kiel und Braunschweig. An mehr als 30 Stationen deutschlandweit gibt es bereits ein Alkoholverbot. Ab Mitte Oktober soll es dann an allen Bahnhöfen gelten. Der Konzern erhofft sich von der Ausweitung unter anderem mehr Sicherheit für Fahrgäste und Beschäftigte und sauberere Bahnhöfe. Das Leben in Deutschland hat sich im August weiter verteuert. Die Verbraucherpreise lagen um 2,9% über dem Niveau des Vorjahresmonats, nach 2,8% Inflation im Juli. Das hat das Statistische Bundesamt auf Basis vorläufiger Zahlen mitgeteilt.
2: Benzin, Diesel und Heizöl sind nach wie vor die Preistreiber, sagt Inflationsexpertin Silke Tober. Denn nachdem der Tankrabatt Ende Juni ausgelaufen war, waren die Preise schon spürbar gestiegen. Und im August ging es dann weiter rauf. Noch stärker als jetzt hatten die Verbraucherpreise zuletzt im Dezember 2023 angezogen. Tanken und Heizen kosteten im August über 10% mehr als vor einem Jahr. Wenigstens sind aber die Lebensmittelpreise einigermaßen stabil geblieben. Thomas Thonfeld, Nachrichtenredaktion.
1: Backofentemperaturen, brennende Wälder und ausgetrocknete Flüsse. Der diesjährige Sommer ist nach einer vorläufigen Auswertung der zweitwärmste, der in Deutschland jemals offiziell gemessen wurde. Das teilte der Deutsche Wetterdienst mit. Etwas wärmer war nur der Jahrhundertsommer 2003.
3: So viele heiße Sommertage bei uns gab's noch nie, also Tage mit 30 Grad und mehr. Selbst viele Nächte waren tropisch. Am wärmsten war's im Saarland. Es war ein Extremsommer mit tausenden Hitzetoten. Wälder brannten, Flüsse und Böden trockneten aus. Und das ist nicht nur Wetter. Solch eine Hitzewelle, sagen die Experten, wäre ohne den Klimawandel statistisch unmöglich gewesen. Claudia Wächter, Nachrichtenredaktion.
1: Fußballstar Lionel Messi beendet seine Karriere in der argentinischen Nationalmannschaft. Er erklärte, die Entscheidung falle ihm sehr schwer, aber die Zeit dafür sei gekommen. Messi bestritt insgesamt 207 Länderspiele und erzielte dabei 125 Tore. Sein größter Erfolg mit Argentinien war der Gewinn der Weltmeisterschaft 2022.
4: Das Wetter. In der Nacht lässt das Schauerrisiko weiter nach. Tiefstwerte irgendwo zwischen 15 und 10 Grad. Schauen wir auf den Tag. Der Dienstag startet mit vielen Wolken im Tagesverlauf, lockert es dann aber immer mehr auf. Einzelne Schauer sind aber auch mit dabei und Höchsttemperaturen haben wir bis 23 Grad.
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6: A40 Dortmund-Essen zwischen Dortmund-Hombruch und Dortmund-Barob. 1 Kilometer Stau. Wir wünschen allen unterwegs gute Fahrt.
4: Das Wetter. In der Nacht lässt das Schauerrisiko weiter nach. Tiefstwerte haben wir zwischen 15 und 10 Grad. Der Dienstag startet dann oft bewölkt. Im Tagesverlauf lockert es aber auch auf. Einzelne Schauer sind aber auch mit dabei. 19 bis 23 Grad sind drin. 3 Uhr ist durch. Robert Jantz ist hier. Ab jetzt übernehme ich und mit mir geht's dann hier gemeinsam durch die Nacht. Und jetzt starten wir mit 2 Namen, bei denen man eigentlich schon weiß, das wird jetzt nicht besonders ruhig. Im positiven Sinn Jennifer Lopez und David Guetta. Die haben sich dieses Jahr für ihre gemeinsame Single zusammengetan. Hier ist Save Me Tonight. Passt ja auch zur Uhrzeit.

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1: A44 Dortmund-Kassel zwischen Kreuz Wünnenberg-Haaren und Lichtenau. 1 Kilometer Stau. Wir wünschen allen unterwegs gute Fahrt.

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0: Ah, wir nähern uns 4 Uhr, also schönen guten Morgen an dieser Stelle. Guten Start wünsche ich euch in diesen ganz, ganz frühen Dienstag. Und jetzt spiele ich euch Eminem mit Lose Yourself.
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1: Ich bin Ursula Winkler. Die Bahn setzt ab heute das neue Alkoholverbot stufenweise an ihren Bahnhöfen um. Der Konzern erhofft sich dadurch unter anderem mehr Sicherheit für Fahrgäste und Beschäftigte. Aber es gibt auch Kritik an dem Verbot.
2: Deutlich weniger Müll und Gewalt. Diese Bilanz zieht die Bahn nach einem Modellprojekt. An 30 Bahnhöfen gilt das Verbot nämlich schon. Ab heute kommen 4 dazu, unter anderem der Berliner Hauptbahnhof. Bis Mitte Oktober soll das Verbot dann an allen 5.400 Bahnhöfen gelten. Es ist dann verboten, Alkohol im Bahnhofsgebäude und an den Gleisen zu trinken. Der Konsum in Bahnhofskneipen und in Fernzügen bleibt aber erlaubt. Kritiker sagen, dieses Verbot könne gar nicht kontrolliert werden. Dafür fehlt schlicht das Personal. Thomas Bremser, Nachrichtenredaktion.
1: Bundeskanzler Merz ist bei einem Wahlkampfbesuch in Mecklenburg-Vorpommern teils ausgepfiffen und beschimpft worden. Einige Menschen riefen in Kühlungsborn unter anderem Rücktritt und bezeichneten Merz als Kriegstreiber. Aus dem Publikum gab es aber auch Widerspruch gegen die lautstarken Proteste. Ein zuvor angekündigtes Pressestatement des Kanzlers fand nicht statt. Die Geschlechterverteilung ist in Deutschland sehr unterschiedlich. Je nach Alter und Region unterscheidet sich die Anzahl der Frauen und Männer teils deutlich. Das zeigen Daten des Statistischen Bundesamts.
3: Insgesamt gesehen leben hierzulande etwas mehr Frauen. Laut Statistik kommen bundesweit 1027 Frauen auf 1000 Männer. Die sind wiederum in den jüngeren Altersgruppen in der Überzahl, während es bei den älteren, also ab 50, mehr Frauen gibt. Laut Experten ist das auf eine höhere Lebenserwartung von Frauen zurückzuführen. Gleichzeitig gibt es bei älteren Männern eine höhere Abwanderung. Am größten ist der Unterschied in der Geschlechterverteilung übrigens in Schleswig-Holstein. Am ausgeglichensten ist das Verhältnis in Baden-Württemberg. Katrin Müller, Nachrichtenredaktion.
1: Der Sommer in diesem Jahr ist nach einer vorläufigen Auswertung der zweitwärmste, der in Deutschland jemals offiziell gemessen wurde. Das teilte der Deutsche Wetterdienst mit. Das voraussichtliche Temperaturmittel lag demnach bei 19,6 Grad. Beispiellos war 2026 die Häufigkeit der Hitze. Im Deutschlandmittel seien rund 22 heiße Tage mit mindestens 30 Grad und etwa 5 sehr heiße Tage mit mindestens 35 Grad ermittelt worden.
4: Das Wetter. Der Dienstag startet eher grau, also viele Wolken sind unterwegs. Im Tagesverlauf lockert es dann aber auch auf. Bis 23 Grad bekommen wir später. Und schauen wir schon mal auf morgen. Da ist es dann wechselnd bewölkt. Die meiste Zeit trocken, das ist die gute Nachricht. Am Nachmittag und am Abend sind aber vereinzelt Schauer möglich. Das Ganze dann bei ähnlichen Temperaturen wie heute.
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5: Zurzeit liegen uns keine Meldungen vor. Wir wünschen allen unterwegs gute Fahrt.
4: Das Wetter. Der Dienstag startet mit vielen Wolken. Im Tagesverlauf lockert es aber auch auf. Bis 23 Grad sind später drin. Morgen dann wechselnd bewölkt. Die meiste Zeit trocken. Am Nachmittag und Abend sind aber einzelne Schauer möglich. Das Ganze bei ähnlichen Temperaturen wie heute. 4 Uhr ist durch, Robert Jantz ist hier und jetzt habe ich euch Musik mitgebracht von Benson Boone. 2024 hat er mit diesem Song den ganz großen Durchbruch geschafft. Beautiful Things ging erst bei TikTok viral und später wurde er dann international zum Nummer 1 Hit und den gönnen wir uns jetzt. Also auf geht's, rein in diesen Dienstag.

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0: unser Hannes, der hat da auch schon Erfahrungen gemacht.
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2: Also ich war jetzt auf der Caravan-Messe. Ich kann die allerdings nicht empfehlen. Ich musste mal, aber die Spülung in den ganzen Toilettenwagen, die hat gar nicht funktioniert. Es ist ja schon der Wahnsinn, weil irgendwie dachte ich zwischendurch, bin ich auf einem Boot und die haben einfach Räder an die ganzen Yachten dran gezimmert? Weil anders kann ich mir die Preise nicht erklären. Wohnwagen, das war doch mal Urlaub für den kleinen Mann. Aber der kleine Mann, der braucht heute dicke Taschen oder besser noch ein ganzes Bitcoin-Imperium, um sich das leisten zu können. Das sind mobile Luxusbungalows. Jede Wand ausziehbar, voll ausgestattete Küchen von Spülmaschinen bis Thermomix, alles drin. Porta-Potti, das ist auch Geschichte. Wo du früher noch einen Eimer mit Deckel aus einer Klappe im Schrank gezogen hast, wenn es am Hinterausgang geklingelt hat. Hast du jetzt gefließte Bäder mit Verschweißtoilette? Ja, die verpacken dein Geschäft noch hübsch mit Schleifchen drumherum. Ich frage mich, ob man die Weihnachtsgeschenke da auch reinlegen kann. Das wäre praktisch. Und immer dran denken, bei Camping ja brauchst du nicht viel. Weil du ja schon immer alles mitschleppst.
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0: Robert Jantz ist hier und jetzt habe ich einen 2000er für euch und der Song, der passt eigentlich perfekt zur Uhrzeit. Can't Fight the Moonlight spiele ich euch, wird in diesem Jahr 26 Jahre alt tatsächlich. Auf geht's in diesen noch ganz jungen Dienstag. Schön, dass ihr dabei seid.
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1: Ich bin Ursula Winkler. Bei der Deutschen Bahn gilt ab heute an 4 weiteren Bahnhöfen ein Alkoholkonsumverbot. Am Berliner Hauptbahnhof, Berlin-Gesundbrunnen sowie in Kiel und Braunschweig. An mehr als 30 Stationen deutschlandweit gibt es bereits ein Alkoholverbot und ab Mitte Oktober soll es dann an allen Bahnhöfen gelten. Der Konzern erhofft sich von der Ausweitung unter anderem mehr Sicherheit für Fahrgäste und Beschäftigte und sauberere Bahnhöfe. Abnehmspritzen wie Ozempic oder Wegovy gibt es bei uns in Deutschland schon länger. Ab heute bieten Apotheken nun das Medikament als Pille an. Für die einen schlicht revolutionär, andere dagegen warnen schon vor dubiosen Anbietern.
2: Schlucken ist für viele angenehmer als Spritzen und manche Apotheken rechnen offenbar schon mit einem wahren Ansturm auf die Abnehmpille. Die gibt's allerdings nur auf Rezept. Man muss sie täglich nehmen und aus eigener Tasche zahlen, aber sie habe vergleichbare Effekte wie die Spritze, sagen Fachleute. Allerdings betonen sie, die Pille ist kein Lifestyle-Produkt und sie warnen auch vor unseriösen Online-Anbietern oder auch Online-Ärzten. Claudia Wächter, Nachrichtenredaktion.
1: Für den KI-Bot ChatGPT, das riesige Online-Forum Reddit und die Spieleplattform Roblox gelten bald deutlich strengere EU-Regeln. Wie die EU-Kommission mitteilte, werden die drei Plattformen künftig genauer beim Kinder- und Jugendschutz und der Bekämpfung rechtswidriger Inhalte überprüft.
3: Für diese Plattform gelten künftig die Vorschriften des EU Digital Services Act. Die haben schon TikTok, Facebook oder Instagram einigen Ärger bereitet. ChatGPT, Reddit und Roblox müssen also künftig darauf achten, dass dort keine Hassbotschaften oder Falschinformationen geteilt werden. Vor allem dürfen sie nichts tun, was eine Abhängigkeit junger Menschen, also eine Art Sucht, fördert. Die Regeln gelten für Plattformen mit mehr als 45 Millionen Nutzern pro Monat. Bei Verstößen drohen Millionen Geldstrafen. Dieter Ebeling-Bussel.
1: Knapp 30 Jahre nach dem Mord an US-Rapper Tupac Shakur ist der frühere Ganganführer Duane Davis schuldig gesprochen worden. In einem Prozess in Las Vegas sahen es die Geschworenen als erwiesen an, dass er als Drahtzieher für den Tod des Rappers verantwortlich ist. Der damals 25-jährige Tupac wurde 1996 in einem Auto in Las Vegas angeschossen und starb später im Krankenhaus. Tupac war einer der einflussreichsten Rapper seiner Zeit.
4: Das Wetter. Geht erstmal mit vielen Wolken los heute. Später lockert es aber auch auf und wird dann auch ganz freundlich. Bis 23 Grad sind später drin. Am Mittwoch dann wechselnd bewölkt, die meiste Zeit trocken. Am Nachmittag und Abend sind aber einzelne Schauer möglich. Das Ganze dann bei ähnlichen Temperaturen wie heute.
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6: Zurzeit liegen uns keine Meldungen vor. Wir wünschen allen unterwegs gute Fahrt.
4: Das Wetter. Der Tag startet mit vielen Wolken. Im Tagesverlauf lockert es dann aber zunehmend auf. Bis 23 Grad sind später drin. Am Mittwoch dann wechselnd bewölkt, meist trocken am Nachmittag und Abend. Sind aber einzelne Schauer möglich. Das Ganze bei ähnlichen Temperaturen wie heute. 5 Uhr ist durch, so langsam werden wir alle wach. Robert Janz ist hier, ich wünsche euch einen schönen guten Morgen. Und es ist tatsächlich passiert. Heute ist offiziell sogar der erste Tag des meteorologischen Herbstes. Na, herzlichen Glückwunsch. Also, wenn ihr jetzt am liebsten einfach wieder unter die Decke flüchten möchtet. Ich kann das doch verstehen.

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1: Ja, schrecklicher Tag heute. Wir dürfen uns an Bahnhöfen nicht mehr die Kante geben. Gut.
2: Morgens um 5, wie wir das ja immer morgens um 5 machen, dann so einen normalen Dienstag nicht.
1: Nee, im Ernst jetzt. Also die Bahn setzt tatsächlich ab heute ein ausgeweitetes Alkoholverbot an ihren Bahnhöfen stufenweise durch, ne?
2: Ja, laut Bahn gilt das Alkoholverbot ab heute neu am Berliner Hauptbahnhof, der Station Berlin-Gesundbrunnen sowie in Kiel und Braunschweig. An mehr als 30 Stationen deutschlandweit gilt es schon, auch hier bei uns in NRW, darunter Bonn, Dortmund, Düsseldorf, Köln. Bis zum 15. Oktober soll es schrittweise an allen Bahnhöfen in Deutschland umgesetzt werden. Es gilt dann im gesamten Bahnhofsbereich, inklusive hier Bahnsteige. Mhm. In den gastronomischen Betrieben im Bahnhof darf aber weiterhin Alkohol verkauft und getrunken werden.
1: Na Gott sei Dank. Nein, also Spaß beiseite. Aber das bedeutet, also wenn jetzt die Kaulitz-Zwillinge zum Beispiel heute in Düsseldorf oder Bonn oder so ne Champagner trinken wollen, das machen die ja manchmal am Bahnsteig, dürfen die nicht.
2: Und dabei haben die ja heute Geburtstag, genau wie Zendaya, die wird heute 30.
1: Kenn ich nicht.
2: Du kennst ja auch nie wen. Also ist ja nur eine der gefragtesten Schauspielerinnen aktuell. Zendaya ist gerade im Kino in die Odyssee, Spider-Man, Brand New Day. Und in diesem Jahr kommt dann auch noch der Abschluss der Dune-Reihe mit ihr, weißt du Bescheid.
1: Ja.
2: Und wichtig heute auch noch, heute ist meteorologischer Herbstanfang. Ich kann das Wort nicht aussprechen, ohne betrunken zu klingen.
1: Ach, Laura, gut, dann würde ich sagen, trinken wir jetzt einen Kaffee.
2: Ja.
1: Aber wegrennen ist ja keine Lösung. Darum macht das jetzt einfach Pink für uns. Stellvertretend spiele ich euch mit Runaway.

nass werden, meistens dann aber nur so kurze Schauer bei um die 20 Grad an der Spitze. Ansonsten gibt es auch zwischendurch mal ein bisschen Sonne, Wolken sind aber eben auch mit dabei. Morgen wird es dann schon ein bisschen trockener, aber da bleiben wir von den Temperaturen her ähnlich bei um die 20 Grad an der Spitze. Im Moment ist auf den Autobahnen und auf den Straßen bei uns im Kreis alles frei, von daher gute Fahrt euch.

0: Mit neuer Musik von Moskenner geht's rein in diesen ganz frühen Dienstag und meine Kollegin Laura Potting, so ist der Name.
1: Mensch.
0: Das passt zu dem, worüber wir, glaube ich, gleich sprechen werden.
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0: Ja, schrecklich. Heute dürfen wir uns an Bahnhöfen nicht mehr die Kante geben. Gut.
1: Morgens um 5, wie wir das ja immer morgens um 5 machen, an so einem normalen Dienstag nicht.
0: Nee, im Ernst jetzt. Also die Bahn setzt tatsächlich ab heute ein ausgeweitetes Alkoholverbot an ihren Bahnhöfen stufenweise durch. Ne?
3: Ja, laut Bahn gilt das Alkoholverbot ab heute neu am Berliner Hauptbahnhof, der Station Berlin-Gesundbrunnen sowie in Kiel und Braunschweig. An mehr als 30 Stationen deutschlandweit gilt es schon, auch hier bei uns in NRW, darunter Bonn, Dortmund, Düsseldorf, Köln. Bis zum 15. Oktober soll es schrittweise an allen Bahnhöfen in Deutschland umgesetzt werden. Es gilt dann im gesamten Bahnhofsbereich, inklusive hier Bahnsteige. In den gastronomischen Betrieben im Bahnhof darf aber weiterhin Alkohol verkauft und getrunken werden.
0: Na Gott sei Dank. Nein, Spaß. Aber es bedeutet also, wenn jetzt die Kaulitz-Zwillinge zum Beispiel heute in Düsseldorf oder Bonn oder so nur Champagner trinken wollen, das machen die ja manchmal, am Bahnsteig dürfen die nicht.
3: Und dabei haben die ja heute Geburtstag, genau wie Zendaya, die wird heute 30.
0: Kenn ich nicht.
3: Ja, du kennst ja auch nie wen. Ist ja nur eine der gefragtesten Schauspielerinnen aktuell.

0: Und in diesem Jahr kommt dann auch noch der Abschluss der Dune-Reihe mit ihr, weißt du Bescheid.
1: Ja.
0: Und wichtig heute auch noch, heute ist meteorologischer Herbstanfang. Ich kann das Wort nicht aussprechen, ohne betrunken zu klingen.
1: Ach, Laura. Gut, dann würde ich sagen, trinken wir jetzt einen Kaffee.
0: Ja,

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Schönen guten Morgen wünsche ich euch. Robert Jantz ist hier und der nächste Song, den ich euch mitgebracht habe, der wird in diesem Jahr tatsächlich 35 Jahre alt. Ich spiele euch Wind of Change von den Scorpions.

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1: Mit Thorsten Adolfs. Guten Morgen. Kanzler Merz hat sich persönlich in den Wahlkampf im Osten eingeschaltet. Die Art und Weise hat aber viele Menschen verwundert. Merz war gestern in Sachsen-Anhalt und Mecklenburg-Vorpommern, erhielt aber keine Rede. Stattdessen gab es vor Journalisten nur kurze Statements. Marc Weiß mit weiteren Infos.
2: Abgeschirmt hinter Mauern, Zäunen und der Polizei, das war das Programm des Kanzlers. Viele Menschen waren vor allem nach Quedlinburg in Sachsen-Anhalt gekommen und fragten sich hinterher, warum eigentlich. Merz besuchte die Stadt mit CDU-Spitzenkandidat Schulze. Für normale Bürger gab es ihn aber weder zu sehen noch zu hören. Vorher in Mecklenburg-Vorpommern war der Kontakt zum Wähler auch nur sehr kurz und für Merz vermutlich weniger schön. In Kühlungsborn an der Ostsee besuchte er einen CDU-Wahlkampfstand und wurde dort von Passanten ausgepfiffen und beschimpft. Gegenüber den Medien äußerte sich Merz dann, immerhin lieferte aber nichts Neues. Sachsen-Anhalt dürfe kein Experimentierfeld für Wutbürger werden. Sollte das Land von der AfD regiert werden, dann werde kaum noch ein Investor aus dem Ausland dorthin kommen, wiederholte der Kanzler seine Aussagen aus dem Sommerinterview. Am kommenden Sonntag wird in Sachsen-Anhalt gewählt. Bis dahin soll es keinen öffentlichen Auftritt des Kanzlers dort geben.
1: Und jetzt weitere Nachrichten im Überblick. IG Metall-Chefin Benner wirft VW-Chef Blume schwere Fehler vor. Es sei ein großer Fehler, der VW-Führung Werke in Emden, Zwickau, Hannover und Neckarsulm anzuzählen, 50.000 weitere Arbeitsplätze abbauen zu wollen und gleichzeitig zu verkünden, die Umsatzrendite müsse von zuletzt 3,8% bis 2030 auf 8-10% steigen, sagte Benner der Augsburger Allgemeinen. In Köln beginnt heute ein Protestcamp von Kriegsgegnern. Das Bündnis Rheinmetall Entwaffnen demonstriert damit gegen die deutsche Aufrüstung. Angemeldet sind 500 Teilnehmer. Die Polizei ist mit bis zu 1.000 Beamten im Einsatz. Das Camp dauert bis Sonntag. Die Versicherer rechnen in diesem Jahr mit weniger Schäden durch Naturkatastrophen als sonst, wenn es bis Ende des Jahres keine größeren Katastrophen mehr gibt. Vom Gesamtverband der Versicherungswirtschaft heißt es, die schweren Winterstürme seien diesmal ausgeblieben. Deshalb geht der Verband von Schäden in Höhe von 2 Milliarden Euro aus. Vergangenes Jahr war es 1 Milliarde mehr. Die geplante Zuckersteuer auf Getränke findet eine Mehrheit der Deutschen gut. In einer Forsa-Umfrage für den Stern sind 55% der Befragten für so eine Extra-Abgabe. Besonders stark ist der Rückhalt bei den Anhängern der Grünen, aber auch Wähler von SPD und CDU und CSU stehen mehrheitlich hinter dem Plan. Ablehnung kommt dagegen eher aus Ostdeutschland und von Seiten der AfD-Wähler. Es geht der Politik vor allem darum, einen Anreiz für gesündere Alternativen zu schaffen. Für die Staatskasse werden Einnahmen in Millionenhöhe erwartet, um das Sparpaket der Krankenkassen zu unterstützen. Kommen soll die Steuer nächstes Jahr.
3: Das Wetter.
4: Wir schauen aufs Wetter für den Kreis Unna. 16 Grad messen wir da aktuell in Lünen und es kommt ein eher durchwachsener Tag auf uns zu. Sonne und Wolken im Wechsel. Es kann aber auch immer mal wieder regnen. Erst heute Abend soll es dann etwas trockener werden und vor allem auch wieder etwas sonniger bei bis zu 20 Grad in der Spitze. Der Tag morgen ganz ähnlich. Sonne und Wolken im Wechsel, zwischendurch mal Schauer und bis zu 20 Grad.
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6: Morgens um 6 geht das immer sehr schnell. Es ist nämlich nichts los. Keine Staus, keine Störungen und tatsächlich auch noch keine Blitze. Also solltet ihr da irgendwas sehen, dann sagt uns gerne Bescheid, schickt uns eine WhatsApp oder ruft einmal kurz kostenlos durch unter der 0800 5 3x die 7 988.
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4: Erinnerst du dich, wie wir gestern hier gestanden haben und ich gesagt habe, ich habe meinen Kaffee zu Hause vergessen? Ja. Ich habe den nicht zu Hause vergessen. Das war gestern ein perfektes Beispiel, wie verdusselt ich morgens um 4:30, 5 bin. Ich habe den in meine Sporttasche gepackt, meine Sporttasche als Regenschutz und habe gestern dann meine Sporttasche ausgeräumt und den Kaffee gefunden.
6: Na, dann hat er dir ja nicht mehr viel gebracht.
4: Überhaupt nicht, vor allem so kalt ist er echt ekelhaft. Heute Morgen habe ich dran gedacht, ich hatte meinen Kaffee.
6: Also
4: ich
6: einer von uns ist wach, ich wollte gerade sagen.
4: Den muss ich dich wach kriegen heute.
6: Ja, das stimmt.
4: Das kriegen wir schon hin. Arvid Karschuk und Alessa Mischel hier, moin moin.
6: Morgen.

0: 6:11 Uhr. Einen schönen Dienstag euch mit Antenne Ona. So schön auf dem Weg zum Fußballspielen, Bierchen am Bahnsteig trinken. Ich meine, ich persönlich bin da sowieso raus, weil, wie du weißt, ich hasse Bier. Mhm. Aber ich denke, wer schon mal so einen Zug zu einem Heimspiel vom BVB mitgefahren ist, der weiß, dass das eigentlich der Klassiker ist.
1: Ja, das ist so das typische Bild, ne? Oder auch so Freundesgruppen auf dem Weg zum Konzert, JGA mit einem Sektchen. Mhm. Das wird bald nicht mehr gehen.
0: Nee, die Bahn setzt ab heute ein ausgeweitetes Alkoholverbot an ihren Bahnhöfen stufenweise durch. Laut Bahn gilt das dann ab heute zum Beispiel neu am Berliner Hauptbahnhof, der Station Berlin-Gesundbrunn, in Kiel und in Braunschweig.
1: Ja, das Ding ist, das gibt's schon an mehreren Bahnhöfen. Knappe 30 Stationen deutschlandweit, teilweise natürlich auch bei uns in Nordrhein-Westfalen, zum Beispiel nebenan in Dortmund. Mhm. Da ist das Alkoholtrinken am Bahnhof auch verboten. Und wir haben euch gefragt, wie findet ihr denn das eigentlich?
2: Weniger Besoffene und man wird weniger angepöbelt.
3: Ich verstehe grundsätzlich, woher der Gedanke kommt. Aber ich finde, dass es auf der anderen Seite auch immer eine Sache ist, wie sehr schränkt man Leute ein.
2: Ich glaube nicht, dass man das so richtig kontrollieren oder unterbinden kann.
4: Es muss kontrolliert werden. Also es muss Personal unterwegs sein, wenn es denn dann zur Verfügung steht.
5: Finde ich super. Finde ich sehr gut.
0: Ich wollte gerade sagen, das fände ich dann auch ein bisschen schwierig, das dann umzusetzen. Mhm. Dieses, also das wirklich zu kontrollieren. Aber bis zum 15. Oktober soll das schrittweise an allen Bahnhöfen in Deutschland umgesetzt werden. Dann ja eben auch bei uns im Kreis Unna. Es gilt dann im gesamten Bahnhofbereich inklusive der Bahnsteige. In den gastronomischen Betrieben im Bahnhof darf aber natürlich weiterhin Alkohol verkauft und auch getrunken werden.
1: Und das finde ich irgendwie seltsam. Ja, ich darf im Zug mir die Kante geben. Und dann bin ich ja trotzdem auf dem Bahnsteig noch betrunken. Ich steige ja nicht auf den Zug und bin auf einmal nüchtern.
0: Aber du trinkst ja dann auf dem Bahnsteig nicht. Du bist ja dann nur schon voll.
1: Ja, und ich habe vielleicht keine gefährliche Flasche in der Hand oder so. Aber das wäre in meinen Händen eh nicht so gefährlich. Naja, trinken am Bahnhof bald verboten. Ihr habt's gehört, ihr Bahnhof.

0: Dido, White Flag hier bei Antenne Unna. 19 Minuten nach 6 haben wir es jetzt. Wir haben ja gestern schon hier bei Antenne Unna mit dem Kollegen Christopher kurz drüber gesprochen, wie das bei uns so früh morgens mit dem Aufstehen klappt. Ich habe in der Regel 2 Wecker gestellt. Wecker gestellt und in der Regel reicht schon der erste. Mhm. Es muss bei mir aber auch ein richtiger sein. Also von so einem Regengeplätscher würde ich jetzt nicht aufwachen.
1: Ja, dann habe ich wohl einfach einen sehr leichten Schlaf. Also ich wache da schon gefühlt die ersten 5 Sekunden, bevor der überhaupt richtig losgelegt hat auf. Weil mein Wecker so diese Naturaufwachgeräusche hat. Also Regen, ich glaube, Wellenrauschen gibt's, Vogelgezwitscher. Also ich bin also dann schnell wach.
0: Sowas hätte bei mir nie gereicht. Erst recht nicht bei dem Schulzeit-AWET. Hattest du damals auch schon so einen?
1: Ich glaube ja. Also ich hatte erst mal einen, der hat so penetrant gepiept, aber da habe ich wirklich irgendwann Trauma von bekommen, weil das so ein ekelhaftes Geräusch war. Dann hatte ich so einen Wecker, der ist mit Licht angegangen. Dann bin ich irgendwann immer von dem Licht wach geworden. Oft hat sich das dann auch in meine Träume übertragen, dass dann irgendwie so ein LKW mit Licht auf mich zugefahren ist. Und irgendwann habe ich gedacht, nee, komm, ich brauche was anderes.
0: Ja, es kommt wahrscheinlich so ein bisschen drauf an, wie eure Kids da so drauf sind. Wenn die einen leichten Schlaf haben, dann kriegt ihr die ab morgen vielleicht besser aus dem Bett. Ansonsten braucht ihr für die Tiefschläfer ja den klassischen Eimer Wasser oder so.
1: Ja, so oder so. Einmal noch heute. Ausschlafen ist angesagt. Von daher könnt ihr ja heute noch ganz entspannt sein und morgen dann gucken. Schönen guten Morgen euch mit Antenne Unna.
0: Moin, moin.

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1: Einen schönen guten Morgen.
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0: Es ist jetzt 6:30.
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2: Komm gut in diesen Dienstag, hier ist Nathalie Sager. Schönen guten Morgen. Wie fahrradfreundlich ist der Kreis Unna? Das fragt der ADFC jedes Jahr im sogenannten Fahrradklimatest. Ab heute könnt ihr Fragen beantworten zum Zustand der Radwege, welche Kreuzungen besonders problematisch sind und ob die Städte im Kreis genug unternehmen, um fahrradfreundlicher zu werden. Viktoria Michelt aus dem Antenne Unna-Team hat mehr Infos für euch.
3: Der Test besteht aus knapp 30 Fragen und dauert etwa 10 Minuten. Bis November habt ihr noch Zeit, daran teilzunehmen. Von den Städten im Kreis hat Selm bisher am besten abgeschnitten, allerdings auch nur mit der Schulnote 3,5. Auf Platz 2 war Bergkamen, gefolgt von Holzwickede. Am schlechtesten kam Schwerte weg mit einer 4,2. Insgesamt hat sich im Kreis laut ADFC im Vergleich zu Umfragen vor 2 Jahren kaum was geändert. Nur in Holzwickede

0: Januar 2027. Wegen der Baustellen müssen Autofahrer mehr Zeit einplanen. Heute am letzten offiziellen Ferientag bleiben das Seesäckebad in Kamen und das Saunabad in Böen zu. Und auch das Heupenbad hat wie jeden Dienstag geschlossen. Grund dafür ist eine innerbetriebliche Veranstaltung bei der GSW. Deswegen haben auch die Kundencenter in Kamen, Böen und Bergkamen nur bis 11.30 Uhr auf. Ab morgen läuft der Betrieb dann überall wieder wie gewohnt.
1: Dankeschön, Nathalie. Wir schauen aufs Wetter für den Kreis Unna und das ist leider sehr, sehr durchwachsen diese Woche. Heute viele Wolken unterwegs, zwischendurch gibt es mal sonnige Phasen, es kann aber auch immer mal wieder regnen. Das bei Höchstwerten von um die 20 Grad, aktuell 16 Grad bei euch in Böhnen und auch in Holzwickede. Für morgen sieht es ganz ähnlich aus, nicht ganz so nass, es bleibt allerdings grau und die Sonne zeigt sich eher selten.
2: Staus und Störungen gibt es aktuell weiterhin nicht, aber es gibt den ersten Blitzer des Tages. Halleluja, in Unna Königsborn auf der Zechenstraße. Gute Fahrt euch.
1: Halleluja.
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1: Tja, auch nach Jahren im Kreis Unna lernt man immer noch was Neues. Die Straße Ägypten, ja. Kannte ich noch nicht.
2: Zwischen. Ihr müsst halt richtig krass Umwege jetzt machen. Also
1: zwischen dem Sundern und Ägypten.
2: Da kommt ihr halt jetzt nicht durch.
1: Klingt ein bisschen seltsam, aber schön, wieder was gelernt. Alessa Mitchell und Arvid Kaschuk hier für euch. Einen schönen guten Morgen.
2: Guten Morgen.

0: Also ich glaube, wenn ich heute die Zeit hätte, die ich damals gehabt hatte in den Sommerferien, ich würde es nicht schaffen, so viel PlayStation zu spielen, wie ich es mit 16 oder 17 gemacht habe.
1: Echt nicht?
0: Bis tief in die Nacht.
1: Warum
0: über
1: nicht?
0: Stunden. Nee, ich weiß, ich kann das mittlerweile nicht mehr.
1: Eieiei.
0: Es ist... Vielleicht war eigentlich, nee, es ist nicht traurig. Es ist gut, dass ich das nicht mehr kann.
1: Also ich
0: dass das nicht mehr
1: traurig.
0: So lange geht. Ab morgen ist aber euren Kiddies erstmal wieder Schluss mit. Nach 6,5 Wochen Sommerferien startet morgen die Schule auch bei uns im Kreis Unna wieder.
1: Ich fühle das auch ein bisschen mit, ehrlich gesagt. Ne?
0: Mhm.
1: Also ich fühle mich da zurückversetzt in diese Zeit des
0: ich fühl das auch,
1: frühen
0: auf jeden
1: Aufstehens,
0: Fall.
1: So nach 6 Wochen, weil ich war nämlich auch so eine, die sehr lange dann immer aufgeblieben ist und dann bis keine Ahnung wie viel Uhr am nächsten Tag gepennt hat.
0: Mhm.
1: Manche schaffen es jetzt selber aus dem Bett, bei anderen müssen dann vielleicht doch die Eltern nachhelfen. Caroline Dos Santos Baptista aus dem Antenne Ona Team hat euch mal gefragt, wie das bei euch funktioniert.
2: Dem Großen, den kitzel ich an die Füße.
3: Wie kommt ihr morgens dann wieder aus dem Bett?
4: Boah, ich glaube einfach ein bisschen motivieren, dass man seine Freunde wieder sieht.
5: Ja, auch und dass halt bald wieder Ferien sind.
3: Habt ihr irgendwelche Tipps oder so, wo man den Wecker hinstellen soll oder irgendwie sowas?
4: Boah, ich glaube, ich würde sagen ans Fußende vom Bett, weil da muss man sich hinsetzen oder hinstellen und dann ist man vielleicht direkt wacher.
3: Habt ihr irgendwelche Tipps, wie ihr besser morgens aufstehen könnt?
6: Vielleicht Wecker ans Ohr stellen oder so.
7: Wasser vielleicht.
3: Wasser trinken morgens?
7: Nein, über den Kopf schütten.
0: Tja, das funktioniert auf jeden Fall. Ich kann euch ehrlicherweise keinen Tipp geben. Für mich waren die ersten Tage nach den Ferien immer Mist. Ich war immer müde. Ich musste erst in diesen Rhythmus reinkommen.
1: Ja, das stimmt.
0: Ich habe eher noch diese letzten Tage vorher genossen und bin noch extra lange wach geblieben. Und ich habe auch nicht versucht, irgendwie da in den Rhythmus zu kommen.
1: Aber ich meine, der Vorteil ist ja auch, ihr müsst jetzt erstmal nur 3 Tage zur Schule gehen. Und dann ist auch schon wieder Wochenende. Und bis dahin hat sich das auch bestimmt wieder alles akklimatisiert. Ich frage mich nur immer, was die Lehrer wohl denken, wenn dann so morgen in der Schule dann wirklich noch ein paar Leute fehlen sollten, ob das dann so ein resigniertes alle Jahre wieder
0: alle Jahre
1: ist
0: wieder.
1: Halt so.
0: Die kennen's schon.
1: Oder ob es dann doch eine Strafe gibt. Ich bin auf jeden Fall gespannt. Schreibt uns gerne eure Tipps über Antenne Unna, wie eure Kids morgens aus dem Bett kommen.
0: Guten Morgen. Julia.

0: brauche ich gar keinen Kaffee, wenn ich hier Jason Derulo morgens habe.
1: Ich auch nicht, brauche auch keine Unterhaltung mehr. Dich beim Tanzen zu sehen, ist lustig genug.
0: Guck mal, das ist doch schön. Ja, Tatjana Ohner mit Arvid Kaschuk und Alessa Mischel. Guten Morgen zusammen. Kennt ihr diesen Moment, wenn ihr jemanden fotografieren müsst, der selber so richtig, richtig geile Fotos macht und dann gebt ihr schon fast so zitternd das Handy zurück und denkt, oh Gott, hoffentlich mag derjenige das Foto jetzt.
1: Ich muss sagen, ich bin ehrlicherweise schmerzfrei mittlerweile. Echt? Ich frage, wie soll ich das Foto machen? Muss ich auf irgendwas achten? Und wenn es dann nicht gefällt, dann ist es nicht mein Problem.
0: Okay, nee, ich stehe da immer richtig unter Druck. Aber in Ohner habt ihr jetzt den Vorteil, da kann das Fotografierte am Ende nicht meckern, wenn es dann nichts geworden ist.
1: Ja, die Stadt, die sammelt Fotos für ihren Fotokalender. Und ihr könnt also Bilder von der Innenstadt machen, von irgendwelchen Festen, der Natur, Gebäude, alles, was euch da in Ohner irgendwie einfällt.
0: Bis zum 5. September habt ihr da noch Zeit für. Bis dahin könnt ihr eure Fotos über ohner.de hochladen. Da stehen dann auch nochmal alle Infos zu dem Wettbewerb.
1: Tja, und wenn euer Foto am Ende ausgesucht wird, kriegt ihr natürlich auch ein Exemplar vom Kalender. Und du kannst ja auch ein paar Fotos einreichen. Du musst dann nicht zitternd irgendwas abfotografieren. Weil wie du gesagt hast, so ein Haus kann nicht meckern.
0: Das aber der Druck ist trotzdem groß.
1: Der Druck ist trotzdem groß, das stimmt. Kommt gut durch den Dienstag hier mit Antenne Ohner.

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2: Mit Thorsten Adolfs. Guten Morgen. Die Polizei im Rheinland beginnt ihren nächsten Großeinsatz. Ab heute demonstrieren Friedensaktivisten mit einem Protestcamp in Köln gegen die Aufrüstung. Unter dem Motto Rheinmetall entwaffnen positionieren sich die Teilnehmer ganz konkret auch gegen den deutschen Rüstungskonzern. 500 Teilnehmer wollen dazu in Köln campen und verschiedene Aktionen starten. Frage an Marc Weiß. Die Polizei will 1000 Beamte einsetzen. Sie spricht von einem Rund-um-die-Uhr-Einsatz. Das ist bei 500 Demonstranten schon sehr viel, oder?
3: Ja, das Ding ist, dass die Polizei nicht glaubt, dass es bei 500 Demonstranten bleibt. Man stellt sich darauf ein, dass dann noch mehr kommen und dass es dann auch spontane, nicht angemeldete Aktionen geben könnte. Und ja, bei sowas kann die Stimmung immer schnell kippen oder eskalieren, so wie im vergangenen Jahr. Da hatten Aktivisten unter anderem vor einem Bundeswehrgebäude und in der Nähe des Privathauses von Rheinmetall-Chef Papperger demonstriert. Und bei der Abschlussdemo in Köln gab es dann Zusammenstöße mit der Polizei. Dabei wurden 13 Polizisten und mindestens 9 Demonstranten verletzt. Das ist für die Polizei natürlich immer ein Spagat. Man will die Versammlungsfreiheit und die freie Meinungsäußerung schützen. Klar, das sagt der leitende Polizeidirektor Wissbaum. Man muss aber natürlich auch die Firma Rheinmetall und deren Chef schützen. Und es sollte auch in Köln nach den Demos idealerweise alles noch stehen. Deshalb denkt die Polizei bis Sonntag sicherheitshalber sehr groß.
2: Dankeschön, Marc. Und jetzt weitere Meldungen im Überblick. Die USA haben Russland die Teilnahme an einem Treffen der G20-Finanzminister ermöglicht. Das hat für Verstimmungen bei Deutschland und anderen EU-Partnern gesorgt. Finanzminister Klingbeil hat bei dem Treffen im US-Bundesstaat North Carolina gemeinsam mit anderen Europäern aus Protest ein Gruppenfoto mit dem russischen Finanzminister Siluanov boykottiert. Fast alle älteren Schüler nutzen bei den Hausaufgaben künstliche Intelligenz. Das ist das Ergebnis einer Survey-Umfrage für Vodafone. 25% gaben an, solche KI-Tools täglich zu nutzen und 44% sagten, sie nutzten sie mehrmals die Woche. Die Wahlkampfpremiere von Kanzler Merz in Ostdeutschland ist ungemütlich verlaufen. In Kühlungsborn an der Ostsee wurde er an einem CDU-Wahlkampfstand von Passanten ausgepfiffen und als Kriegstreiber und Pinocchio beschimpft. In Quedlinburg in Sachsen-Anhalt warnte Merz nochmal eindringlich vor den wirtschaftlichen Folgen eines Wahlsiegs der AfD. Viele Eltern in Deutschland stehen finanziell unter Druck und sorgen sich um den Alltag ihrer Familien. Laut einer Forsa-Umfrage im Auftrag der Organisation Save the Children sorgen sich mittlerweile 27% der Eltern, dass sie in den nächsten 12 Monaten Dinge wie Essen, Kleidung oder das Heizen ihrer Wohnung nicht mehr bezahlen können. Das ist verglichen mit dem letzten Jahr ein spürbarer Anstieg. Viele Familien müssen schon jetzt den Gürtel enger schnallen, vor allem bei Ausgaben für Hobbys, Restaurantbesuche oder den gemeinsamen Urlaub.
4: Das Wetter.
5: Dankeschön. Wir schauen aufs Wetter für den Dienstag. Da sind heute Morgen noch viele Wolken unterwegs hier und da kommt auch mal ein bisschen Regen runter bei aktuell 16 Grad in Unna. Es geht auch eher durchwachsen durch den Tag, also kleinere Schauer. Da müssen wir uns den ganzen Tag über drauf einstellen. Erst Richtung Abend lockert es vielleicht ein bisschen auf und hier und da sehen wir dann die Sonne auch mal wieder bei bis zu 20 Grad in der Spitze. Der Tag morgen ganz ähnlich, wieder ein Mix aus Sonne und Wolken. Zwischendurch mal ein bisschen Regen und knapp 20 Grad.
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6: Mittlerweile gibt es 2 Staus auf der A45 Hagen Richtung Dortmund zwischen dem Kreuzhagen und dem Westhofener Kreuz. 3 Kilometer Stau, da braucht ihr 7 Minuten länger. Und wir bleiben auf der A45, aber diesmal die Gegenrichtung Dortmund Richtung Hagen. Zwischen dem Kreuz Castrop-Rauxel Ost und dem Kreuz Dortmund West. Da stockt es auf 5 Kilometern, auch da braucht ihr 7 Minuten länger. Und dann haben wir jetzt eine ganze schöne Reihe Blitzertöne. Vielleicht feuerst du die einfach mal so nacheinander ab.
5: Guten Morgen, Michael.
7: Morgen. Ich bin mir echt gespannt, wie lange die den noch stehen lassen. Aber in Bern auf der Horster Straße steht der graue Kasten immer noch an der Bushaltestelle stadteinwärts.
6: Dann haben wir Andreas.
8: Morgen, Andreas hier. In Unna auf der Nordlünener Straße steht der weiße Bus vom Landrat und macht teure Fotos. Da sind 50. Aufpassen. Ciao.
6: Und last but not least, Elke.
5: Auch dir einen schönen guten Morgen.
9: Guten Morgen, Elke hier. Ich möchte einen Blitzer melden, der am Südring in Werne steht. Direkt hinter dem Glascontainer steht der weiße Vito und blitzt alle Fahrer, die Richtung Karmener Straße, der Landstraße fahren. Fahrt vorsichtig.
6: Vielen Dank fürs Durchgehen. Jetzt muss ich einmal gucken. Einen haben wir noch in Ohna-Königsfern auf der Zechenstraße. Solltet ihr noch mehr sehen, Staus und Blitzer können jetzt immer gerne kostenlos melden unter der 0800 5 3x die 7 988.
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6: Jetzt wird hier schön Samba getanzt.
5: Ja, kannst du die Schritte?
6: Ja.
5: Kannst du wirklich?
6: Ja.
5: Dieses Wippen mit hoch und runter?
6: Ja.
5: Krass, woher?
6: Ich hatte einen Tanzkurs, Weltstandard tanzen. Da war Samba mit dabei.
5: Tja, ich bin gerade auch im Tanzkurs Stufe 3.
6: Ach, guck mal.
5: Ich kann noch nicht alles im Samba, aber ein bisschen.
6: Ja, bringe ich dir jetzt bei.
5: Wir können das ausprobieren.
6: Ist kein Problem.
5: Arvid Karschek und Alessa Michel hier, wir tanzen in den Dienstag.
6: Guten Morgen.

0: Bernard, Be Mine. Macht euch einen schönen Morgen mit Antenne Una. Ich habe, glaube ich, früher in den Sommerferien immer versucht, zumindest meinen Schlafrhythmus wieder anzupassen, weil ich halt teilweise sehr spät ins Bett gegangen bin und dann natürlich auch sehr lange geschlafen habe. Das hat aber nie so wirklich funktioniert, sodass ich mir dann irgendwann gedacht habe, ach komm, dann schläfst du halt die ersten Tage irgendwie kacke bis müde und danach pendelt sich das sowieso wieder ein.
1: Das hat bei mir ganz ähnlich ausgesehen. Also ich habe es ehrlicherweise gar nicht erst probiert, früh schlafen zu gehen. Ich habe das eher noch ausgenutzt, so komm, wir können nochmal richtig schön lange pennen. Und ich glaube, das geht heute vielen Schüler zum Schülern zum letzten Mal so. Ab morgen geht's wieder los mit der Schule. Einschulungen sind dann am Donnerstag.
0: Ja, manche Kinder sind da vielleicht einfach drauf. Die stehen dann einfach morgens ohne Murren auf. Ich verstehe aber auch die, die dann so gar nicht aus dem Bett kommen. Da müssen sich dann die Eltern vielleicht doch was überlegen.
1: Tja, wir haben euch gefragt, wie ihr das da am besten macht. Und da haben wir zwei Tipps bekommen bei WhatsApp. Gehen beide in die gleiche Richtung, nämlich diese schon vorher langsam wieder an den Alltag gewöhnen.
0: Ja, dass ihr da quasi schon mal so eine Woche vorher wieder Routinen mit reinbringt und euch das wieder antrainiert. Also eben sowas wie früher abends ins Bett gehen, morgens langsam wieder früher aufstehen. Ist jetzt halt dann nur die Frage, machen die Kinder da mit oder sind die eher so wie wir beide unterwegs und denken sich, nö.
1: Ich hätte es im Leben nicht mitgemacht. Ich glaube, ich wäre auch durchgedreht, wenn meine Mutter morgens dann schon mal in den Ferien reingekommen wäre und mich wach gemacht hätte.
0: Das wäre fies, ja.
1: Wenn ihr hart seid, es gibt ja diesen eiskalten Wassereimer zum Beispiel noch. Den könnte man mal ausprobieren.
0: Hat doch der Kollege erwähnt, oder nicht?
1: Mhm.
0: Gestern, dass das so die letzte Instanz wäre, wenn gar nichts mehr geht.
1: Zumindest die Drogen schon mal.
0: Ja.
1: Was habt ihr noch für Tipps für oder als Eltern, damit die Kinder morgen wieder aus dem Bett kommen? Schickt uns gerne Sprachnachricht an die 0800 5 3x7988 hier bei Antenne Unna. Und jetzt erstmal einen schönen Dienstagmorgen.

0: Tja, ich würde sagen, einer meiner Lieblingssongs aus den 80ern.
1: Das stimmt.
0: Fleetwood Mac, Little Lies hier bei Antenne Unna, gleich 20 Minuten nach 7. Alessa, was hältst du von dem Plan, wenn wir einfach mal schön die Fahrgeschäfte auf der Simjö testen?
1: Geil! Wäre ich dabei? So grundsätzlich würde ich aber vorsichtshalber erstmal sagen. Ich glaube, bei so krassen Überschlagsdingern, da müsste ich mich dann schon trauen. Also ja. Es gibt ja teilweise schon so ein paar heftigere Dinge auf der Simjö. So, ich kann mich an ein Ding erinnern, da waren so zwei Gondeln an einem Ende und in der Mitte wie so ein Stab. Mhm. Und der hat sich dann die ganze Zeit gedreht. Da stand ich vor und habe mir gedacht,
0: ich muss sagen, ich war seit Ewigkeiten nicht mehr so ein Ding drauf. Ich weiß nicht, wie ich das wegstecken würde. Aber wir können ja schauen. Wir können ja auch locker anfangen. Riesenrad, vielleicht Kettenkarussell.
1: Ja.
0: Es ist auf jeden Fall nicht mehr so lang hin und dann ist in Werne wieder Rambazamba angesagt.
1: Ja, vom 24. bis zum 27. Oktober ist Simjö angesagt. Ihr könnt euch aber jetzt schon mal Merch kaufen und damit so ein bisschen die Vorfreude schon mal steigern. Mhm. Es gibt zum Beispiel die Kirmessocke. Halt im Simjö-Stil. Und einen Schal in verschiedenen Farben.
0: Ja, wenn ihr die Sachen anhabt, dann merkt auf jeden Fall jeder, dass ihr euch richtig freut, wieder auf Simjö zu gehen. In der Werne-Info könnt ihr euch die Sachen ab heute kaufen. Und Alessa, wir beide müssen dann irgendwie unsere Mägen trainieren und oder an unserem Mut arbeiten.
1: Wie sieht das denn aus, wenn du mehrmals jetzt zum Beispiel in so einen Breakdancer gehen würdest? Würdest du das aushalten?
0: Ich weiß es nicht. Ich müsste das wirklich testen.
1: So lange schon nicht mehr?
0: Keine Ahnung. Also ich war auch Ewigkeiten nicht mehr in Freizeitparks und so. Wenn ich auf der Kirmes war, hast du mich immer in den Fressbuden gesehen, aber nicht auf diesen Fahrgeschäften.
1: Ja, da können wir uns ja auch durchtesten.
0: Bin ich zu knauserig für gewesen, muss ich ja ehrlich sagen. Ja, ich gebe da kein Geld für aus.
1: Also Arvid und ich müssen dieses Jahr auf die Simjö. Das halten wir dann schon mal fest und dann probieren wir das aus. Ich habe nur festgestellt, einmal Breakdancer kann ich machen, zweimal war ich dann schon kurz vor.
0: Vielleicht reicht ja auch einmal. Wir schauen mal.
1: Ich denke auch.
0: Einmal mitnehmen. Ich weiß es nicht.
1: Wäre auf jeden Fall ratsam. Arvid Kaschuk und Alessa Mischel für euch bei Antenne Unna. Schönen guten Morgen.

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0: Es ist jetzt 7:30.
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2: Einen schönen Dienstagmorgen wünsche ich euch. Hier ist Nathalie Sager. Fahrradfahrer in Schwerte haben es bei uns im Kreis am schwersten, zumindest wenn es nach dem Fahrradklimatest des ADFC geht. Für Schwerte gab es lediglich die Schulnote 4,2. Besser sah es in Selm aus. Die Stadt hat im Vergleich am besten abgeschnitten, allerdings auch nur mit einer 3,5. Auf Platz 2 war Bergkamen, gefolgt von Holzwickede. Ab heute gibt es einen neuen Fahrradklimatest. Ihr könnt Fragen beantworten zum Zustand der Radwege, welche Kreuzungen besonders problematisch sind und ob die Städte im Kreis Unna genug unternehmen, um fahrradfreundlicher zu werden. Denn bisher hat sich laut ADFC im Vergleich zur Umfrage vor 2 Jahren kaum etwas verändert. Ab heute wird es in Bergkamen für Autofahrer noch enger, denn die Rotherbachstraße wird bis Ende November halbseitig gesperrt. Betroffen ist der Bereich zwischen Imsundern und Ägypten, denn dort werden neue Strom- und Wasserleitungen verlegt. Die Straße ist dort nur in Richtung Lünen befahrbar, für die Gegenrichtung gibt es eine Umleitung. Für die Autofahrer ist es noch eine weitere Sperrung in Bergkamen, denn seit letzter Woche ist die Kamener Straße auch nur in Richtung Lünen befahrbar. Das dauert dort sogar bis Ende Januar 2027. Wegen der Baustellen müssen Autofahrer mehr Zeit einplanen. Heute, am letzten offiziellen Ferientag, bleiben das Seesäckebad in Kamen und das Saunabad in Böden zu. Und auch das Heupenbad hat wie jeden Dienstag geschlossen. Grund dafür ist eine innerbetriebliche Veranstaltung bei der GSW. Deswegen haben auch die Kundencenter in Kamen, Böen und Bergkamen nur bis 11.30 Uhr auf. Ab morgen läuft der Betrieb dann überall wieder wie gewohnt.
3: Dankeschön, Nathalie. Ja, so richtig schön ist es da heute Morgen. Draußen leider nicht. 16 Grad aktuell in Werne und auch in Selm. Zumindest ist es noch überwiegend trocken. Es sind aber schon viele Wolken unterwegs und im

0: Nordwest. 5 Kilometer stockender Verkehr, 6 Minuten braucht ihr da länger. Und jetzt kommen wir zu den Blitzern. Da haben wir 5 Stück von, aber nur in 2 Städten. In Unna auf der Hansastraße, in Unna-Lünen auf der Nordlünener Straße und in Unna-Königsborn auf der Zechenstraße. Und dann einmal in Werne auf dem Südring und eine Hildegard steht noch in Werne auf der Horster Straße. Kommt gut durch.
1: Und wenn ihr wollt, dass Alessa noch weniger Luft hat, gleich in der nächsten halben Stunde, dann meldet ihr noch einen Blitzer unter der 0800 5 3x die 7988.
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1: Vielleicht hat man ein bisschen mehr Luft, wenn man vor dem Verkehr nicht am Fenster steht und oh wie süß rumschreit, weil man ein Eichhörnchen sieht.
0: Wenn das Eichhörnchen sich da so süß hinsetzt und dann auch noch ein Nüsschen im Mund hat, dann geht das nicht anders.
1: Ich sage ja nur, es könnte helfen.
0: Ja, ja.

0: Morgen früh um diese Zeit, dann können wir wieder glücklich strahlende Kinder auf den Straßen bei uns im Kreis Oder sehen. Die Schule geht wieder los nach 6,5 Wochen. Chillen, am Strand liegen, Filme gucken, lange zocken, was weiß ich, was man da heutzutage alles so macht. Geht's wieder los.
1: Hust. Ich weiß ja nicht, ob die Kinder da wirklich so glücklich aussehen, wie du das jetzt gesagt hast, aber erstmal sehen sie wahrscheinlich müde aus und dann geht das irgendwann. Es ist wirklich nicht so einfach, da wieder in den Rhythmus zu kommen. Das weiß auch Jens Dieks aus dem Antenne-Ona-Team. Der hat nämlich einen Teenager zu Hause.
2: Einen wunderschönen guten Morgen.
3: Diesen Satz habe ich in den letzten Wochen selten vor 11 Uhr gehört, denn der 13-Jährige zu Hause hat beschlossen, dass er diese Ferien mal so richtig auskostet. Vor 2 Uhr nachts ist er angeblich nie müde, vor 11 Uhr aber auch nicht wach. Doch jetzt kommt der Horror. Die Schule geht wieder los und damit das Problem für mich, wie bekomme ich dieses Kind morgens wieder um 6:30 aus dem Bett? Das mit dem Wecker? Klappt nicht, hört angeblich nicht, selbst 5 davon. Also heißt die Devise dieses Jahr, spielen wir ihm tolle Musik vor, damit er fluchtartig das Bett verlässt. Nach den letzten Ferien gab's das hier in der Dauerschleife.
4: Guten Morgen, guten Morgen.
3: Reaktion nach gut 5 Minuten musikalischem Hochgenuss? Immerhin war er dann schon mal kurz wach, hat sich aber leider wieder hingelegt. Für dieses Jahr gibt es in Sachen musikalische Folter zum Schulstart noch was obendrauf.
4: Schönen Morgen, einen zauberhaften Tag.
3: Die Hoffnung, er flüchtete aus dem Bett nach unten und die Anziehsachen kann ich ihm dann hinterherwerfen. Muss er sie nur noch anziehen. Sollte das nicht funktionieren, gibt es noch Plan B. Der Eimer Wasser heißt allerdings, ich müsste die ganze Sauerei auch wieder aufräumen. Dann bleibt nur noch Lösung 3. Das Katapult. Aus dem Bett, direkt bis zur Schule. Ich glaube, ich bastel heute noch mal was in der Garage.
0: Ich traue das dem Jens nicht zu. Das macht er nicht.
1: Glaubst du nicht? Ich bin mir nach dem Beitrag aber nicht mehr sicher, ob ich Jens gerne als Papa haben würde. Oder ob ich sagen würde, das ist mir zu gefährlich.
0: Ja, wir haben den Teenager ja auch kennengelernt. Vielleicht macht Jens es doch.
1: Ja, das ist nicht. Die Chance besteht.
0: Wie läuft das bei euch ab? Wie kriegt ihr eure Kinder denn morgen früh wieder aus dem Bett?
1: Habt ihr da Tricks oder läuft das vielleicht bei euch auch von alleine? Schreibt uns gerne per WhatsApp an die 0800 5 3 mal die 7 9 8 8.
0: Antenne Ona ist hier. Einen schönen Dienstagmorgen euch.

0: Die Sugar Babes hier bei Antenne Una mit Push the Button am auch im Dienstagmorgen. Der Countdown läuft. Es sind jetzt noch 12 Stunden und 13, 12 Minuten ungefähr. Dann schließt das Transferfenster und der BVB, der sollte seinen Kader komplett haben nach der Verletzung von Neuzugang Giannis Konstantelias. Brodelt die Gerüchteküche eher wieder so ein bisschen.
1: Ja, aber wenn wir eins gelernt haben über den Sommer, dass man auf die Gerüchteküche jetzt vielleicht nicht allzu viel geben sollte. Nee. Klar ist aber, der BVB möchte wohl noch Ersatz holen. Konstantelias fällt ja definitiv für ein paar Monate aus, nachdem er sich ja wirklich ärgerlicherweise da direkt nach seinem ersten Spiel am Wochenende erstmal einen Kreuzbandriss geholt hat.
0: Tja, und bevor wir jetzt auch anfangen hier zu spekulieren, wer da gehandelt wird, eine Laie wird komplett gekauft. Wir bleiben lieber geduldig, ne? Wir haben es gerade gehört, 20 Uhr heute Abend. Ab dann können keine Spieler mehr von anderen Vereinen verpflichtet werden. Und wir sprechen dann einfach morgen früh drüber hier bei Antenne Una, wen sie geholt haben.
1: Ich bin aber auch sehr gespannt, ob sich da noch was tut.
0: Tja,
1: oder ob
0: weiß.
1: Das jetzt so bleibt.
0: Gucken wir mal. Geduldig bleiben ist die Devise. Einen schönen Dienstag euch.

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1: Mit Thorsten Adolfs. Guten Morgen. Viele von uns können sich nicht mehr so viel leisten wie noch vor ein paar Jahren. Das liegt vor allem an den hohen Preisen. Und das bekommen immer öfter auch Kinder zu spüren. Die Alltagskosten zwingen Familien zu Abstrichen bei den Ausgaben für ihre Kinder. Das steht in einer Forsa-Umfrage für die Organisation Save the Children. Marc Weiß mit den Infos.
2: Laut Umfrage sind für rund 21% der Familien mit minderjährigen Kindern im Moment Dinge wie neue Möbel, Ausflüge, Restaurantbesuche, Urlaube oder sogar Hobbys der Kinder eher nicht oder auf keinen Fall drin. Selbst eine gesunde Ernährung der Kinder stellt ein Drittel der Eltern mit geringem Einkommen nach eigenen Angaben vor finanzielle Herausforderungen. Und das sorgt für Frust. 25% aller Familien mit kleinen Kindern blicken sorgenvoll in die Zukunft, haben Angst, dass das Geld in den nächsten 12 Monaten nicht mal mehr für die Grundbedürfnisse wie Heizung, Essen oder Kleidung reicht. Save the Children spricht von einem besorgniserregenden Trend. In 1,5 Jahren habe sich die Zahl der Eltern mit Zukunftssorgen fast verdoppelt, heißt es. Die Organisation fordert deshalb von der Politik vor allem, keine Kürzungen von Leistungen für Familien vorzunehmen und Sozialleistungen insgesamt stärker am Bedarf der Kinder auszurichten.
1: Und jetzt weitere Nachrichten im Überblick. Nach der verheerenden Sturzflut in Nepal und Tibet wird vor dem Ausbruch gefährlicher Krankheiten gewarnt. Die hygienischen Bedingungen im Unglücksgebiet sind katastrophal, sagen Experten. An den Straßen würden zahllose Leichensäcke liegen. Zusätzlich würden nicht entsorgter Abfall und stehendes Wasser das Gesundheitsrisiko für die Menschen in der Region erhöhen, heißt es. Bei der Deutschen Bahn gilt ab heute an 4 weiteren Bahnhöfen ein Alkoholverbot. 2 Bahnhöfe in Berlin und die Hauptbahnhöfe in Kiel und Braunschweig kommen dazu. Ab dem 15. Oktober soll es dann an allen Bahnhöfen in Deutschland verboten sein, Alkohol zu trinken. Die Bahn hofft, dass es für Fahrgäste und Beschäftigte dadurch sicherer wird. Microsofts E-Mail-Dienst Outlook war gestern Abend weltweit massiv gestört. Betroffen waren Unternehmenskunden von Microsoft 365 und private Nutzer. Probleme gab es beim Login und beim Empfang und Versand von E-Mails. Grund sei ein Fehler in der Cloud-Infrastruktur gewesen, heißt es vom US-Konzern. Auf den Autobahnen in NRW gab es dieses Jahr in den Sommerferien deutlich weniger Verkehr als sonst und dementsprechend auch weniger Staus. Das hat der ADAC ermittelt. Der Grund seien wohl die hohen Spritpreise, sagen die Experten. Sie hätten viele dazu motiviert, kürzere Strecken für Ausflüge zu wählen. Diese Entwicklung habe sich auch schon vor den Sommerferien rund um Ostern gezeigt, heißt es. Obwohl es insgesamt ruhiger war, gab es natürlich Ausreißer. Vor allem der letzte Schultag am 17. Juli war extrem stressig, weil da viele Familien direkt in den Urlaub gestartet sind.
3: Der Dienstag startet grau und kühl, 16 Grad aktuell im Bechkamm und auch in Schwerte. Dazu bleibt es erstmal noch bewölkt. Den ganzen Tag über gibt es mal kurze sonnige Phasen, aber so richtig sonnig soll es dann erst so Richtung Abend werden. Das dann später bei bis zu 20 Grad. Packt am besten noch eine Regenjacke mit ein, denn kleinere Schauer sind immer mal wieder möglich. Der Tag morgen, ja, wird ganz ähnlich. Es ist wechselhaft, ein Mix aus Sonne und Wolken, zwischendurch etwas Regen bei bis zu 20 Grad.
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5: 2 Warnmeldungen habe ich direkt für euch. Einmal von der A2 Oberhausen Richtung Dortmund zwischen Herten und dem Kreuz Recklinghausen. Da liegt ein totes Tier auf der Fahrbahn. Und dann die A2 Oberhausen Richtung Hannover zwischen Dortmund-Mengede und Dortmund-Nordost. Da gibt es eine ungesicherte Unfallstelle auf der linken Fahrspur. Also fahrt da bitte besonders vorsichtig. Dann die A2 Oberhausen Richtung Hannover zwischen Dortmund-Mengede und Dortmund-Nordost. 2 Kilometer Stau, 7 Minuten plus. A44 Kassel Richtung Dortmund zwischen dem Kreuz Werl und dem Kreuz Dortmund-Unna. Da stockt es bei 4 Kilometern. 5 Minuten kommen oben drauf. Und die A45 Hagen Richtung Dortmund zwischen dem Kreuz Hagen und Dortmund Süd. 8 Kilometer Stau, 20 Minuten, dann seid ihr da durch. Und dann wird weiterhin viel geblitzt in Unna. Einmal auf der Hansastraße, auf der Nordlünener Straße und auf der Zechenstraße. Und in Werne auf dem Südring und auf der Horsterstraße. Sollte da noch was fehlen, schickt uns gerne eine WhatsApp oder ruft einmal kurz kostenlos durch. Die Nummer ist die 0800 5 3 x 7 988.
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5: Jetzt habe ich mich auch mal hingesetzt hier.
3: Ja, muss auch mal sein. Also die ganze Zeit stehen, Alessa, das geht nicht.
5: Ja, vor allen Dingen so am frühen Morgen.
3: Aus dem Alter sind wir raus.
5: Das ist schon hart.
3: David Kaschuk und Alessa Meschel hier. Moin, moin.

0: Steuer auf Getränke ohne Zucker. Also ich glaube, das war mein Highlight letzte Woche.
1: Ja, so ging es ganz, ganz vielen Menschen, glaube ich. Allen voran auch Atze Schröder.
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4: Ja, nee, ist klar.
5: Macht ihr noch Zucker in Kaffee? Nee, ne? Sieht man auch nur noch selten. Und demnächst gar nicht mehr. Weil, wenn's nach Lars Klingbeil geht, kostet die Tasse Kaffee dann 17 Euro. Denkt dran, draußen gibt's nur Kindchen. Zuckersteuer! Der Aufreger in den letzten Tagen. Selbst die Benzinpreise regen uns nicht so auf. Kann ich aber auch verstehen. Ich meine, wer schüttet sich schon Benzin in den Kaffee? Überhaupt, so ein Tankstellenbesuch wird unbezahlbar. Ey, in der Tankstelle, da gibt's ja wirklich nichts ohne Zucker. Okay, eine Bockwurst. Der gute alte Tankstellenfasan für 8,30 Euro. Ja, das Ding ist aber zuckerfrei. Solange du keinen Ketchup drauf machst. Dann kommt die Klingbeilsteuer. Was ein Dilemma. Hier bis zu 38 Cent pro Liter sollen auf zuckerhaltige Getränke kommen. Wie schnell kann man sich beim Volk unbeliebt machen, wa? Lars Klingbeil, ja, sein Hobby ist ja wirklich Kickboxen. Das wird er wohl bald brauchen, wenn die Cola unbezahlbar wird. Und ja, Fanta ist auch betroffen. Aber so ist die SPD. Das Hanf geben sie frei, aber Zucker ist die neue harte Droge. Die Steuer ist da nur der erste Schritt. Ihr wartet mal ab, in 2 Jahren fällt Zucker und das Betäubungsmittelgesetz. Dann wird Koppenrad und Wies über Nacht zum Drogenkartell. Und Ferrero verlegt seinen Firmensitz wieder zurück nach Sizilien. Mehr sage ich jetzt nicht mehr dazu. Ich weiß schon zu viel.
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0: Tja, es gibt so Kriminalfälle, die sind dann irgendwann auch schon Teil der Popkultur, so ein richtiges Mysterium, weil sie einfach jahrzehntelang ungeklärt bleiben. Einer der berühmtesten davon ist vermutlich der Mord an Tupac Shakur.
1: Ja, und den haben wir ja gleich für euch hier bei Antenne Ona. Und selbst wenn ihr jetzt mit Rap so gar nichts anfangen könnt, den Namen habt ihr vielleicht schon mal gehört. Tupac ist einer der einflussreichsten Rapper überhaupt gewesen. In 96 ist er mit gerade mal 25 Jahren in Las Vegas angeschossen worden und dann wenige Tage später verstorben.
0: Ja, und fast 30 Jahre lang hat es dafür keine Verurteilung gegeben. Bis jetzt, eine Jury in Las Vegas hat Duane Keffi D. Davis schuldig gesprochen. Der soll den Angriff organisiert und auch die Waffe für die Tat beschaffen haben. Selbst geschossen haben soll er aber nicht.
1: Und für dieses Urteil haben die Geschworenen nicht mal 3 Stunden gebraucht. Davis hat schon angekündigt, dagegen vorzugehen. Im Oktober soll das Strafmaß dann verkündet werden und dann droht ihm auch eine lebenslange Haft.
0: Tja, fast 3 Jahrzehnte ist der Tod von Tupac her, einer der größten Rapper aller Zeiten, und sein Mord so eins der größten Rätsel der Musikgeschichte. Jetzt gibt es zum ersten Mal einen Schuldspruch und hier bei Antenne Unna haben ihn jetzt für euch mit Changes.

0: Tupac und Changes bei Antenne Una, 8.24 Uhr haben wir es jetzt.
1: Vor der Nachricht noch Bon Jovi mit Living on a Prayer. Schönen guten Morgen.
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0: Living on a Prayer hier bei Antenne Unna, jetzt um 8:30.
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2: Hier ist Nathalie Sager für euch. Einen schönen Dienstagmorgen. Wie fahrradfreundlich ist der Kreis Unna? Das fragt der ADFC jedes Jahr im sogenannten Fahrradklimatest. Ab heute könnt ihr Fragen beantworten zum Zustand der Radwege, welche Kreuzungen besonders problematisch sind und ob die Städte im Kreis genug unternehmen, um fahrradfreundlicher zu werden. Viktoria Michelt aus dem Antenne Unna-Team hat mehr Infos.
3: Der Test besteht aus knapp 30 Fragen und dauert etwa 10 Minuten. Bis November habt ihr noch Zeit, daran teilzunehmen. Von den Städten im Kreis hat Selm bisher am besten abgeschnitten, allerdings auch nur mit der Schulnote 3,5. Auf Platz 2 war Bergkamen, gefolgt von Holzwickede. Am schlechtesten kam Schwerte weg mit einer 4,2. Insgesamt hat sich im Kreis laut ADFC im Vergleich zu Umfragen vor 2 Jahren kaum was geändert. Nur in Holzwickede haben sich die Bedingungen spürbar verbessert.
2: Danke dir, Viktoria. Ab heute wird es in Bergkamen für Autofahrer noch enger, denn die Roterbachstraße wird bis Ende November halbseitig gesperrt. Betroffen ist der Bereich zwischen Imsundern und Ägypten, denn dort werden neue Strom- und Wasserleitungen verlegt. Die Straße ist dort nur in Richtung Lünen befahrbar. Für die Gegenrichtung gibt es eine Umleitung. Für die Autofahrer ist es noch eine weitere Sperrung in Bergkamen, denn seit letzter Woche ist die Kamener Straße auch nur in Richtung Lünen befahrbar. Das dauert dort sogar bis Ende Januar 2027. Wegen der Baustellen müssen Autofahrer mehr Zeit einplanen. Und von den Straßen rüber auf die Schienen. Pendler zwischen Lünen und Dortmund haben nämlich gerade Probleme mit der Bahn. Zwischen den beiden Hauptbahnhöfen muss die Bahn ein Signal reparieren. Deswegen gibt es sowohl bei der RB50 als auch bei der RB51 Probleme. Die haben teils viel Verspätung oder fallen komplett aus. Voraussichtlich in einer Stunde, also um 9.30 Uhr, soll das Ganze dann aber repariert sein. Bis dahin sollten Pendler ihre Verbindung vor der Abfahrt prüfen.
4: Manchmal glaube ich, die Bahn denkt sich sowas aus. Die müssen ein Signal reparieren. Was ist denn ein Signal reparieren?
5: Was meinst du?
4: Das klingt so eine Ausrede. Da hat einer keine Lust.
5: Ach so.
4: Bei dem Wetter ist das verständlich. Ziemlich uselig draußen. Viele Wolken unterwegs. Dazu aktuell 16 Grad in Böen, 17 Grad in Holzwickede. Es bleibt auch den Großteil des Tages über wolkig. Und hier und da kommt auch mal ein bisschen Regen runter. Erst heute Abend soll es vielleicht etwas schöner werden. Da sieht es so aus, als wenn die Sonne noch mal rauskommen würde. Dann bei bis zu 20 Grad. Der Tag morgen wird zumindest morgens und am Vormittag ein bisschen freundlicher. Da gibt es ein paar Sonnenstunden. Dann zieht es sich aber zu und auch dann ist wieder Regen drin bei bis zu 20 Grad in der Spitze.

0: Ralf, Elke und Andreas fürs Durchgeben.
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0: Noch funktioniert unsere Internetseite, oder?
2: Ja, also gestern hat, glaube ich, auch alles geklappt. Ne? Wir haben den Ansturm ausgehalten.
0: Ja, dann geht's ja ganz gut. Wir haben gleich die nächste Chance auf Karten für die Toten Hosen hier bei Antenne Unna.
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3: 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Und wir haben gedacht, das kann nicht schaden, jetzt als Anfangssignal vor dem neuen Album mal eine Hymne rauszublasen, die alle irgendwo wieder daran erinnert, dass man Spaß im Leben haben sollte.
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0: Ich habe gestern noch gesagt, ich finde es wirklich, wirklich doof, dass ich jetzt die ganzen Harry Potter-Filme schon geguckt habe. Weil eigentlich ist das ja jetzt erst die Zeit dafür. Aber ich hatte vor ein paar Wochen wirklich Ewigkeiten Probleme mit dem Internet. Und das war so mit die einzigen DVDs, die ich hatte.
1: Aber das ist ja jetzt nicht der erste Herbst, den du in deinem Leben mitmachst. Also du müsstest ja eigentlich wissen, der Herbst ist eigentlich auch Harry Potter Zeit und du hast es jetzt schon aufgebraucht. Also Harry Potter Zeit könnten wir eigentlich auch zum Herbst sagen.
0: Ja, dann wüssten bestimmt viele, was gemeint ist, nämlich einfach halt Herbst. Heute ist meteorologischer Herbstanfang. Der kalendarische, der kommt auch bald, ich glaube irgendwie am 23. September. Und ich muss sagen, ich freue mich darüber, weil ich fand, der Sommer war schön, war zwar teilweise viel zu heiß, aber jetzt reicht's mir auch.
1: Okay, also wenn es nach dir geht, kann es jetzt kälter werden?
0: Ja, ja.
1: Ich habe immer noch Bock auf Sommer. Also ich könnte auch das ganze Jahr über so mit schönen Temperaturen leben und lange Sommerabende und so finde ich schön. Wobei ich ja sagen muss, ich finde den Herbst jetzt auch nicht so schlimm. So Harry Potter Zeit auf der Couch mit Decke und so einen Tee trinken hat auch was. Aber ich bin eher Team Sommer, muss ich sagen.
0: Ja gut, aber ist doch schön. Dann haben wir hier zwei verschiedene Teams, dann passt das doch einigermaßen. Arvid mit Team Sommer, ich mit Team Herbst, eventuell auch schon Team Weihnachten.
1: Das ist ja wieder eine ganz andere Nummer.
0: Bisschen. Aber ihr könnt uns ja gerne mal schreiben, zu welchem Team ihr gehört. Wir waren es an der Una, an die 0800 53 mal die 7988.
1: So, hier geht's jetzt weiter mit Musik von Shaggy. It Wasn't Me ist das für euch. 10 Minuten vor 9 haben wir es jetzt. Tag zusammen.
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1: Mit Thorsten Adolfs. Guten Morgen. Weite Teile des Handels kommen nach wie vor nicht aus der Krise heraus. Viele Hersteller von sogenannten langlebigen Gütern, also zum Beispiel Haushaltsgeräten, Unterhaltungselektronik, Möbeln oder Spielwaren, wollen deshalb die Preise noch weiter erhöhen. Das hat die Unternehmensberatung Simon Kucher in einer Studie herausgefunden. Frage an Marc Weiß aus dem News-Team. Wie teuer wird es denn dann?
2: Die Studienmacher gehen von 5% und mehr aus. Klingt erstmal nicht so dramatisch, ist es aber, denn 75% der Hersteller haben die Preise in den letzten 12 Monaten schon erhöht und fast 70% wollen sie trotzdem jetzt nochmal erhöhen. Der Grund ist sinkender Umsatz. Die Menschen kaufen weniger, weil sie natürlich auch weniger zur Verfügung haben. Und gerade bei diesen langlebigen Gütern schlägt das dann voll durch. Da gibt's dann erstmal keinen neuen Laptop und die Couch muss noch 2 Jahre halten, obwohl sie eigentlich durch ist.
1: Aber ist das nicht gefährlich, dann noch die Preise zu erhöhen? Dann kauft doch erst recht keiner mehr.
2: Das sagt die Beraterfirma auch. Es ist hochriskant, nach einer Preisrunde in diesen Zeiten nochmal zu erhöhen. Aber die Hersteller stecken da in einem echten Dilemma. Da gibt es eine richtige Abwärtsspirale. Die Frage ist jetzt halt, ob die wenigen Verbraucher, die sich noch richtig was leisten können, bereit sind, noch mehr zu zahlen. Damit könnte man die schwache Nachfrage ausgleichen oder auch komplett untergehen, weil niemand mehr diese Preise akzeptiert. Das wird sich alles in den kommenden Monaten zeigen. Eine Lösung gäbe es ja. Deutschland kommt einfach aus der Krise raus und wir alle kaufen wieder so ein wie vor ein paar Jahren. Wie realistisch das ist, weiß ich nicht, aber helfen wird's auf jeden Fall.
1: Danke, Marc. Und jetzt weitere Themen im Überblick. Nach der Sturzflutkatastrophe im Himalaya werden immer mehr Leichen geborgen. Die Zahl der Toten ist auf über 1000 gestiegen. Auch die Zahl der Vermissten wird immer höher angegeben. Sie stieg laut Polizei auf fast 4600. Laut Bundeskanzler Merz darf es nach der Landtagswahl in Sachsen-Anhalt kein gemeinsames Regierungsprogramm mit AfD oder Linken geben. Der CDU-Chef hat mehreren Zeitungen gesagt, zu beiden Parteien gebe es derart fundamentale Unterschiede, dass eine Zusammenarbeit ausgeschlossen sei. Die EU unterbricht ab morgen die Einfuhr von Fleisch und anderen tierischen Produkten aus Brasilien. Das Land habe bis jetzt keine ausreichenden Garantien dafür vorgelegt, dass die Produkte von dort die EU-Vorgaben zum Einsatz von Antibiotika in der Tierhaltung erfüllen. So die Kommission. Betroffen vom Importstopp sind unter anderem Rindfleisch, Geflügelfleisch und Honig. Der Börsengang der Shopping-Plattform Shein ist ordentlich daneben gegangen. An der Börse in Hongkong startete die Aktie mit einem Minus von rund 8%. Das Unternehmen ist damit weit von früheren Höchstbewertungen entfernt. Grund für den schlechten Start sind unter anderem gestiegene Transportkosten und neue Zollregeln. Für Kunden bedeutet das, die Zeiten von extrem günstigen Paketen aus China sind vorbei. Es wird wahrscheinlich teurer.
3: Dankeschön, Thorsten. Wir schauen aufs Wetter für den Dienstagmorgen. Da sind leider viele, viele Wolken unterwegs. Noch ist es aber überwiegend trocken. Im Laufe des Tages kommt da hier und da mal der kleinere Regenschauer runter. Die Sonne kommt aber nicht so wirklich durch. Höchstens heute Abend, da sind noch mal ein paar Sonnenstunden angesagt. Das bei Höchsttemperaturen von bis zu 20 Grad. Der Tag morgen startet da etwas freundlicher. Vor allem morgens und am Vormittag ist die Sonne da hin und wieder mal draußen. Richtung Nachmittag zieht es sich dann aber zu und abends sind ein paar Regenschauer angesagt. Morgen wieder bis zu 20 Grad.
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4: Auf der A45 braucht ihr gerade ein bisschen mehr Geduld. Hagen Richtung Dortmund zwischen dem Kreuz Hagen und dem Kreuz Dortmund wird ein 8 Kilometer Stau. Da braucht ihr so ungefähr eine halbe Stunde länger. A45 Dortmund Richtung Hagen zwischen dem Kreuz Dortmund Nordwest und dem Kreuz Dortmund West. 4 Kilometer Stop and Go, da kommen 6 Minuten oben drauf. Und die A45 Dortmund Richtung Hagen zwischen dem Kreuz Dortmund-Witten und dem Westhofener Kreuz. 1 Kilometer Stau, 5 Minuten Zeitverlust. Und es wird noch geblitzt in Unna auf der Hansastraße und in Werne auf der Horsterstraße. Staus und Blitzer können uns immer gerne kostenlos melden unter der 0800 5 3 x 7 988. Das klingt gut, oder?
3: Auf jeden Fall.
4: 35 Grad, mehr Tage lassen wir dann einfach weg. Was?
3: Was meinst du?
4: Wie, was meine ich?
3: Ach so, diese heißen Tage lassen wir einfach weg. Ach so, ja, da könnte ich mich drauf einlassen.
4: Es ist schon 9 Uhr Arbeit, ne? Das ist jetzt so langsam.
3: Nein, Antenne Unna, unsere Britta, die hat uns wirklich einen ganz guten Kompromiss geschrieben. Wir hatten ja gefragt, Team Sommer oder Team Herbst. Und sie sagt einfach Team Frühsommer und Team Spätsommer.
4: Kann ich aber auch gut nachvollziehen. Dann also, bist du gut so zwischen, es ist nicht zu heiß, aber auch nicht zu kalt. Die Tage sind dann auch noch nicht so kurz.
3: Man kommt aus diesem langen Winter, wo man sich diese warmen Tage wieder wünscht und im Spätsommer hatte man diese heißen Tage und ist froh, dass man wieder so ein bisschen durchatmen kann.
4: Ich sag mal so, ich bin froh darum, wenn ich bei dem Wetter auf der Couch liegen kann.
3: Ja, du bist ja natürlich so ein bisschen der Herbsttyp. Ich bin Sommertyp.
4: Ach ja.
3: Es ist der 1. September. Laut Meteorologen fängt jetzt deine Jahreszeit an.
4: Aber der kalendarische ja noch nicht. Von daher sind wir gerade in so einer Zwischenphase und dann kommen wir beide da noch.
3: Das Wetter kann sich auch noch nicht so ganz entscheiden. Ja, oh, jetzt habe ich hier ganz leise
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3: gemacht.
0: Antenne Ulla, euer Morgen.
4: Passiert sowas nicht eigentlich immer montags?
3: Das Sound-Update muss bei mir auch noch so ein bisschen ankommen, glaube ich.
4: Meine Güte.
3: Wir starten chaotisch in den Dienstagmorgen. Alessa Michel und Arne Starschuk sind hier. Moin, moin.
4: Morgen.

0: Toby Romeo und You Not Us bei Antenne Unna. What It Feels Like war das hier. Die erste Runde DFB-Pokal, finde ich, ist schon immer irgendwie was Besonderes. Da sind dann einfach auch mit Vereine dabei, die ja so ihr Spiel des Jahres haben, vielleicht der Vereinsgeschichte, qualifiziert durch Landespokale. Und dann versuchen sie eben, die ganz Großen zu schlagen.
1: Und du hast mir jetzt hier direkt den schönen Klopper reingepackt, ne? Mhm. Hast dich gerade schon drüber gefreut, aber ich werde es meistern. Heute der Hamburg-Eimsbütteler Ballspielclub.
0: Sehr gut.
1: So, kurz HEBC, da finde ich die Kurzform fast schon anstrengender. Gegen den BVB, das geht aber hoffentlich anders aus als bei David und Goliath zum Beispiel. Mhm. Heute will der BVB in Runde Nummer 2 einziehen.
0: Tja, und da gibt es dann ein Wiedersehen mit alten Bekannten, hat BVB-Trainer Niko Kovac ausfindig gemacht.
2: Ich glaube, ein oder zwei Jungs, die beim HSV arbeiten, spielen dort. Ja, also von daher, die waren jetzt am Wochenende bei uns im Stadion und jetzt spielen sie gegen uns. Das ist doch schön, das ist ja das Schöne im Pokal und klar, wir sind Favorit, wir wollen weiterkommen.
1: Wenn die BVB-Fans aber in Hamburg morgen vermissen werden, das ist der Torwart Gregor Kobel.
2: Der Greg wird nicht dabei sein, da wird der Alex im Tor stehen. Das haben wir so weit entschieden.
0: Das ist nicht die einzige Position, auf der Niko Kovac umstellen muss. Liegt natürlich auch an dieser ärgerlichen Verletzung von Giannis Konstantelias, Kreuzbandriss. Und ja, für ihn ist das Fußballjahr 2026 damit vorbei.
1: Ich finde es aber trotzdem krass, weil der Junge ist optimistisch.
2: Er kommt stärker wieder. Davon ist er überzeugt, davon sind wir überzeugt und wir helfen ihm. Er ist hier in sehr guten Händen und natürlich war es wichtig, dass seine Familie auch da war. Ja, das Leben schreibt dann eben solche Geschichten, manchmal schöne, manchmal weniger schöne.
1: Das bedeutet ja aber auch theoretisch, dass Borussia Dortmund noch Ersatz sucht bzw. braucht. Bis heute 20 Uhr ist ja das Transferfenster auch noch offen.
0: Tja, das behalten wir natürlich für euch im Auge. Wie wir hören, soll da noch ein Neuzugang kommen, aber müssen wir schauen. Erstmal heißt es Pokal. In der ersten Pokalrunde geht es heute Abend gegen den, ich probiere es auch, Hamburg-Eimsbütteler Ballspielclub.
1: Ja, guck mal. Läuft doch.
0: HEBC, das kriegen wir schon mal ganz gut hin. Antenne Unna ist hier.

0: Also wir zwei, wir können uns noch ganz gut rausreden. Als wir in der Schule waren, da gab's die KI so einfach noch nicht.
1: Nö.
0: ChatGPT und Co. Also da war nichts mit Hausaufgaben von der KI machen lassen. Aber würden wir da in Versuchung kommen? Wie wäre das bei dir, Alessa?
1: Ich denke ja, oder?
0: Ich voll.
1: Also ich kenne mein schlechtes Gewissen, von daher weiß ich, dass ich das nicht alles mit KI machen würde.
0: Mhm.
1: Dazu würde ich mich dann doch zu schlecht fühlen. Aber ich meine, gerade so in Mathe oder in Latein gab's halt oft Sachen, die ich dann nicht verstanden habe. Und irgendwann war halt auch Schluss mit, dass die Eltern dir das erklären konnten.
0: Mhm.
1: Und deswegen glaube ich, da würde ich dann mir schon zwischendurch mal helfen lassen.
0: Boah, also ich bin in der Schule so ein fauler Hund gewesen. Ich habe alles durch die KI gejagt. Wir müssen jetzt leider auch feststellen, bei vielen Schülerinnen und Schülern wird KI auch mehr und mehr zur Gewohnheit, vor allem bei den Älteren, so zwischen 16 und 19.
1: Ja, das hat jetzt eine neue Umfrage gegeben von CVay. Die haben mal geguckt, wie die Schüler die KI nutzen. Und bei Hausaufgaben, Referaten oder auch Nachbereiten vom Unterricht war da eben einiges dabei. Und teilweise nutzen viele das halt sogar täglich.
0: Ja, Problem ist dann nur, wenn man dann vielleicht noch so drauf ist, wie ich damals als Schüler drauf gewesen bin, wenn man so komplette Arbeiten schreiben lässt. Wenn man dann in den Arbeiten sitzt, wo man die KI nicht nutzen kann, aber vorher alles von der KI hat machen lassen, dann hat man es halt nicht so drauf. Hilfe zum Lernen, ja, kann vielleicht praktisch sein, aber komplett abhängig davon ist dann vielleicht auch nicht so toll. Gehört habt ihr das hier bei Antenne Unna. Wir überlegen uns zumindest noch selber, worüber wir reden wollen.
1: Ja, so nämlich.

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0: Es ist jetzt 9:30.
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2: Hier ist Nathalie Sager für euch. Einen schönen Dienstagmorgen. Wie fahrradfreundlich ist der Kreis Unna? Das fragt der ADFC jedes Jahr im sogenannten Fahrradklimatest. Ab heute könnt ihr Fragen beantworten zum Zustand der Radwege, welche Kreuzungen besonders problematisch sind und ob die Städte im Kreis genug unternehmen, um fahrradfreundlicher zu werden. Viktoria Michelt aus dem Antenne Unna-Team hat mehr Infos.
3: Der Test besteht aus knapp 30 Fragen und dauert etwa 10 Minuten. Bis November habt ihr noch Zeit, daran teilzunehmen. Von den Städten im Kreis hat Selm bisher am besten abgeschnitten, allerdings auch nur mit der Schulnote 3,5. Auf Platz 2 war Bergkamen, gefolgt von Holzwickede. Am schlechtesten kam Schwerte weg mit einer 4,2. Insgesamt hat sich im Kreis laut ADFC im Vergleich zu Umfragen vor 2 Jahren kaum was geändert. Nur in Holzwickede haben sich die Bedingungen spürbar verbessert.
2: Danke dir, Viktoria. Ab heute wird es in Bergkamen für Autofahrer noch enger, denn die Roterbachstraße wird bis Ende November halbseitig gesperrt. Betroffen ist der Bereich zwischen Imsundern und Ägypten, denn dort werden neue Strom- und Wasserleitungen verlegt. Die Straße ist dort nur in Richtung Lünen befahrbar. Für die Gegenrichtung gibt es eine Umleitung. Für die Autofahrer ist es noch eine weitere Sperrung in Bergkamen, denn seit letzter Woche ist die Kamener Straße auch nur in Richtung Lünen befahrbar. Das dauert dort sogar bis Ende Januar 2027. Wegen der Baustellen müssen Autofahrer mehr Zeit einplanen. Und von den Straßen rüber auf die Schienen. Pendler zwischen Lünen und Dortmund haben nämlich gerade Probleme mit der Bahn. Zwischen den beiden Hauptbahnhöfen muss die Bahn ein Signal reparieren. Deswegen gibt es sowohl bei der RB50 als auch bei der RB51 Probleme. Die haben teils viel Verspätung oder fallen komplett aus. Voraussichtlich in einer Stunde, also um 9.30 Uhr, soll das Ganze dann aber repariert sein. Bis dahin sollten Pendler ihre Verbindung vor der Abfahrt prüfen.
0: Schauen wir aufs Wetter für den Dienstagmorgen. Da messen wir knapp 17 Grad in Kamen, 17 Grad auch in Fröndenberg und es sind viele, viele Wolken unterwegs. Es bleibt auch erstmal so. Nachmittags kommen noch ein paar Schauer mit dazu. Die Sonne kommt erst Richtung Abend hier und da mal raus bei bis zu 20 Grad in der Spitze. Der Tag morgen wird ganz ähnlich. Die Sonnenzeiten drehen wir nur. Morgens und am Vormittag noch viel Sonne, dann kommen mehr Wolken dazu. Regnen kann es auch immer mal wieder, wieder bei bis zu 20 Grad.
4: Auf den Straßen hat es sich entspannt. Nur noch einen Stau, der ist dafür aber ein bisschen länger. A45 Hagen Richtung Dortmund zwischen dem

0: Unser Star-Portfolio hier bei Antenne Una, das wird ja auch immer größer. Also wie viele Künstler wir schon für Konzerte rangeholt haben. Letztes Mal Leonie, Marquez war aber auch schon mal da, Culture Candela, Johannes Oerding und. Aber ich glaube, diesmal setzen wir da wirklich neuen drauf.
1: Ja, ich glaube, viel größer geht's eigentlich nicht. Ne? Die Toten Hosen ist schon so eine der größten Bands aus Deutschland.
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1: Tja, Jennifer hat's geschafft und ist immer noch ziemlich aufgeregt.
3: Ja, also das war total spannend gewesen. 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Das war total super. Also ich bin ganz aus dem Häuschen, kann man sagen.
1: Tja, die Frage ist, wie das dann erst beim Konzert ist, ne?
0: Wahrscheinlich Ohnmachtsanfälle. Aber ich meine, das ist ja die eine Seite. Die andere ist, dass das Ganze ja auch noch einen guten Zweck hat, denn Jennifer hat nicht nur die Tickets bekommen, sie hat nämlich auch direkt für die Aktion Lichtblicke gespendet.
3: Ja, weil ich die Aktion einfach toll finde, Kindern zu helfen, Menschen zu helfen, denen es einfach nicht so gut geht und ich mache da wirklich immer sehr, sehr gerne mit.
0: Und ein bisschen Live-Feeling konnte Jennifer auch schon schnuppern.
3: Ich war das erste Mal tatsächlich jetzt im Juli in Köln gewesen auf dem Hosenkonzert, was auch was ganz Besonderes war und deswegen freut es mich umso mehr, dass ich das nochmal jetzt zum Schluss der Hosengeschichte sozusagen erleben darf.
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0: 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Also macht gerne noch mit. Die Tickets sind, wie gesagt, kostenlos. Und wir können euch auch schon mal verraten, es wird heute noch mal eine Chance auf Tickets geben hier bei Antenne Una. Also am besten Dauerschleife.
1: Dranbleiben.

0: Welches Harry Potter Haus wärst du? Wo wärst du reingekommen?
1: Also ich habe mal einen Test gemacht, da war es glaube ich Gryffindor. Ich würde aber auch Hufflepuff bei mir sehen. Und du?
0: Also mein Wunschdenken wäre Gryffindor oder Ravenclaw.
1: Ja, finde ich auch gut. Dann müssen wir jetzt mal gucken, wo wir entsprechenden Hut herkriegen, weil es ist nämlich Back to Hogwarts Tag hier bei Antenne Una.
0: Der 1. September, traditionell der Tag, an dem ja die Schüler dann mit dem Hogwarts Express zum großen Schloss fahren.
1: Ja, ich wüsste jetzt nicht, ob wir den hier haben. Man könnte sich probeweise mal in irgendeine Deutsche Bahn setzen und gucken, wo es dann hingeht.
0: Ja, wenn es überhaupt irgendwo hingeht. Sonst eben müssen wir vielleicht doch noch schnell nach London zum King's Cross und da versuchen, dann durch eine Mauer zu rennen.
1: Aber ich meine, das sind ja alles nur Vorschläge hier bei Antenne Una.
0: Wir hätten ab jetzt Zeit, denn wir verabschieden uns in den Feierabend.
1: Stimmt, also auf nach London. Alles haben wir schon und Arvid Kartschuk hier für euch. Ciao.
0: Einen schönen Dienstag noch. Wir hören uns morgen früh wieder. Ciao, tschüss.

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2: Mit Thorsten Adolfs. Guten Morgen. 5 Tage vor der Landtagswahl in Sachsen-Anhalt hat Kanzler und CDU-Chef Merz nochmal den Rahmen klar abgesteckt. Die CDU werde kein Regierungsbündnis mit der AfD und auch keins mit den Linken eingehen. Es gebe fundamentale Unterschiede zur Union. Eine Zusammenarbeit sei ausgeschlossen, sagte Merz der Mitteldeutschen Zeitung. Damit könnte es in Sachsen-Anhalt auf eine Minderheitsregierung hinauslaufen. Infos von Marc Weiß.
3: Die AfD wird Sachsen-Anhalt klar gewinnen, davon gehen alle Umfragen aus. Zur absoluten Mehrheit wird es aber wahrscheinlich nicht reichen und damit wird es schwierig, wenn die Union die Linken ausschließt. Selbst wenn sich CDU, SPD und Grüne zusammenschließen, wären sie bei Abstimmungen auf die Linkspartei angewiesen. Das nimmt Merz in Kauf, man könne nur kein gemeinsames Regierungsprogramm erarbeiten, dafür seien die Unterschiede einfach zu groß, sagt der Kanzler. Dass das Wahlergebnis seinen Stuhl gefährdet, glaubt Merz nicht, obwohl die CDU ihr Ergebnis voraussichtlich fast halb Bieren wird, während die AfD ihres verdoppelt. Die SPD-Spitze ist sich ihrer Stabilität nicht so sicher. Die Wahlen im Osten seien richtungsweisend, auch für sie als Vorsitzende, sagte SPD-Chefin Baas über sich und Lars Klingbeil. Die Sozialdemokraten liegen in den Umfragen bei etwa 9%. Das ist nicht schlechter als vor 5 Jahren, aber auch alles andere als gut.
2: Und jetzt weitere Nachrichten in der Zusammenfassung. Der CDU-Außenexperte Kiesewetter fordert von der Regierung, die Zurückhaltung gegenüber Russland aufzugeben. Nach dem Drohnenvorfall in Leipzig, hinter dem Russland stecken soll, sagte er, Moskau eskaliere immer weiter. Kiesewetter geht davon aus, dass eine Reihe von Spionageakten im russischen Haus in Berlin koordiniert wurden. Darauf deutet der sehr hohe Stromverbrauch hin. Die Preise in Deutschland sind hoch und eine nachhaltige Entspannung bei der Inflation ist auch nicht in Sicht. Das sagen die Experten des Münchner IFO-Instituts. Sie rechnen damit, dass die Inflation nächstes Jahr auf 3% steigt. Im August hatten steigende Preise fürs Heizen und Tanken die Inflationsrate in Deutschland auf 2,9% getrieben. Die Stadt Neuss hofft auf viele neue Jobs. Rheinmetall will dort ein Technologiezentrum mit KI-Schwerpunkt aufbauen. Im schon bestehenden Werk des Rüstungskonzerns wurden bis jetzt Teile für die Autoindustrie produziert. Mittlerweile wird es für die militärische Produktion von Weltraumsatelliten, Drohnen und Gefechtstürmen für Flugabwehrpanzer umgebaut. Nach Angaben der Stadt soll der Standort um rund 700 Mitarbeiter wachsen. E-Bikes boomen in Deutschland wie nie zuvor. Laut einer aktuellen Umfrage des Siver-Instituts für E.ON hat sich die Zahl der E-Bike-Besitzer in Deutschland seit 2020 mehr als verdoppelt. Fast jeder Dritte fährt mittlerweile mit einem. Vor allem in der Altersgruppe zwischen 18 und 29 Jahren gab es im vergangenen Jahr einen riesigen Zuwachs. Viele nutzen das E-Bike jetzt ganz bewusst für Strecken, die vorher mit dem Auto zurückgelegt wurden. Vorreiter bei den E-Bikes ist Niedersachsen. Dort fahren die meisten Menschen elektrisch durch die Gegend, aber auch in NRW, Bayern und Schleswig-Holstein sind sie weit verbreitet. Schlusslicht ist laut der Erhebung die Hauptstadt Berlin. Soweit die Meldungen mit Thorsten Adolfs.
4: Das Wetter. So wie das Wetter heute ist, so stelle ich mir den meteorologischen Herbstanfang auch vor. Also viele Wolken und ab und zu tröpfelt auch da mal was raus. Nachher kriegen wir auch ein bisschen mehr Sonne ab und dann wechseln sich Sonne und Wolken so ab. Das alles bei Temperaturen bis 23 Grad. Morgen zum Schulstart bleibt es trocken bei Werten zwischen 20 und 23 Grad. Der Donnerstag wird dann ähnlich.
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4: Und das sind die längsten Staus, alles ab 12 Minuten Wartezeit. Die A1 Dortmund-Köln zwischen Burscheid und Köln-Niel 3 Kilometer 12 Minuten. Die A2 Dortmund-Oberhausen zwischen Dreieck-Bottrop und Oberhausen-Königshardt 4 Kilometer, auch hier 12 Minuten on top. Auf der A3 Köln-Oberhausen zwischen Leverkusen-Opladen und Kreuzhilden 7 Kilometer, plant bitte 31 Minuten mehr Zeit ein. Auf der R4 Aachen-Köln zwischen Kreuz-Köln-West und Köln-Eiffeltor 6 Kilometer, da sind es eine halbe Stunde, die hier drin steht. Die A4 Olpe-Aachen zwischen Kreuz-Köln-Ost und Köln-Eiffeltor 6 Kilometer, 16 Minuten on top. Und die 45 Hagen-Dortmund zwischen Kreuzhagen und Dortmund-Süd 6 Kilometer, 17 Minuten mehr. Allen unterwegs, eine gute Fahrt mit uns. Meteorologischer Herbstanfang. Darf ich mich kurz freuen, dass ich dieses Wort fehlerfrei irgendwie gesagt habe? Wow! Ich glaube, ich rufe beim Radio an, ob die mich nehmen. Achso. Also, für die, die sich mit dem Wetter beschäftigen, ist schon Herbst, aber eigentlich ist ja noch Sommer. Das müssen wir nicht verstehen. Freuen wir uns einfach, dass wir keine Meteorologen sind und deswegen wir im Sommer bleiben. Wir haben noch Sommer, im Gegensatz zu euch. Edgy Badge. Ich bin Kevin Zimmer. Tag zusammen.
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0: Dua Lipa. Der Dienstag mit Kevin Zimmer, letzter Ferientag. Morgen hat das Lotterleben ein Ende, dafür sorgen auch Sie. Die Lehrerinnen und Lehrer hier bei uns in NRW, habt ihr sicherlich auch Lehrer, an die ihr euch erinnert, oder? Weil die euch vielleicht geprägt haben. Ja, wollen wir mal ganz positiv an die Sache rangehen. Weil die eben, das waren so gute Lehrer halt, denkwürdige Lehrer.
1: Frau Elkenhans, die beste Lehrerin in Englisch. Die hat mir geholfen, meine Quali zu kriegen, dass man dann nach der Realschule Abitur machen kann.
2: Ich hatte einen Lehrer, von dem ich angenommen habe, dass er mein Opa wäre. Der war sehr alt, aber sehr liebenswert, weil der immer sehr viele Witze gemacht hat.
3: Und meine Biologielehrerin, Frau Thielken, ich küsse dein Herz wirklich. Ich weiß nicht, was Meiosemitose ist, aber du hast mir 3+ auf ein Zeugnis gegeben.
4: Frau Nickel, ich liebe Sie immer noch. Sie sind immer noch in meinem Herzen. Eine Lehrerin, die immer am geglaubt hat. Ja, und Herr Prill. Ich war nicht so brav und er hat mich immer verstanden.
2: Frau Klavitter, meine Englischlehrerin, sehr streng. Und die hat immer darauf geachtet, dass bloß keiner gefudelt hat. Ja, die hat einen angespornt, sag ich mal so. Und man hatte Respekt vor ihr.
0: Ja, es gibt halt so Lehrerinnen und Lehrer, die lieben ihren Job und man merkt das auch. Die motivieren einen, ihr habt's gehört. Und jetzt erzählt mal an unserer kostenlosen Studio-Hotline, der 0800 50 80 550, welche Lehrerinnen und Lehrer euch irgendwie im Leben beeinflusst haben. Ruft jetzt an, freue mich auf eure Geschichte.
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1: Das Wetter bei uns im Kreis ist heute sehr bedeckt. Viele Wolken am Himmel. Gegen Mittag kommt auch noch mal ordentlich Regen auf uns zu. Gegen Nachmittag aber auch noch ein bisschen Sonne. Das Ganze bei bis zu 20 Grad heute. Aktuell 17 in Selm und bei euch in Unna. Morgen ist dann auch ein Mix aus Sonne und Wolken bei uns dabei. 20 Grad an der Spitze und dann auch erst abends Regen. Es staut sich bei uns im Kreis auf der A1 Dortmund Richtung Münster. Zwischen dem Kamener Kreuz und Hamberg kam 1 Kilometer Stau 10 Minuten plus und A45 Hagen Richtung Dortmund. Zwischen dem Kreuz Hagen und dem Westhofener Kreuz 6 Kilometer Stau, da kommen nochmal 15 Minuten obendrauf. Ansonsten wird noch geblitzt und zwar in Werne auf der Horster Straße, da steht die Hildegard, und in Bergham auf der Erich-Ollenhauer Straße. Da wo es geht, habt eine gute und vor allem sichere Fahrt.
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2: Hallo, Kevin Zimmer hier. Vielleicht habt ihr es ja auch schon gemerkt, weil ihr im Büro ankamt und ihr eure E-Mails bei Outlook nicht abrufen konntet. Und ihr seid im Homeoffice und ihr könnt nicht bei Teams mit den Kollegen chatten. Ja, gut, irgendwie alles wie immer, man muss mal keinen sagen, ne? Aber diesmal könnt ihr wenigstens sagen, ich kann nicht, weil Microsoft hat weltweit größere Probleme. Wenn das so läuft wie bei vielen Firmen, vielleicht auch bei euch, bis Microsoft das merkt. Ich weiß nicht. Muss man denen auch ein Ticket schreiben wie eurer Technikabteilung? Das ist. Und wenn Microsoft nicht funktioniert, kann man dann überhaupt Tickets schreiben? Das ist ein Teufelskreis, oder?
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0: Moving to the sun, also ich bewege mich Richtung Sonne. Das ist. Fragt sich nur gerade, wo die Sonne ist. Na ja, gut. Schönen Vormittag, Kevin Zimmer hier. Wir sind auf der Suche, weil ja morgen die Schule wieder losgeht, nach euren Lehrerinnen und Lehrern, die euch so ein bisschen geprägt haben, die vielleicht was anderes gemacht haben, die sich in euer Gedächtnis eingebrannt haben. 0800 50 80 550, hier ist Kevin Zimmer, wer ist da?
1: Hier ist der Thomas, schönen guten Morgen.
0: Guten Morgen, Thomas.
1: So, also Lehrerin, es gab eine ganz bestimmte Lehrerin, die nannte sie Frau Schröder. Dritte Klasse, Oberarmbruch gehabt und dann bin ich 3 Wochen in den Osterferien und danach, dann kam ich wieder und dachte jetzt, ah toll, jetzt brauchst du 3 Wochen lang nicht zu schreiben. Pustekuchen. Da sagt die glatt zu mir, sagt er so, und du schreibst jetzt mit links. Und wenn das aussieht, als wenn ein Storch durch den Salat gelaufen ist, mir sowas von egal, du schreibst mit links.
0: Oh Gott, ist sie hart.
1: Ja, pass auf, ich habe die damals echt dafür verflucht, die Frau.
0: Ja, das glaube ich.
1: Damals in der Lehre war ich als Auszubildender Kfz bei Kiffe damals heiß begehrt als Linkshänder, der also auch mit links schrauben konnte. Es gab manche Stellen am Auto, die konntest du nur mit links schrauben. Es gab wirklich Monteure oder Auszubildende, die nicht in der Lage waren, mit der linken Hand zu schrauben. Und heute kann ich also wirklich synchron schreiben. Das heißt also, du kannst mit der einen Hand malen und mit der linken Hand synchron, also spiegelverkehrt. Also es passt wunderbar.
0: Du kannst
1: also
0: beidseitig schreiben jetzt.
1: Ja, so ungefähr.
0: Damit kannst du ja im Zirkus auftreten, das ist ja Wahnsinn.
1: Ach, um Gottes Willen, ey, hör auf, da muss schon ein bisschen mehr was kommen. Egal, und da tue ich mir in meinem Alter auch nicht mehr an.
0: Und jetzt bist du Frau Schröder nicht mehr sauer, oder?
1: Nein, ich war gut, am Anfang war ich ein bisschen sauer, aber egal, ich habe es ja geschafft, ich habe es ja dann auch hingekriegt. Ne?
0: Alles klar, sehr schöne Geschichte. Hör mal, vielen Dank dafür.
1: Ja, bitteschön.
0: Alles klar, bis dann. Danke dir, ciao.
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1: Mit Thorsten Adolfs. Guten Tag. In Köln beginnt heute das Protestcamp Rheinmetall entwaffnen. Rund 500 Aktivisten wollen bis Sonntag dort campen und immer wieder gegen die Aufrüstung demonstrieren. Die Polizei befürchtet, dass weitere Aktivisten dazustoßen könnten und stellt sich auf einen Großeinsatz ein. Infos von Marc Weiß.
2: Man sei rund um die Uhr im Einsatz und damit auch in der Lage, auf nicht angemeldete spontane Aktionen zu reagieren, sagte Einsatzleiter Wissbaum. Für die Beamten ein Spagat, Versammlungsfreiheit und freie Meinungsäußerung müssten geschützt werden. Das gleiche gelte aber auch für die Firma Rheinmetall, heißt es. Im vergangenen Jahr gab es bei ähnlichen Aktionen gegen den Rüstungskonzern Ausschreitungen und am Ende 13 verletzte Polizisten und mindestens 9 verletzte Demonstranten. Rüstung ist ein umstrittenes Geschäft, das dürfte klar sein. Fakt ist aber auch, dass es boomt und dass es der Wirtschaft helfen kann. In Neuss freut sich zum Beispiel aktuell der Bürgermeister sehr über Rheinmetall. Der Konzern will sein dortiges Werk weiter ausbauen. Es war mal ein Autoteilezulieferer, inzwischen werden dort aber Waffen gefertigt und es soll ein Technologiezentrum mit KI-Schwerpunkt gebaut werden. Bei Rheinmetall in Neuss sollen so mehrere hundert neue Jobs entstehen.
1: Und jetzt weitere Themen im Überblick. Die Bundesregierung geht davon aus, dass der Drohnenvorfall vom Flughafen Leipzig-Halle ein Anschlagsversuch im Auftrag Russlands war. Das hat die Bild aus Sicherheitskreisen erfahren. Ein mutmaßlich russischer Geheimdienst soll demnach dahinter stecken. Innenminister Dobrindt und Außenminister Wadephul wollen die Öffentlichkeit im Laufe des Tages über den Fall informieren, schreibt die Zeitung. Es gibt eine gute Nachricht vom Mittelstand. Die Stimmung der Firmen dort ist deutlich besser geworden und das schon den vierten Monat in Folge. Nach Angaben der Kreditanstalt für Wiederaufbau beurteilen auch die Großunternehmen ihre Situation besser. Die Experten sagen, diese schlagartige und sehr positive Entwicklung sei überraschend. Rund ein Viertel der Bundesbürger hat einen schlechten oder gar keinen Zugang zum öffentlichen Nahverkehr. Das steht in einer Erhebung der Denkfabrik Agora Verkehrswende. Die am schlechtesten versorgten Menschen würden vor allem in Gemeinden in Niedersachsen, Schleswig-Holstein, Mecklenburg-Vorpommern, Brandenburg, Sachsen-Anhalt und Bayern leben, heißt es. Von den Großstädten habe Frankfurt das beste Angebot. Viele Eltern in Deutschland stehen finanziell unter Druck und sorgen sich um den Alltag ihrer Familien. Laut einer Forsa-Umfrage im Auftrag der Organisation Save the Children befürchten mittlerweile 27% der Eltern, dass sie in den nächsten 12 Monaten Dinge wie Essen, Kleidung oder das Heizen ihrer Wohnung nicht mehr bezahlen können. Das ist verglichen mit dem letzten Jahr ein spürbarer Anstieg. Viele Familien müssen schon jetzt den Gürtel enger schnallen, vor allem bei Ausgaben für Hobbys, Restaurantbesuche oder den gemeinsamen Urlaub. Und über 40% der befragten Eltern schauen pessimistisch in die Zukunft. Sie befürchten, dass der Stress im Alltag massiv zunehmen wird. Von der Politik wünschen sich laut der Umfrage 4 von 5 Eltern, dass sie aktiver als bisher gegen Kinderarmut vorgeht. Soweit die Meldungen mit Thorsten Adolfs.
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4: Ja, so wie das Wetter heute drauf ist, so stelle ich mir auch einen meteorologischen Herbstanfang vor. Viele Wolken und zwischendurch kommt auch mal ein bisschen Nieselregen runter. Später zeigt sich dann auch noch kurz die Sonne, dann wechseln sich Sonne und Wolken ab. Dazu gibt es Temperaturen von bis zu 23 Grad. Morgen zum Schulstart bleibt es trocken bei 20 bis 23 Grad. Am Donnerstag sieht es ganz ähnlich aus.
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4: Und wir schauen für euch natürlich auch immer wieder auf die Straßen. Jetzt alle Staus ab 11 Minuten Zeitverlust. Die A1 Dortmund-Münster zwischen Kamener Kreuz und Hamberg-Kamen 2 Kilometer. Da steht ihr allerdings 12 Minuten drin. Die A1 Köln-Euskirchen zwischen Hürth und Erftstadt 3 Kilometer, kostet euch 17 Minuten. Auf der A3 Köln-Oberhausen zwischen Leverkusen-Opladen und Kreuz-Hilden 4 Kilometer, 27 Minuten on top. Die A4 Aachen-Köln zwischen Kreuz-Köln-West und Köln-Eifeltor 5 Kilometer, 17 Minuten. Die A4 Olpe-Aachen zwischen Kreuz-Köln-Ost und Kreuz-Köln-West 8 Kilometer, 14 Minuten on top. Die A45 Hagen-Dortmund zwischen Kreuz-Hagen und Dortmund-Süd 7 Kilometer, macht 11 Minuten mehr. Und die A61 Mönchengladbach-Koblenz zwischen Gimlich und Dreigerftal 2 Kilometer, bedeutet auch 11 Minuten mehr. Allen unterwegs, gute Fahrt mit uns. In 3,5 Wochen spielt die deutsche Fußballnationalmannschaft das erste Mal wieder nach der verkorksten WM. Wir haben viel nachzuholen und viel wieder gut zu machen, würde ich mal sagen. Es ist gegen die Niederlande das Spiel in der Nations League und Jürgen Klopp hat dann sozusagen Premiere an der Seitenlinie. Ein strahlender erster Auftritt, vermute ich mal. Dafür muss Jürgen Klopp nur einmal lächeln. Dann strahlt es wie holländische Mayo auf einer Portion Pommes. Und wenn ein Tor für uns fällt, strahlt Kloppe umso mehr. Und natürlich läuft dann auch in den Niederlanden Major Tom von Peter Schilling. Ich gehe fest davon aus. Oder?
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4: Echte 80er bei uns, aber dank Fußballnationalmannschaft wieder ein Hit von heute, würde ich mal sagen. In die Jetztzeit transferiert. Peter Schilling jetzt bei uns. Ich bin Kevin Zimmer.
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0: Somebody von Holly Humberstone. Ich bin erst zufrieden, sobald es eine Trickfilmserie gibt mit der Hauptfigur, die bitte Holly Humberstone heißt. Erst dann bin ich happy. So, wir haben gerade eben in unserer Morningshow ja das nächste Codewort für die Toten Hosen euch preisgegeben.
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0: Und damit konntet ihr die nächsten Freitickets für das Lichtblicke-Konzert mit den Toten Hosen freischalten. Ich hoffe, ihr hattet Glück, ja? Die Karten gibt es nämlich nur hier bei uns kostenlos. Nur für unsere Hörerinnen und Hörer. Wenn ihr gut zuhört, allerdings nur. Und natürlich freuen wir uns, wenn ihr auch eine Spende für die Aktion Lichtblicke dalasst, ja? Deswegen machen wir das Konzert ja mit den Toten Hosen. Benjamin hatte Glück. Hallo Benjamin.
2: Ja, ich war ein bisschen verwundert.
0: Du bist dabei. Du hast dir die Tickets für das Radiokonzert mit den Toten Hosen zugunsten von Lichtblicke gesichert. Du hast Radio gehört, kann ich mir vorstellen. Vielleicht Computer immer hochgefahren mit Internetseite schon drauf und so, um direkt reinzugehen?
2: Richtig, genau. Um halt schnellstmöglich vorbereitet zu sein.
0: Ja, ihr geht ja schon seit Jahren zu den Hosen, hast du uns geschrieben. Du und deine Freundin hatten auch eigentlich wieder geplant, zu einem Hosenkonzert zu gehen. Das hat nicht geklappt und dabei hattet ihr schon Tickets. Was war los?
2: Ja, am Tag vor dem Konzert hat meine Freundin sich leider das Knie ein wenig verknackst und hat leider da nicht funktioniert und ja, Karten abgegeben.
0: Ja, zum schlechtmöglichsten Zeitpunkt hat sie sich das Knie verknackst, ne? Also ist wirklich, wirklich doof, Mensch.
2: Und so hat man zumindest hier noch einen anderen glücklich machen können, dass er zum Konzert konnte.
0: Ja,
2: also, guck
0: mal. Ja, du bist Hardcore-Fan, merke ich.
2: Ja, kann man so sein.
0: Hängt bei dir auch irgendwas von den Hosen zu Hause? Also hast du irgendwie ein Poster oder irgendwas von den Hosen?
2: Nein, tatsächlich gar nicht. Also da sind wir sehr neutral, auch selbst bei Fußball etc. hängt da nichts, also... Das nicht, aber man hat halt dann doch diverse Bücher, CDs, was man halt so in dem Bereich sammelt.
0: Ja. Hör mal, und Benjamin, wir bedanken uns ganz herzlich, das muss ich noch erwähnen, für deine Spende an die Aktion Lichtblicke. Du hättest ja auch die Tickets ohne Spende bekommen, aber du hast gedacht, ja komm, ich nehme nochmal die Möglichkeit wahr und spende.
2: Ja, seit Jahren, weil man weiß, die Hilfe kommt an und es ist in der Nähe, man kriegt es halt dann auch in Anführungszeichen mal besser mit, als für irgendwelche Organisationen, die dann anderweitig agieren, im Ausland agieren etc. Und man sieht ja dann im Endeffekt einfach den Hilfebedarf auch hier in der Region und da macht es einfach Sinn, auch da mal die Spende auch mit abzugeben.
0: Also vielen Dank, auch im Namen von Campino und Co., denn die unterstützen die Aktion Lichtblicke ja schon seit Jahren und deswegen machen die dieses Konzert auch. Also vielen Dank für deine Spende. Dann viel Spaß in Dortmund mit den Hosen. Auf was freust du dich am meisten?
2: Die Atmosphäre, die Lieder. Also im Endeffekt ist es halt dieses komplette Drumherum und macht schon Spaß.
0: Alles klar. Benjamin, dann sag der Freundin Bescheid. Es hat wirklich geklappt mit den Karten. Viel Spaß bei den Toten Hosen in Dortmund. Danke für deine Spende. Wir sehen uns Anfang Dezember dort.
2: Super. Dann vielen Dank und bis Dezember.
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1: Mit Viktoria Michelt, einen schönen guten Tag zusammen. Ab Mitte Oktober könnte es auch bei uns im Kreis ein Alkoholverbot an den Bahnhöfen geben. Die Deutsche Bahn will das nach und nach an 5.400 Bahnhöfen umsetzen. Bisher gilt das Alkoholverbot zum Beispiel schon in Dortmund und an 29 weiteren Bahnhöfen. Dort sind Bier und andere alkoholische Getränke an den Bahnsteigen und in den Bahnhofsgebäuden verboten. Die Bahn sagt, sie hat bisher gute Erfahrungen mit den Alkoholverboten gemacht. Es habe weniger Müll gegeben und es sei seltener zu Konflikten und Gewalt gekommen. Das war auch die Idee hinter dem Alkoholverbot. Reisende sollten sich sicher fühlen. In den Zügen selbst gelten je nach Anbietern dann unterschiedliche Regelungen. Geschlossene Flaschen oder Dosen sind aber immer erlaubt. Wer auf dem Park-and-Ride-Parkplatz am Bahnhof in Unna parken will, der muss sich ab heute umstellen. Denn ab sofort regelt die Stadt Unna die Ausgabe der Parkausweise. Bisher hatte das die Deutsche Bahn gemacht. Die Parkausweise sollen einen wichtigen Beitrag zu einer zukunftsfähigen Mobilität in Unna leisten. Der Parkplatz muss aber zu einem bestimmten Zweck genutzt werden, um Dauerparker zu vermeiden. Berechtigt für einen Parkausweis sind Personen mit Wohnsitz in Unna, die regelmäßig den ÖPNV ab dem Bahnhof benutzen. Alle bestehenden Parkausweise galten nur bis Ende August. Die neuen könnt ihr ab sofort bei der Stadt Unna abholen. Die Autobahn Westfalen musste spontan eine Verbindung am Westhofener Kreuz sperren. Es geht um die Verbindung von der A1 Richtung Köln auf die A45 Richtung Frankfurt. Seit 10 Uhr ist die dicht und das für voraussichtlich 48 Stunden. In der Zeit wird die Verkehrsführung umgebaut, damit im Herbst die Arbeiten an der zweiten Brücke starten können. Der Verkehr wird währenddessen über die Anschlussstelle Hagen-Nord umgeleitet. Insgesamt baut die Autobahn GmbH 4 Brücken am Westhofener Kreuz neu. Das Wetter bei uns im Kreis ist heute sehr bedeckt. Viele Wolken am Himmel. Gegen Mittag kann es auch noch mal ordentlich regnen. Am Nachmittag aber auch immer wieder Sonne möglich. Das Ganze aktuell bei 18 Grad in Böen und bei euch in Fröndenberg. 20 Grad sind dann heute noch drin. Genauso dann auch morgen. Da bekommen wir erst einen Mix aus Sonne und Wolken. Am Abend dann erst wieder Regen. Zwei Staus gibt es bei uns im Kreis, gerade noch A1 Dortmund Richtung Köln, zwischen dem Westhofener Kreuz und Hagen Nord 2 Kilometer Stop and Go 5 Minuten plus und A45 Hagen Richtung Dortmund, zwischen dem Kreuz Hagen und dem Westhofener Kreuz 4 Kilometer Stop and Go, da kommen nochmal 7 Minuten obendrauf. Dann wird geblitzt in Unna auf der Hertinger Straße, in Beckhamen auf der Erich-Ollenhauer Straße und in Werne auf der Horster Straße, da steht die Hildegard.
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2: Gestern war ja der letzte Sommertag, also meteorologisch gesehen sind wir ab jetzt im Herbst. Und gleich macht es Ding-Dong. Die Klimaanlage, die ihr, als es so heiß war, bestellt habt, die ist jetzt endlich da.
3: Dankeschön.
2: Naja, vielleicht wird es hier noch mal heiß.
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2: Ich bin Kevin, super schönen Dienstag. 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

Seid ihr gerade schon auf der Arbeit? Ja, das ist super, oder? Ihr könnt das total ausnutzen, ja? Microsoft, ja, hat eine perfekte Ausrede gerade geliefert für uns alle, um nicht arbeiten zu müssen. Am Abend gab es einen großflächigen Ausfall beim Softwareanbieter. Betroffen war der E-Mail-Verkehr von wirklich Millionen Nutzerinnen und Nutzern weltweit. Der Logging ging teilweise nicht. Postein- und Ausgang leer. Keine Synchronisation. Also, die einen lehnen sich heute Vormittag noch entspannt im Bürostuhl zurück. Bei den anderen hörst du, wie an jedem gewöhnlichen Arbeitstag auch, aus dem Büro

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1: Mit Thorsten Adolfs. Guten Tag. Die Bundesregierung macht angeblich offiziell Russland für den Drohnenangriff auf den Flughafen Leipzig verantwortlich. Das will die Bild-Zeitung aus Sicherheitskreisen erfahren haben. Möglicherweise soll es noch heute eine Pressekonferenz dazu geben. Frage an Marc Weiß aus dem News-Team. Wie ist der aktuelle Stand der Dinge? Was weiß man mittlerweile?
2: Also offiziell bestätigt ist die Meldung noch nicht. Ich meine, eine Riesenüberraschung wäre es jetzt auch nicht mehr. Russland wurde von Anfang an hinter dieser Attacke vermutet. Da wurde ein Flugzeug angegriffen, das Waffen in die Ukraine fliegt. Also man muss ja kein Geheimdienstchef sein, um hier auf Russland zu kommen. Aber die Bundesregierung hat es eben immer noch nicht bestätigt, sondern eine baldige Information angekündigt. Was aber auffällt, das sind die aktuellen Äußerungen von Außenminister Wadefuhl und CDU-Außenpolitiker Kiesewetter. Wadefuhl hat eine überlegte Reaktion angekündigt und er hat gesagt, Russland müsse wissen, dass sich Deutschland nicht einschüchtern lasse. Kiesewetter fordert heute Taurus-Lieferungen an die Ukraine als Signal an Russland und er schlägt vor, Artikel 4 des NATO-Vertrages anzuwenden. Das würde bedeuten, dass sich die NATO-Staaten beraten, weil es eine äußere Gefährdung eines oder mehrerer Mitgliedstaaten gibt. Also das sieht schon sehr danach aus, dass man Russland für die Drohnen von Leipzig verantwortlich macht. Nur ganz offiziell bestätigt ist es eben zur Stunde noch nicht.
1: Danke Marc und jetzt weitere Themen im Überblick. Nach der Sturzflutkatastrophe im Himalaya werden immer mehr Leichen geborgen. Die Zahl der Toten ist auf über 1000 gestiegen. Auch die Zahl der Vermissten wird immer höher angegeben. Sie stieg laut Polizei auf fast 4600. Die Such- und Rettungsarbeiten werden immer wieder von weiteren drohenden Sturzfluten und schlechtem Wetter beeinträchtigt. Die Deutsche Umwelthilfe hat sich mal wieder den Verbrauch der Dienstwagen von Politikern angeschaut. Nur 90 der 249 untersuchten Fahrzeuge sind demnach rein elektrisch unterwegs. Das sei ein desaströses Signal für die deutsche Klimapolitik, so die Umwelthilfe. Die Politikerinnen und Politiker der Bundes- und Landesregierungen würden ihre Vorbildfunktion massiv verfehlen. Bei der Deutschen Bahn gilt ab heute an 4 weiteren Bahnhöfen ein Alkoholverbot. 2 Bahnhöfe in Berlin und die Hauptbahnhöfe in Kiel und Braunschweig kommen dazu. Ab dem 15. Oktober soll es dann an allen Bahnhöfen in Deutschland verboten sein, Alkohol zu trinken. Die Bahn hofft, dass es für Fahrgäste und Beschäftigte dadurch sicherer wird und die Bahnhöfe sauberer bleiben. Das Wohnen in Deutschland wird immer teurer und belastet den Alltag vieler Menschen spürbar. Laut einer neuen Umfrage des Deutschen Mieterbundes sind die Wohnkosten im vergangenen Jahr bei fast 60% der Befragten gestiegen. Und das hat Folgen. Fast jeder Zweite streicht demnach bei Freizeit und Urlaub oder verzichtet auf neue Möbel und Kleidung. Es gehe sogar so weit, dass ein Viertel der Menschen beim Essen spare, um die Miete zahlen zu können, heißt es. Und manche würden sogar ihre eigene Gesundheit vernachlässigen und auf wichtige Medikamente verzichten. Der Mieterbund sagt, dass die Wohnungskrise langsam zur Krise für den Sozialstaat wird, weil der Staat immer mehr ausgleichen muss, was am Wohnungsmarkt schiefläuft. In der Umfrage gaben fast 30% der Mieter an, dass sie ihre Miete bald möglicherweise nicht mehr stemmen können. Das waren die Nachrichten mit Thorsten Adolfs.
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4: Ich finde, der Tag heute passt sehr gut dafür, dass wir den 1. September haben und wir gefühlt schon im Herbst sind. Die Meteorologen sind es ja schon. Viel Bewölkung, hier und da fällt auch mal ein bisschen Regen. Später lässt dann auch mal die Sonne ganz kurz einen Gruß da und lässt sich blicken, bevor sich Sonne und Wolken dann weiter abwechseln. Temperaturen liegen bei maximal 23 Grad. Morgen geht's trocken in den Schulstart bei 20 bis 23 Grad und am Donnerstag bleibt es dann so wie heute.
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4: Und das sind die längsten Staus. Jetzt alles ab 9 Minuten Zeitverlust. Auf der A1 Köln-Euskirchen zwischen Dreieck-Erftal und Kreuz-Bliesheim 4 Kilometer plus 9. Die A4 Aachen-Köln zwischen Kreuz-Köln-West und Köln-Eiffeltor 6 Kilometer plant 27 Minuten Zeitverlust ein. Auf der A4 Köln-Aachen zwischen Dreieck Köln-Holmau und Köln-Eiffeltor 6 Kilometer 11 Minuten. Die A40 Duisburg-Essen zwischen Essen-Frohnhausen und Dreieck Essen-Ost 3 Kilometer 42 Minuten mehr. Und die A46 Heinsberg-Düsseldorf zwischen Jüchen und Kapellen 2 Kilometer 9 Minuten. Ich wünsche euch eine gute Fahrt mit uns. Hallo, schönen Mittag. Hier ist Kevin Zimmer. Na, wie groß ist die Freude bei euren lieben Kleinen, dass es ab morgen wieder in die Schule geht?
5: Das ist mein kleiner Stimmungstest. Wie ist die Stimmung hier? Zicke, zacke, zicke, zacke. Schlecht.
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0: Sober. Love Sober heißt der Song, das ist neu bei uns. Kamrat übrigens hat ein Abi von 0,9 absolviert. Streber. Er ist trotzdem sympathisch dabei, muss ich dazu sagen. Er war ja schon des Öfteren bei uns hier im Studio. Trotzdem netter Kerl, aber trotzdem Streber, oder? Und jetzt bauen wir so einen doofen Druck auf. Ne? Guck mal, wenn Kamrat 0,9 schafft, dann musst du aber 0,8 schaffen hier mit deinem Abi. Ja, morgen geht's wieder los mit der Schule und dann geht's auch für viele auf die weiterführende Schule. Und das ist ja auch ein ganz großer Schritt. Ich weiß noch, da ist man so aufgeregt, das ist alles so groß. Ja? Wenn man von der Grundschule, von dieser kleinen, kuscheligen Grundschule auf einmal auf so ein großes Gymnasium oder auf so eine große Realschule kommt auf einmal. Das ist. Aber wir haben euch mal gefragt und haben festgestellt, hey, ihr freut euch auf die fünfte Klasse.
1: Weil ich kenne schon welche aus meiner neuen Schule.
2: Aus der Grundschule sind auch aus der Nachbarklasse welche in meiner Klasse auf der neuen Schule.
3: Ja, weil ich habe schon eine Freundin.
4: Ja, weil ich neue Leute kennenlerne.
5: Und ich freue mich drauf.
6: Ich werde meine Grundschule sehr, sehr vermissen und ich habe aber auch schon ein paar neue Freunde auf der weiterführenden Schule.
0: Na, immerhin. Hoffentlich findet ihr ganz viele neue Freunde. Morgen geht's los mit der weiterführenden Schule. Viel Glück.
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1: Mit Steffi Strecker. Hallo zusammen. Ab Mitte Oktober könnte es auch bei uns im Kreis ein Alkoholverbot an allen Bahnhöfen geben. Die Deutsche Bahn will das nach und nach an 5.400 Bahnhöfen umsetzen. Bisher gilt das Alkoholverbot zum Beispiel schon in Dortmund und an 29 weiteren Bahnhöfen. Dort sind Bier und andere alkoholische Getränke an den Bahnsteigen und in den Bahnhofsgebäuden verboten. Nur in der Gastronomie ist Alkoholtrinken weiter erlaubt. Die Meinungen dazu in Dortmund sind bisher unterschiedlich.
2: Weniger Besoffene und man wird weniger angepöbelt.
3: Finde ich super. Finde ich sehr gut.
2: Ich glaube nicht, dass man das so richtig kontrollieren oder unterbinden kann.
4: Aber ich finde, dass es auch immer eine Sache ist, wie sehr schränkt man Leute ein.
1: Die Bahn sagt, sie hat bisher gute Erfahrungen mit dem Alkoholverbot gemacht. Es habe weniger Müll gegeben und es sei seltener zu Konflikten und Gewalt gekommen. Das war auch die Idee hinter dem Alkoholverbot. Reisende sollten sich sicher fühlen. In den Zügen selbst gelten je nach Anbietern dann unterschiedliche Regelungen. Geschlossene Flaschen oder Dosen sind aber immer erlaubt. Meilenstein für die Feuerwehr in Schwerte. An der neuen hauptamtlichen Feuer- und Rettungswache wird heute Nachmittag das Richtfest gefeiert. An der Konrad-Zuse-Straße entsteht gerade ein Neubau für rund 20 Millionen Euro. Dafür soll es für die hauptamtlichen Kräfte bald deutlich bessere Arbeitsbedingungen geben. Es wird Schulungsräume, einen Fitnessraum, einen Speiseraum oder Räume für den Nachtdienst geben. Außerdem wird dort deutlich mehr Platz für Fahrzeuge, Technik und Medikamente sein. Der Rohbau ist nun schon fertig. Am Ende wird das Ganze 117 Meter lang sein. Die drei Etagen sind zusätzlich durch die klassischen Stangen zum Runterrutschen verbunden. Wenn alles nach Plan läuft, soll die Wache Ende März 2027 fertig sein und in Betrieb gehen. Es ist noch nicht ganz offiziell, aber alles deutet darauf hin, dass der BVB einen Ersatz für den verletzten Yannis Konstantelias gefunden hat. Ethan Nwaneri vom FC Arsenal ist vor wenigen Minuten auf dem Flughafen Dortmund gelandet. Der 19-jährige Engländer gilt als großes Offensivtalent. Er hat bereits 51 Profispiele für Arsenal absolviert und war zuletzt an Olympique Marseille ausgeliehen. Konstantelias fällt nach einem Kreuzbandriss im linken Knie länger aus. Das Wetter im Kreis. Viele Wolken und etwas Sonne wechseln sich ab. Einzelne Schauer sind auch mit dabei. Die werden dann zum Abend hin aber seltener. Dann kommt die Sonne öfter zum Zug. Die Höchstwerte erreichen noch 22 Grad. Jetzt haben wir 19 geschafft in Bergkamen, genau wie in Lünen. Und die nächsten Tage bleibt es erstmal wechselhaft. Hallöchen auf die Straßen. Zwei Blitzer gibt's. Einmal den Blitzeranhänger in Werne, Horster Straße. Und außerdem wird geblitzt auf der Hertinger Straße in Unna. Dann zwei kleinere Staus. A1 Dortmund-Köln zwischen Westhofener Kreuz und Hagen Nord. 2 Kilometer stocken. Da braucht ihr 5 Minuten länger. 7 Minuten plus sind's auf der A45 Hagen-Dortmund zwischen Kreuzhagen und Dortmund-Süd. Gute Fahrt.
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5: Es gibt ja diese Songs, die vergisst du nicht mehr, weil es die, allererste Maxi-CD war, die du dir vom Taschengeld gekauft hast. So ist es beispielsweise bei mir. Ja, wir haben damals noch 9,99 Mark im günstigsten Fall für einen einzigen Song bezahlt. Heute streamst du den, aber jetzt mal ehrlich, erinnert ihr euch noch an den ersten Song, den ihr gestreamt habt? Nee, ne? So, siehste. Fond en Blanc aus den 90ern erinnere ich mich dran, weil ich habe mein Taschengeld dafür ausgegeben, ja. Hören wir gleich. Vorher noch iLiver und Apache 207 mit Wunder.
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5: Ich bin Kevin Zimmer, schön, dass ihr da seid.

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0: möchte meinen Körper bewegen, wenn ich den Song höre.
1: Wer hat da ekelig gesagt? Das ist,
0: oh mein Gott. Ah ja, Tuesday. Hier bei uns im besten Mix. Ich sag mal so, ein Körper gestellt von zuckerhaltigen Getränken. Es ist wirklich so. Was ist eigentlich mit der Zuckersteuer, die da kommen soll? Soll die jetzt eigentlich auch auf Zero-Getränke, also auf zuckerfreie Getränke gelten?
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4: Ja, nee, ist klar.
5: Macht ihr noch Zucker in Kaffee? Nee, ne? Sieht man auch nur noch selten. Und demnächst gar nicht mehr. Weil, wenn's nach Lars Klingbeil geht, kostet die Tasse Kaffee dann 17 Euro. Denkt dran, draußen gibt's nur Kindchen. Zuckersteuer! Der Aufreger in den letzten Tagen. Selbst die Benzinpreise regen uns nicht so auf. Kann ich aber auch verstehen. Ich meine, wer schüttet sich schon Benzin in den Kaffee? Überhaupt, so ein Tankstellenbesuch wird unbezahlbar. Ey, in der Tankstelle, da gibt's ja wirklich nichts ohne Zucker. Okay, eine Bockwurst. Der gute alte Tankstellenfasan für 8,30 Euro. Ja, das Ding ist aber zuckerfrei. Solange du keinen Ketchup drauf machst. Dann kommt die Klingbeilsteuer. Was ein Dilemma. Hier bis zu 38 Cent pro Liter sollen auf zuckerhaltige Getränke kommen. Wie schnell kann man sich beim Volk unbeliebt machen, wa? Lars Klingbeil, ja, sein Hobby ist ja wirklich Kickboxen. Das wird er wohl bald brauchen, wenn die Cola unbezahlbar wird. Und ja, Fanta ist auch betroffen. Aber so ist die SPD. Das Hanf geben sie frei, aber Zucker ist die neue harte Droge. Die Steuer ist da nur der erste Schritt. Ihr wartet mal ab, in 2 Jahren fällt Zucker und das Betäubungsmittelgesetz. Dann wird Koppenrad und Wies über Nacht zum Drogenkartell. Und Ferrero verlegt seinen Firmensitz wieder zurück nach Sizilien. Mehr sage ich jetzt nicht mehr dazu. Ich weiß schon zu viel.
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2: Mit Christian Böder, guten Tag. Weniger Urlaub, keine neue Kleidung und kaum Freizeit, nur um die Miete zu bezahlen. Immer mehr von uns müssen genau diesen Kampf jeden Tag führen. Das sagt der Deutsche Mieterbund und stützt sich auf eine Forsa-Umfrage. Demnach macht sich fast jeder dritte Mieter entsprechende Sorgen. Mehr zum aktuellen Mietenreport 2026 weiß Yannick Böke aus dem News-Team.
3: Die Krise auf dem Wohnungsmarkt ist nicht neu, spitzt sich aber weiter zu. Jeder zweite Mieter in Deutschland macht sich Sorgen, im Fall der Fälle keine bezahlbare Ersatzwohnung zu finden. Mehr als die Hälfte gibt an, dass ihre Wohnkosten im letzten Jahr gestiegen sind. Regeln, um Mieter vor überzogenen Mieten zu schützen, gibt es zwar, sie funktionieren aber oft nicht, meint der Deutsche Mieterbund. Viele Mieter würden sich zum Beispiel nicht trauen, die Mietpreisbremse gegenüber dem Vermieter durchzusetzen, weil sie Angst haben, ihre Wohnung zu verlieren. Hintergrund der hohen Mietpreise ist in vielen Fällen, dass einfach zu wenig Wohnraum vorhanden ist, vor allem in Großstädten. Insgesamt kommt der Mieterbund auf 1,4 Millionen Wohnungen, die in Deutschland fehlen.
2: Und hier haben wir weitere Nachrichten in der Zusammenfassung. Als Reaktion auf den Drohnenvorfall am Leipziger Flughafen im August hat der CDU-Außenpolitiker Kiesewetter gefordert, die Ukraine mit Taurus-Marschflugkörpern zu beliefern. Deutschland müsse seine Zurückhaltung gegenüber Russland aufgeben, sagte er im rbb24-Inforadio. Außenminister Wadefuhl hat dagegen eine ausgewogene und überlegte Reaktion der Bundesregierung auf den Drohnenvorfall angekündigt. Zum Schutz ihrer Außengrenzen hatte die EU im vergangenen Oktober ein neues digitales Verfahren zur Ein- und Ausreise von Bürgern eingeführt, die nicht aus dem Schengen-Raum kommen. Die Luftverkehrsbranche fordert nun, diese Regelung dringend zu verlängern, denn sie läuft in einer Woche aus. Passiert das nicht, drohen sehr lange Wartezeiten an den Airports für Fluggäste aus dem Nicht-EU-Ausland. In Frankreich müssen Menschen ab heute bis zu 12 Euro zahlen, wenn sie Billigkleidung wegwerfen wollen. Betroffen ist sogenannte Ultra-Fast Fashion von Online-Händlern wie etwa Shein, Temu oder AliExpress. Die französische Regierung wirft den chinesischen Online-Riesen vor, den Markt mit Wegwerfmode zu überschwemmen. Wegen des Supercups zwischen Dortmund und Bayern am DFB-Pokalwochenende gibt es heute und morgen noch zwei Pokal-Nachholspiele. Die Bayern spielen morgen in Osnabrück. Heute Abend ist Borussia Dortmund beim Fünftligisten HEBC aus Hamburg gefordert. Udo Kreuer aus der Sportredaktion hat die Infos dazu.
4: Für die Kicker vom HBEC, also vom Hamburg-Eimsbüttler Ballspielclub aus der Oberliga, ist es das Spiel des Lebens und dann auch noch vor einer Rekordkulisse. Über 41.600 Fans werden mit dabei sein, wenn es im Volksparkstadion gegen den großen Favoriten aus Dortmund geht. Für die Dortmunder ist es eine Pflichtaufgabe, auf die man sich aber trotz der aktuellen Kaderprobleme fokussieren muss. An der Aufstellung für die Partie beim Hamburger Oberligisten hat BVB-Coach Kovac auch schon gewerkelt. Eine Position ist schon klar. Ersatztorwart Alexander Meyer wird statt Gregor Kobel zwischen den Pfosten stehen.
2: Das waren die Nachrichten mit Christian Böder.
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6: Genauso ungefähr stelle ich mir den meteorologischen Herbstanfang auch vor. Heute gibt es viele Wolken, ab und zu kommt auch mal Regen runter. Im Laufe des Tages ist dann auch ein wenig Sonne mit dabei. Danach ist es dann auch so ein Mix aus Sonne und Wolken. Maximal werden 23 Grad erreicht. Morgen bleibt es zum Schulbeginn trocken bei 20 bis 23 Grad. Der Donnerstag läuft wettertechnisch in eine ähnliche Richtung.
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6: Und das sind die längsten Staus, alles ab 15 Minuten Zeitverlust. Und da starten wir auf der A1 Münster-Dortmund zwischen Ascheberg und Hamburg-Umberne. 4 Kilometer, Viertelstündchen obendrauf. A3 Oberhausen-Köln zwischen Mettmann und Solingen. 6 Kilometer, auch hier 15 Minuten on top. Die A4 Aachen-Köln zwischen Kreuz-Köln-West und Köln-Eiffeltor. 5 Kilometer, plant 18 Minuten ein. Ein bisschen länger einplanen müsst ihr auf der A40 Duisburg-Essen zwischen Mülheim-Heimaterde und Essen-Huttrop. 4 Kilometer, da sind es 31 Minuten. Und die 44 Kassel-Dortmund zwischen Bräuner und Geseke. 15 Kilometer bedeutet 22 Minuten Zeitverlust. Ich wünsche euch eine gute Fahrt mit uns. Hallo, hier ist Kevin Zimmer. Robbie Williams hat jetzt ein Haarproblem gestanden. Er hat gesagt, es geht langsam zu Ende. mit den Haaren. Er hat wohl schon eine Haartransplantation, die hat aber nicht den erhofften Erfolg gebracht. Jetzt probiert er es mit so Haarpulver, damit es nicht ganz so schlimm aussieht. Ja, streut man immer so drauf und dann, naja. Aber er denkt schon über eine Perücke nach. Hat er jetzt selbst gesagt. Gut, er ist ja mit Elton John befreundet, der kann ihn da vielleicht beraten.
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6: Robbie Williams jetzt bei uns. Jetzt sitzen die Haare auch noch. Love my life.

0: Schiff.
1: Ich weiß gar nicht, wie ich sagen soll. Ich entschuldige mich schon mal jetzt vorab für das, was jetzt kommen wird. Es könnte etwas schlüpfrig werden bei uns. Ich sag's nur vorher zur Sicherheit. Und dann sage ich mal vorsichtshalber den Namen der Kollegin, die das alles zu verantworten hat.
0: Das stimmt überhaupt nicht.
1: Beschwerden bitte an Laura Potting.
0: Nein.
1: Ja? Alle Beschwerde-E-Mails bitte an Laura Potting. Nein. Du bist in Umzugsstress. So.
0: Das ist richtig.
1: Und hast gestern Möbel aufgebaut.
0: So sieht's aus. Mit meinem Freund zusammen. Ein Schrank. So weit, so unspektakulär.
1: Wo ist das Schlüpfrige? Wo kommt das Schlüpfrige her, frage ich mich jetzt wirklich.
0: Ja, also man muss sagen, mein Freund und ich, wir haben beide einen sehr stumpfen Humor. So im Teenager-Alter stehen geblieben. Und uns ist beim Aufbauen des Schrankes aufgefallen, dass du dabei sehr oft Dinge sagst, die man genauso gut beim Sex sagen könnte. Aber vielleicht sind wir auch einfach wirklich nur stumm.
1: Vielleicht. Ich bin mir da sehr sicher übrigens. Schieß los. Dinge, die man beim Möbel aufbauen und auch im Bett sagen kann. Ich bin gespannt.
0: Entschuldigung. Das passt da nicht rein. Das muss ins andere Loch.
1: Das musst du erst umdrehen.
0: Die dreht total durch.
1: Moment, ich hätte nie gedacht, dass das so lange dauert. Wäre auch so ein Satz.
0: Pass auf deine Finger auf.
1: Je billiger, desto länger dauert's.
0: Nie wieder bei IKEA.
1: Drück mal fester von der anderen Seite.
0: Ist das anstrengend.
1: So langsam werde ich aggro.
0: Das geht zu zweit einfach schneller.
1: Kannst du das nicht leiser reinhauen?
0: Und jetzt musst du das ganz vorsichtig reinstecken.
1: Wo ist denn deine Mutter jetzt? So. Das ist übrigens mein Liebling, ja. So, Schluss jetzt. Ich fühle mich irgendwie schmutzig
0: jetzt.
1: Ich
0: auch.
1: Aber du hast dieses Thema angeschleppt.
0: Gar nicht, du wolltest es doch auch.
1: Hör auf mit Möbel aufbauen. Wir brauchen was zum Beruhigen. Jetzt Father and Son, Ronan Keating. Laura Potting, bitte, nimmt die Beschwerden entgegen.
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1: Mit Steffi Strecker. Hallo zusammen. Eine 72-jährige Frau aus Lünen ist Opfer eines perfiden Schockanrufs geworden. Nach Angaben der Polizei haben die Täter dadurch einen mittleren fünfstelligen Bargeldbetrag erbeutet. Am Telefon gab sich eine Betrügerin als Tochter aus, die angeblich dringend Geld für eine Behandlung im Krankenhaus brauche. Aus Sorge vereinbarte die Seniorin einen Übergabeort und Termin. Der fand letzte Woche Mittwoch in einem Park an der Marie-Juchat-Straße statt. Der unbekannte Abholer soll 25 bis 35 Jahre alt sein und einen schwarzen Vollbart haben. Die Polizei sucht Zeugen. Das Alkoholverbot, unter anderem am Dortmunder Hauptbahnhof, zeigt Wirkung. Das sagt die Deutsche Bahn, die das schon seit Mai testet. Und deswegen soll das Verbot nun nach und nach auch an 5.400 Bahnhöfen in ganz Deutschland ausgeweitet werden, darunter auch bei uns im Kreis Unna. Die Bahn sagt, es habe nicht nur weniger Müll in Dortmund und den anderen Modellbahnhöfen gegeben, sondern auch weniger Gewalt und Konflikte. Das Ziel, dass sich Reisende sicherer fühlen, sei erreicht worden. Wer auf dem Park-and-Ride-Parkplatz am Bahnhof in Unna parken will, der muss sich ab heute umstellen. Denn ab sofort regelt die Stadt Unna die Ausgabe der Parkausweise. Bisher hatte das die Deutsche Bahn gemacht. Die Parkausweise sollen einen wichtigen Beitrag zu einer zukunftsfähigen Mobilität in Unna leisten. Der Parkplatz muss aber für einen bestimmten Zweck genutzt werden, um Dauerparker zu vermeiden. Berechtigt für einen Parkausweis sind Personen mit Wohnsitz in Unna, die regelmäßig den ÖPNV ab dem Bahnhof Unna nutzen. Die alten Parkausweise haben ihre Gültigkeit verloren. Die neuen könnt ihr euch bei der Stadt Unna abholen. Das Wetter im Kreis. Ja, viele Wolken und etwas Sonne wechseln sich ab. Vereinzelt sind auch Schauer mit dabei. Die werden aber zum Abend hin seltener. Dann kommt die Sonne noch besser zum Zug. Das Ganze bei Höchstwerten von 22 Grad heute Nachmittag. Jetzt haben wir 19 in Bergkamen, ganz genau wie in Schwerte. Hallo Autofahrer, nur noch ein Blitzer ist übrig, nämlich der Anhänger in Werne auf der Horster Straße. Außerdem zwei Staus, A1 Dortmund Richtung Köln, zwischen Westhofener Kreuz und Hagen Nord 1 Kilometer, da braucht ihr 5 Minuten länger. Und dann haben wir noch die A45 Hagen Dortmund zwischen Kreuzhagen und Dortmund Süd, 4 Kilometer stockend, da kommen 7 Minuten on top. Gute Fahrt euch!
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2: Wir haben ja heute mit euch schon über die Lehrerinnen und Lehrer gesprochen, die euch gut getan haben, die euch geholfen haben, vielleicht in euch was entdeckt haben. Morgen geht es mit der Schule ja wieder los und wir gönnen unseren Kindern ja auch solche motivierten Lehrer. Armin ist an der 0800 50 80 550 der kostenlosen Studio-Hotline. Du hast mir schon erzählt, hattest Lehrerinnen und Lehrer, die dich früh an den Computer gesetzt haben.
3: Ne? Ja, ich hatte mehrere Klassenlehrer, die haben mich geprägt, dass ich heute beruflich das tun kann, was ich tue, nämlich ich bin in der IT tätig.
2: Da wurdest du also gefördert, Grundstein sozusagen für die Zukunft gelegt. Toll, oder? Willst du mal grüßen?
3: Ich grüße, also es waren mehrere Lehrer. Ich grüße Jasmina Ambach und Maike Stinner. Ihr habt mir die Computer sehr nahe gebracht. Vielen Dank an euch.
2: So, liebe Lehrerinnen und Lehrer, bitte weitermachen. Genau so. Man erinnert sich an euch.
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2: Ich bin Kevin Zimmer und das ist Neo und Closer.

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0: Final Countdown für die Sommerferien. Europe, hier bei uns aus den 80ern. Wir kommen ein bisschen mehr in Sommerstimmung nochmal am meteorologischen Herbstanfang. Warum nicht? Ja, wenn wir Gentleman schon mal zu Gast hatten, ja. Ich sag mal so, der hat ja Reggae, made in NRW, wieder mal so auf die Karte gesetzt. Ja, dieses Jamaika-Feeling. Aktuell hat er eine Single draußen featuring Michael Patrick Kelly. Wildfire heißt die. Die spielen wir aktuell rauf und runter, weil sie gut ist. Dazu wollten wir natürlich mehr von ihm wissen. Die haben sich ja 2017 schon bei Sing Mein Song kennengelernt.
1: Wir haben uns in Südafrika, ich glaube 2017 war es, das erste Mal getroffen und haben direkt bis morgens um 4 über Gott und die Welt philosophiert. Und es ist einfach ein unglaublicher Mensch, der sehr in sich ruht so. Also wir können auch gut zusammen lachen so. Aber er hat so eine, ja, der ist so rein innerlich. So immer wenn ich neben dem stehe, will ich mich von innen waschen.
0: Und ach komm, Gentleman, der ist da auch so innerlich so rein. Finde ich zumindest, also hier war super freundlich. Und in dem Song geht es ja auch um, hey, Harmonie finden, Frieden finden, Liebe, also klassische Botschaften, die einfach auch nicht alt werden, oder?
1: Weil das jeder auch kann, glaube ich. Ne? Das ist ja einfach nur irgendwie in einem Aufzug stehen irgendwie und einfach jemanden zu fragen, wie es dir geht. So, ne? Oder diese Sachen, da war jemand, eine alte Dame an der Kasse, die nicht bezahlen konnte und dann ist der Typ hinter ihr, der gibt ihr dann halt die Karte und so. Ne? Es sind so ganz kleine Gesten, die einen riesengroßen Unterschied machen.
0: Dann würde ich mal vorschlagen, hören wir uns den Song jetzt an.
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3: Hallo, hier ist Gentleman.
4: And here is Michael Patrick Kelly.
3: Und ihr hört jetzt unseren neuen gemeinsamen Song. Wow.

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1: Mit Christian Böder. Guten Tag. In Köln beginnt heute das Protestcamp Rheinmetall entwaffnen. Rund 500 Aktivisten wollen bis Sonntag in Köln campen und immer wieder gegen die Aufrüstung demonstrieren. Die Polizei rechnet damit, dass weitere Aktivisten dazukommen und hat sich auf einen Großeinsatz eingestellt. Die weiteren Infos dazu von Marc Weiß.
2: Man sei rund um die Uhr im Einsatz und damit auch in der Lage, auf nicht angemeldete spontane Aktionen zu reagieren, sagte Einsatzleiter Wissbaum. Für die Beamten ein Spagat, Versammlungsfreiheit und freie Meinungsäußerung müssten geschützt werden. Das Gleiche gelte aber auch für die Firma Rheinmetall, heißt es. Im vergangenen Jahr gab es bei ähnlichen Aktionen gegen den Rüstungskonzern Ausschreitungen und am Ende 13 verletzte Polizisten und mindestens 9 verletzte Demonstranten. Rüstung ist ein umstrittenes Geschäft, das dürfte klar sein. Fakt ist aber auch, dass es boomt und dass es der Wirtschaft helfen kann. In Neuss freut sich zum Beispiel aktuell der Bürgermeister sehr über Rheinmetall. Der Konzern will sein dortiges Werk weiter ausbauen. Es war mal ein Autoteilezulieferer, inzwischen werden dort aber Waffen gefertigt und es soll ein Technologiezentrum mit KI-Schwerpunkt gebaut werden. Bei Rheinmetall in Neuss sollen so mehrere hundert neue Jobs entstehen.
1: Und hier haben wir weitere Nachrichten in der Zusammenfassung. An einem Umspannwerk in Brandenburg, unweit des Kraftwerks Jenschwalde, sind laut deutscher Presseagentur Sprengvorrichtungen gefunden worden. Die Polizei teilte mit, es sei mögliche Sachbeschädigung an einer Leitung festgestellt worden. Entschärfer seien vor Ort und es bestehe derzeit keine Gefahr. Fast jeder fünfte Mensch im Ruhestand ist im vergangenen Jahr armutsgefährdet gewesen. Das zeigen Zahlen des Statistischen Bundesamtes. Einen großen Unterschied zwischen Ost- und Westdeutschland gibt es demnach nicht. Als armutsgefährdet gilt in Deutschland, wer über weniger als 60% des mittleren Nettoeinkommens der Gesamtbevölkerung verfügt. Für Alleinstehende liegt die Schwelle aktuell bei etwa 1.400 Euro im Monat. Die Bundesanwaltschaft hat in Hamburg Anklage gegen zwei mutmaßliche Unterstützer der rechtsextremen Terrorgruppe Letzte Verteidigungswelle erhoben. Die Behörde wirft den Jugendlichen unter anderem die Unterstützung einer terroristischen Vereinigung und Beihilfe zum versuchten Mord vor. Die beiden Männer sollen Anfang vergangenen Jahres versucht haben, eine Asylbewerberunterkunft im thüringischen Schmölln anzuzünden. Das Mittagessen in Schulen und Kitas ist abwechslungsreich, gesund und lecker. Zumindest in der Theorie. In der Praxis sieht das oft ganz anders aus. Jetzt haben sich zu dem Thema die verantwortlichen Catering-Firmen geäußert. Sie sprechen von einem Missverhältnis zwischen den Anforderungen an das Essen und dem dafür gezahlten Geld. Laut einer aktuellen, nicht repräsentativen Umfrage erhalten die Caterer im Schnitt 4,21 Euro pro Mittagessen. Fast 3/4 der Unternehmen sagen allerdings, das reicht nicht, um vielfältig und in Bio-Qualität zu kochen. Gleichzeitig geben genauso viele Betriebe an, dass der Preis das Hauptkriterium bei der Auftragsvergabe sei. Gutes Schulessen lasse sich aber nicht über einen ruinösen Unterbietungswettbewerb sichern, der zulasten von Qualität und Speisevielfalt gehe, so ein Sprecher der Interessenvertretung. Das waren die Nachrichten mit Christian Böder.
3: Danke dir, Christian. Kommen wir zum Wetter. Gleich kommt noch ein bisschen Regen runter. Bei uns im Kreis und auch Wolken sind unterwegs am Nachmittag. Richtung Abend wird es dann deutlich besser, da kommt die Sonne raus. 19 bis 20 Grad heute der Spitzenwert bei uns in Selm und Schwerte. Morgen gibt es wieder so einen Mix aus Sonne und Wolken. Richtung Nachmittag zieht es sich aber eher zu. Dann ist auch noch ein bisschen Regen dabei. Auch morgen so 20 Grad in der Spitze.
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3: Wir gucken auf die Straßen. Vorsicht bitte auf der A2 Richtung Dortmund zwischen dem Kamener Kreuz und Kamenberg-Kamen. Das ist eine ungesicherte Unfallstelle. A1 Richtung Dortmund zwischen Ascheberg und Hamberg-Kamen. Außerdem aktuell 2 Kilometer Stau, 11 Minuten mehr. A45 Richtung Dortmund zwischen dem Kreuz Hagen und dem Westhofener Kreuz. 2 Kilometer Stau, da seid ihr in 5 Minuten durch. Und nochmal die 45, die Gegenrichtung Richtung Hagen zwischen Dortmund Süd und dem Westhofener Kreuz. 1 Kilometer Stau, auch da 5 Minuten mehr. Dann wird geblitzt in Werner auf der Horster Straße und da hat noch jemand was gesehen. Hallo.
5: Hallöchen. Ich wollte mal wieder Blitzer melden in Lünen auf der Hammerstraße, beiden Richtungen. Da steht der Panzerblitzer. Schönen Tag nochmal, ciao. Bis 50.
3: Dankeschön, dir auch.
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3: Mit mir, mit Christopher Langer. Tag. JP Krämer hört auf. Das hat der Dortmunder Unternehmer heute in einem Video angekündigt. Hintergrund sind Vorwürfe der häuslichen Gewalt gegen ihn. Wir sprechen genauer drüber in den nächsten 10 Minuten. Vorher gibt's hier noch Musik von Topic und Michael Jackson.

0: Musikon, Michael Jackson bei Antenne oder Man in the Mirror, 12:02 am Dienstag. Nach den Vorwürfen letzte Woche hat der Unternehmer und Auto-Influencer Jean-Pierre Krämer jetzt ein neues Video veröffentlicht.
1: Ich möchte euch mitteilen, dass ich die Firma JP Performance nicht weiterführen werde.
0: Das ist dann doch ein sehr überraschend schneller Schlussstrich. In den letzten Tagen war JP Krämer mehr und mehr in die Kritik geraten, weil er seiner Ex-Frau gegenüber gewalttätig war. Dazu gibt es auch Beweisvideos und er hat die Vorwürfe selbst eingeräumt und angekündigt, eine Therapie zu machen. Jens Dieks aus dem Antenne-Unter-Team. In dem neuen Video wirkt er ziemlich angefasst, ne?
2: Ja, definitiv. In den letzten Tagen ist ja auch viel Kritik auf ihn eingeprasselt. Und das, was die Gewaltaktion gegen seine Frau angeht, hier auch völlig zu Recht. In seinem, wie er sagt, letzten Video nutzt er nochmal die Chance und wendet sich an seine Frau Julia.
1: Ich möchte mich vorab bei allen Menschen entschuldigen, vor allen Dingen bei dir, Julia, was ich dir angetan habe und wie ich dich verletzt habe, körperlich sowie menschlich.
2: Außerdem wendet er sich auch an seine Mitarbeiter.
0: Ja, vor rund 2 Wochen war ja bekannt geworden, dass bei uns in Schwerte eine gigantische JP-World aufgebaut werden soll. Die Pläne haben sich damit jetzt wohl auch erledigt, ne?
2: Ja, denn JP Krämer will komplett mit allem, was er sich in den letzten Jahren aufgebaut hat, Schluss machen, auch wenn er selbst noch nicht so genau weiß, wie das klappen soll.
1: Ich werde alle Unternehmungen schließen. Ich muss gucken, wie ich das alles geregelt kriege, wie ich die Sachen, die wir bestellt haben, was man damit macht, was damit passiert, was mit den Gebäuden passiert. Ich muss wirklich gucken, wie ich das alles kriege. Aber ich kriege das irgendwie hin.
2: Ob damit am Ende auch zum Beispiel sein Automuseum an der B1 geschlossen wird, ist noch unklar. Mhm. Er will sich aber darum kümmern, dass seine Mitarbeiter alle eine Zukunft haben.
0: JP Krämer hört auf, das hat er in einem emotionalen Video bei YouTube angekündigt. In den letzten Wochen waren Vorwürfe gegen ihn wegen Gewalt an seiner Frau aufgekommen. Damit haben sich auch Pläne für einen Umzug seines Unternehmens nach Schwerte erledigt. Gehört habt ihr das hier bei Antenne Unna.

Das war echt bitter, aber irgendwie auch klar, ne? Tag zusammen, Antenne Unna hier am Dienstag. Da hat der BVB einmal wieder einen richtig vielversprechenden jungen Spieler geholt, der auch direkt zündet. Zack, Kreuzbandriss im ersten Ligaspiel. Giannis Konstantelias fällt monatelang aus, aber jetzt gibt es schon Ersatz. Dortmund leiht sich kurz vor Ende der Transferperiode nämlich Ethan Nwaneri von Arsenal aus. Ebenfalls ein offensiver Mittelfeldspieler, der kann jetzt die Lücke von Konstantelias erstmal wieder füllen. Der 19-Jährige hat auch schon einen Marktwert von 35 Millionen, gilt als absolutes Top-Talent und gab sogar vor 4 Jahren als jüngster Spieler jemals sein Premier League-Debüt. Da war er gerade mal 15 Jahre alt. In der Arsenal 11 hat er gerade trotzdem keinen Platz. Also ist es irgendwie doch eine Win-Win-Situation, bis Konstantelias dann wieder fit ist. Bin sehr gespannt, was der kann. Für heute Abend im DFB-Pokalspiel gegen Eimsbüttel wird Nwaneri noch nicht im Kader stehen, aber das klappt hoffentlich auch so. Hier bei Antenne Unna geht's jetzt weiter mit Musik von Kygo, Firestone.

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5: 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Und jetzt viel Spaß beim weiteren Programm von Antenne Unna.

0: von Bruno Mars bei Antenne Una. Just the way you are um 14:30.
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2: Mit Steffi Strecker, hallo zusammen. Der Unternehmer und Auto-Influencer Jean-Pierre Krämer gibt auf. Er wird JP Performances nicht weiterführen, das hat er heute in einem YouTube-Video angekündigt. Damit sind auch die Pläne hinfällig in Schwerte, eine gigantische JP World zu schaffen. Erst letzte Woche war bekannt geworden, dass er mit seinem millionenschweren Firmenimperium nach Schwerte umziehen will. Danach war er jedoch mehr und mehr in die Schusslinie geraten, weil er seiner Ex-Frau gegenüber gewalttätig war. Dazu gibt es auch Beweisvideos. Und er hat die Vorwürfe selbst eingeräumt und angekündigt, eine Therapie machen zu wollen. Heute sagte er bei YouTube:
3: Ich möchte euch mitteilen, dass ich die Firma JP Performance nicht weiterführen werde. Doch ich möchte mich vorab bei allen Menschen entschuldigen, vor allen Dingen bei dir, Julia, was ich dir angetan habe und wie ich dich verletzt habe, körperlich sowie menschlich.
2: Eine 72-jährige Frau aus Lünen ist Opfer eines perfiden Schockanrufs geworden. Nach Angaben der Polizei haben die Täter dadurch einen mittleren fünfstelligen Bargeldbetrag erbeutet. Am Telefon gab sich eine Betrügerin als Tochter aus, die angeblich dringend Geld für eine Behandlung im Krankenhaus brauche. Aus Sorge vereinbarte die Seniorin einen Übergabeort und Termin. Der fand letzte Woche Mittwoch in einem Park an der Marie-Juchat-Straße statt. Der unbekannte Abholer soll 25 bis 35 Jahre alt sein und einen schwarzen Vollbart haben. Die Polizei warnt noch einmal eindringlich vor dieser Betrugsmasche. Angehörige sollten mit ihren Eltern und Großeltern das Gespräch suchen. Senioren sollten zudem überlegen, sich aus dem Telefonbuch austragen zu lassen. Meilenstein für die Feuerwehr in Schwerte. An der neuen hauptamtlichen Feuer- und Rettungswache wird heute Nachmittag, 16 Uhr, das Richtfest gefeiert. An der Konrad-Zuse-Straße entsteht zurzeit ein Neubau für rund 20 Millionen Euro. Dafür soll es für die hauptamtlichen Kräfte bald deutlich bessere Arbeitsbedingungen geben. Mit Schulungsräumen, einem Fitnessraum und deutlich mehr Platz für die Fahrzeuge und die Technik. Der Rohbau des dreietagigen Gebäudes ist nun fertig. Wenn alles nach Plan läuft, soll die Wache Ende März 2027 fertig sein und in Betrieb gehen.
0: Danke dir, Steffi. Kommen wir zum Wetter. Heute Nachmittag sind noch die ein oder anderen Regenschauer unterwegs im Kreis Unna. Richtung Abend klart es dann aber auf, dann wird es schön sonnig. 19 Grad aktuell in Werne und auch bei uns in Böhnen. Morgen haben wir es ein bisschen wechselhaft, so ein Mix aus Sonne und Wolken. Richtung Nachmittag zieht es sich dann eher zu, da ist auch ein bisschen Regen noch unterwegs. Auch morgen die Temperaturen bei um die 20 Grad. Wir gucken auf die Straßen A1 Richtung Dortmund zwischen Ascheberg und Hamberg-Kamen. 5 Kilometer Stau, 25 Minuten plus. Da gibt's aktuell Bauarbeiten. Der linke Fahrstreifen ist gesperrt, wo noch bis 15 Uhr heute. Also sollte sich da auch bald mal auflösen. A1 Richtung Dortmund zwischen Kamen-Zentrum und Unna noch 3 Kilometer Stop and Go. 5 Minuten mehr. A45 Richtung Dortmund zwischen Kreuzhagen und Dortmund Süd. 4 Kilometer Stau, 10 Minuten plus. A45 Richtung Hagen zwischen Kreuz Dortmund-Witten und dem Westhofener Kreuz, 2 Kilometer Stau. Da seid ihr in etwa 7 Minuten durch. Da wird auch geblitzt in Lünen auf der Hammerstraße und in Werne auf der Horsterstraße. Wenn ihr noch was seht, Staus oder Blitzer, gebt mir die gerne kostenfrei durch. Die Nummer dafür ist die 0800 5 3 mal die 7 988.
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0: Mit Christopher Langertag zusammen. 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

0: Großer Hit von Madonna, Like a Prayer, bei Antenne Unna. 20 Minuten vor drei haben wir's am Dienstag. 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

0: uns alle daran zu erinnern, dass wir im Hier und Jetzt bleiben sollten und einen guten Abend würdigen und feiern sollten, sobald er sich uns bietet. Nicht an gestern denken zu viel, nicht an die Zukunft, sondern immer verstehen, dass der einzige lebenswirkliche Moment der ist, in dem du dich jetzt gerade befindest.
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Ja, so langsam können wir uns wirklich verabschieden vom Sommer dieses Jahr. Die Veranstaltungen draußen werden weniger. Jetzt am Donnerstag gibt's in Holzwickede aber nochmal ein letztes Mal den Feierabend-Streetfood-Markt. Auf dem Marktplatz mit Ständen und Live-Musik von einer Coverband. Das Ganze läuft Donnerstag von 16 bis 22 Uhr. Und der Eintritt ist frei. Wir von Antenne Unna drücken die Daumen, dass das Wetter auch nochmal mitspielt. Und hier geht's jetzt weiter mit Musik aus dem Tarzan-Film von Disney. Phil Collins ist das. You'll Be In My Heart.

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1: Mit Christian Böder, guten Tag. Steckt Russland hinter der gescheiterten Drohnenattacke am Leipziger Flughafen? Und wenn ja, wie reagiert die Bundesregierung darauf? Knapp einen Monat nach den Vorfällen ist die Faktenlage zu diesem Thema weiter dünn. Am Nachmittag wollen sich Bundesaußenminister Wadephul und Innenminister Dobrindt treffen, um über den Fall zu sprechen. Jannik Böker aus dem News-Team: schon im Vorfeld gab und gibt es allerdings Diskussionen, wie die Politik mit dem Vorfall umgehen sollte.
2: Und da ist wieder das ganze Spektrum an Meinungen dabei. Auf der einen Seite die Hardliner rund um CDU-Außenpolitiker Kiesewetter. Der hat als Reaktion unter anderem erneut die Lieferung von Taurus-Marschflugkörpern an die Ukraine gefordert. Auf der anderen Seite steht unter anderem der Außenminister. Wadephul meinte noch vor dem Treffen: von unserer Seite gibt es keine Überreaktionen. Auf den Vorfall in Leipzig wird es aber eine konsequente Antwort der Bundesregierung geben.
1: Tja, und wie könnte so eine Antwort denn aussehen?
2: Also der Minister selber will sich da nicht in die Karten blicken lassen. Experten gehen davon aus, dass eine Reaktion zum Beispiel die Einbestellung des russischen Botschafters und die Ausweisung von Diplomaten sein könnte. Aber auch schärfere Maßnahmen sind denkbar, darunter neue Sanktionen sowie die Schließung des russischen Hauses in Berlin. Für welche Maßnahmen sich die Bundesregierung entscheidet, das soll sich im Laufe des Nachmittags zeigen.
1: Vielen Dank, Jannik. Und hier haben wir weitere Nachrichten in der Zusammenfassung. In Deutschland wird Wohnen immer teurer und das belastet immer mehr Mieter. In einer Umfrage des Deutschen Mieterbundes sagten knapp 6 von 10 Befragten, dass allein in den vergangenen 12 Monaten ihre Wohnkosten gestiegen seien. Fast jeder Zweite habe bei Freizeit und Urlaub, aber auch bei Kleidung oder Haushaltsgeräten deshalb gespart. An einem Umspannwerk im brandenburgischen Tonopreilack sind wohl Sprengvorrichtungen gefunden worden. Das berichtet die Deutsche Presseagentur. Das Landeskriminalamt Brandenburg hat die Ermittlungen übernommen. Über das Umspannwerk unweit der Landesgrenze zu Sachsen wird Strom regional und überregional verteilt, der im nahen Kraftwerk Jenschwalde erzeugt wird. Norwegens neuer König, Håkon VIII., hat im Parlament in Oslo seinen Eid auf die Verfassung abgelegt. Håkon war am vergangenen Freitag König geworden, unmittelbar nachdem sein Vater und Vorgänger König Harald V. gestorben war. Nach einer aktuellen Umfrage des Instituts Norstat unterstützten fast 3/4 der Norweger die Monarchie im Land. Bei den anstehenden Landtagswahlen in Sachsen-Anhalt wollen viele Wähler ihre Stimme per Brief abgeben. Bis Mitte letzter Woche seien schon Wahlunterlagen an über 1/3 Million Menschen ausgegeben worden. Umgerechnet sind das fast 20% aller Wahlberechtigten, heißt es vom Statistischen Landesamt in Halle. Das sind demnach schon jetzt deutlich mehr als bei der letzten Landtagswahl vor 5 Jahren. Und noch ist bis Freitag Zeit, die Briefwahlunterlagen abzugeben. Erst vergangene Woche hatte der AfD-Vorsitzende Kropala gemutmaßt, bei der Briefwahl könnte nicht alles mit rechten Dingen zugehen. Landeswahlleiterin Diekmann hatte aber klargemacht, dass die Briefwahl keineswegs unsicher und leicht zu manipulieren sei. Sie verwies auch, dass die Auszählung öffentlich ist. Das waren die Nachrichten mit Christian Böder.
3: Danke dir, Christian. Gucken wir aufs Wetter. In der nächsten Stunde kann auch ein bisschen Regen runterkommen. Zum Beispiel bei uns in Freudenberg und Lünen. Richtung Abend klart es dann aber auf, wird also noch ganz nett. Die Sonne zeigt sich und 20 Grad kriegen wir dann später noch in der Spitze. Morgen sieht es ähnlich aus, ein Mix aus Sonne und Wolken, wieder bis zu 20 Grad.
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3: Wir gucken auf die Straßen. A1 Richtung Dortmund zwischen Ascheberg und Hamburg um Werne. 4 Kilometer Stop and Go. 5 Minuten kommen drauf. A1 nochmal Richtung Dortmund im weiteren Verlauf zwischen dem Kamener Kreuz und Unna. 5 Kilometer stockender Verkehr. 10 Minuten mehr. Und die A45 Richtung Dortmund zwischen dem Kreuz Hagen und dem Westhofener Kreuz. 3 Kilometer Stau. 10 Minuten plus. Da gibt's noch den üblichen Verkehr in Schwerte. Von der A1 Richtung Schwerte runter. 5 Minuten plus auf der B236. Und geblitzt wird in Lünen auf der Hammerstraße. Straße und in Werne auf der Horsterstraße. Da ist die Hildegard unterwegs. Wenn ihr noch was seht, Staus oder Blitzer, gerne kostenfrei melden. 0800 5 3x die 7 988 ist die Nummer.
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3: Mit Christopher Langer, hi. Auf dem BVB wartet heute eine besonders schwierige Aufgabe. Es geht gegen Eimsbüttel in Hamburg. Ja, ein Oberligist im DFB-Pokal, das erste Mal dabei. Diesen Gegner gucken wir uns gleich mal genauer an. In den nächsten 10 Minuten voll Musik von Scatman John und Beyoncé. Scatman John und Beyoncé.

Jenik, shoot. Zum zweiten Mal in nur wenigen Tagen geht's für den BVB nach Hamburg, beziehungsweise gegen Hamburg. Das letzte Mal waren sie ja bei uns, die Hamburger, am Wochenende den großen HSV zu Hause mit 2-0 geschlagen. Jetzt wartet der vermeintlich kleine HEBC, ein Oberligist aus dem Hamburger Stadtteil Eimsbüttel. Das erste Mal überhaupt im DFB-Pokal dabei, haben das Ticket gelöst im Hamburger Landespokal gegen den SC Vorwärts Wacker 04. Ja, und jetzt wartet der BVB. Antenne Unna Sportreporter Henning Barth stellt uns diesen Gegner vor, der richtig Bock hat auf dieses Spiel.

0: Sie sind angezündet für ihr großes Spiel gegen den großen BVB.
1: Lieblings-Dortmunder of all time?
2: Mario Götze.
3: Gibt es für mich nur einen, Mr. Außen ist Mats Hummels.
4: Marco Reus.
5: Das war's wegen.
6: Kevin Großkreuz.
0: Irgendwie den David gegen Goliath-Effekt nutzen. Zwei Hepser waren am Wochenende auch schon mal spionieren, hat BVB-Coach Niko Kovac verraten.
7: Die Jungs, die beim HSV arbeiten, spielen dort. Ja, also von daher, die waren jetzt am Wochenende bei uns im Stadion und jetzt spielen sie gegen uns.
0: Vom HSV-Trainer Merlin Polzin gab es deshalb auch Unterstützung für den HEBC.
8: Drückt natürlich dem Hamburger Verein und unseren beiden Mitarbeitern kräftig die Daumen.
0: Oberliga gegen Bundesliga. Borussia Dortmund muss gewinnen, so viel steht fest. Und genau das ist die klitzekleine Chance für eine...
9: Hobbykicker auf der ganz großen Bühne. Sympathisch sind sie ja, ne? Ich hoffe trotzdem, dass das eher eine lockere Nummer wird. Heute um 20.45 Uhr der Hamburg-Eimsbütteler Ballspielclub gegen Borussia Dortmund und RTL überträgt das Spiel im Fernsehen.

0: Das erinnert doch sehr an den Fall Anfang des Jahres, als die linksextreme Vulkangruppe mit einem Sprengsatz Teile Berlins vom Strom nahm und lahmlegte. Tag zusammen, Antenne Unna hier am Dienstag. Diesmal sind Sprengvorrichtungen in einem Umspannwerk in Brandenburg gefunden worden. Nach dpa-Informationen. Spezialisten sind vor Ort und kümmern sich darum. Laut Polizei besteht aber keine Gefahr mehr. Antenne Unna-Reporter Thomas Bremser, was ist passiert?
1: Das angegriffene Braunkohlekraftwerk ist das größte in Brandenburg. Es versorgt viele Haushalte mit Strom und Fernwärme. Zu Ausfällen ist es diesmal aber nicht gekommen. Unbekannte haben das Umspannwerk am Morgen mit selbstgebastelten Raketen beschossen. Dort wird der Strom, der im Kraftwerk erzeugt wird, verteilt. Die Täter wollten offenbar die Stromversorgung kappen. Im Januar hatten sich linksextreme Täter zu einem ähnlichen Anschlag in Berlin bekannt. Rund 45.000 Haushalte waren tagelang ohne Strom.
0: Die Hintergründe des Vorfalls in Brandenburg sind noch unklar und eine Sprecherin des Landeskriminalamts hat den Berichten über Raketenbeschüsse mittlerweile widersprochen. Es sei ein Sprengsatz gefunden worden, der aber nicht hochging. Die Infos gab's hier bei Antenne Unna.

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0: Schöner Hit aus den 80s, Matthew Wilder mit Breakfast Right bei Antenne Una um jetzt genau 4:30.
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2: Mit Steffi Strecker, hallo zusammen. Der Dortmunder Unternehmer und Auto-Influencer Jean-Pierre Krämer macht Schluss. Er wird JP Performances nicht weiterführen, das hat er heute in einem YouTube-Video angekündigt. Damit sind auch die Pläne hinfällig, in Schwerte eine gigantische JP World zu schaffen. Erst letzte Woche war bekannt geworden, dass er mit seinem millionenschweren Firmenimperium nach Schwerte umziehen will. Danach war er jedoch mehr und mehr in die Kritik geraten, weil er seiner Ex-Frau gegenüber gewalttätig war. Dazu gibt es Beweisvideos und er hat die Vorwürfe selbst eingeräumt und angekündigt, eine Therapie machen zu wollen. Bei YouTube kündigte er an, dass er alle Bereiche seines Firmenimperiums aufgeben werde.
3: Ich werde alle Unternehmungen schließen. Ich muss gucken, wie ich das alles geregelt kriege, wie ich die Sachen, die wir bestellt haben, was man damit macht, was damit passiert, was mit den Gebäuden passiert. Ich muss wirklich gucken, wie ich das alles hinkriege. Aber ich kriege das irgendwie hin.
2: JP Krämer entschuldigte sich auch erneut bei seiner Ex-Frau. Er bereue zutiefst, was er ihr angetan habe. Wichtiger Termin gleich für die Feuerwehr in Schwerte. An der neuen hauptamtlichen Feuer- und Rettungswache wird gleich um 16 Uhr Richtfest gefeiert. An der Konrad-Zuse-Straße entsteht gerade ein 117 Meter langer dreigeschossiger Neubau für rund 20 Millionen Euro. Dort sollen die hauptamtlichen Kräfte bald bessere Arbeitsbedingungen haben. Und es gibt mehr Platz für Fahrzeuge, Technik und Medikamente. Die drei Etagen sind durch die klassischen Feuerwehrstangen zum Runterrutschen verbunden. Wenn alles nach Plan läuft, soll die Wache Ende März 2027 fertig sein und in Betrieb gehen. Wer auf dem Park-and-Ride-Parkplatz am Bahnhof in Unna parken will, der muss sich ab heute umstellen. Denn ab sofort regelt die Stadt Unna die Ausgabe der Parkausweise. Bisher hat das die Deutsche Bahn gemacht. Dauerparker sind nicht erwünscht. Wer den Parkplatz nutzt, muss regelmäßig den ÖPNV ab dem Bahnhof Unna nutzen. Die bisherigen Parkausweise gelten nicht mehr. Die neuen könnt ihr euch bei der Stadt Unna abholen.
0: Vielen Dank, Steffi. Das Wetter hat sich ausgeregnet mittlerweile im Kreis Unna. Der erste Abend im meteorologischen Herbst wird ganz schön. Die Sonne ist ab jetzt wieder dabei und bringt 20 Grad in Kamen und Unna. Morgen bleibt es überwiegend trocken, dabei wechseln sich Sonne und Wolken am Himmel ab und wieder bis zu 20 Grad. Die Straßen, ja, sieht relativ entspannt aus. A1 Richtung Dortmund zwischen Kamener Kreuz und dem Kreuz Dortmund-Unna haben wir noch 6 Kilometer Stop and Go, da braucht ihr 10 Minuten länger. Und die A45 Richtung Dortmund zwischen Kreuzhagen und Dortmund-Süd, 3 Kilometer stockender Verkehr. Auch da 5 Minuten, kommen da drauf. Dann 10 Minuten länger noch auf der B236 zwischen A1 Richtung Schwerte runter und geblitzt wird noch in Lünen auf der Kappenberger Straße in Höhe des Friedhofs, in Lünen auf der Hammerstraße und in Berne auf der Horster Straße.
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0: Mit Christopher Langer. Hi.

0: Das war ihr großer Durchbruch damals, 18 Jahre schon her. I Kissed a Girl. Jetzt hat sie sich wieder ein bisschen, ja, ich sag mal, neu erfunden. Ihre aktuelle Single Watch It Burn ist mal ein richtig wütender Song, zu dem man trotzdem gut feiern kann. Es geht um jemanden, der es jahrelang versucht hat, allen recht zu machen und jetzt eben sagt, ne, Schluss, ich lass einfach mal alles raus. Gut nachzuvollziehen die Nummer. Gefällt mir richtig gut.
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0: Musik von Baby Rexha bei Antenne Una, New Religion. Gleich haben wir es 10 Minuten vor 4 und ich wünsche euch einen schönen Herbstanfang. Zumindest meteorologisch ist das ja heute kalendarisch in 20 Tagen. Und für mich ist er wirklich die beste Jahreszeit. Man schwitzt sich keinen ab wie im Sommer, friert aber auch noch nicht wie im Winter. Überall das Laub auf den Wegen. Man braucht keine Ausreden, wenn man sich's einfach mal zu Hause gemütlich machen will. Also ich freue mich sehr auf den Herbst und die Vorfreude ist auch bei Jan groß.
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2: Der Herbst kommt und bald schon kehren die ersten Laubbläser zurück in unsere Gärten. Und es gibt Kürbisse und Kürbisfeste und Äpfel und Apfelfeste und Pfützen und Pfützenfeste. Bei manchen geht die Herbstliebe ja so weit, dass die regelrechte Herbst-Ultras sind. Wie im Fußball, nur geht's eben um Kastanienmännchen.
3: Ohne.
2: Oder es geht ums schön gefärbte Laub.
3: Viele Bäume, bunte Blätter, ja, das ist die Herbstallee.
2: Lassen wir uns doch einfach anstecken. Vorfreude ist die schönste Freude.
3: Wir wollen Nieselregen, wir wollen Nieselregen, wir wollen Nieselregen.
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2: Mit Christian Böder, guten Tag. Nach einer Explosion an einem Umspannwerk in Brandenburg hat das Landeskriminalamt die Ermittlungen übernommen. Das Umspannwerk verteilt überregional Strom vom nahegelegten Kraftwerk Jenschwalde. Jannik Böke aus dem News-Team. Jetzt hat die Polizei weitere Infos zu dem Vorfall veröffentlicht.
3: Ja, der aktuelle Stand ist, dass es mindestens eine Detonation gegeben hat. Die Polizei hat mehrere sogenannte unkonventionelle Brand- und Sprengvorrichtungen entdeckt, die aber nicht alle explodiert seien, so eine Sprecherin des Brandenburger Polizeipräsidiums. Die Kollegen der Märkischen Zeitung berichten darüber hinaus, dass es sich um Vorrichtungen für mit Sprengstoff bestückte Raketen gehandelt haben soll.
2: Jetzt steht natürlich die Frage im Raum, war das ein Anschlag und wenn ja, wer steckt dahinter?
3: Von den Behörden hören wir da tatsächlich noch nichts. Der Kraftwerksbetreiber, der geht allerdings von einem Anschlag aus mit Folgen für seine Anlage. Ein Kraftwerksblock ist ausgefallen. Man arbeitet daran, diesen wieder in Betrieb zu nehmen, heißt es. Wer dahinter steckt, ist zum jetzigen Zeitpunkt völlig offen. Fakt ist, dass es im Großraum Berlin zuletzt mehrere Anschläge gegeben hatte, für die mutmaßlich linksextreme Täter verantwortlich gemacht werden. Ob es hier aber einen Zusammenhang gibt, ist zum jetzigen Zeitpunkt völlig offen.
2: Vielen Dank, Jannik, zum aktuellen Stand der Dinge in Brandenburg. Und hier haben wir weitere Nachrichten in der Zusammenfassung. Die Ukraine und Russland haben sich wieder gegenseitig aus der Luft angegriffen. Rund um die ukrainische Hauptstadt Kiew schlugen russische Raketen ein. Die ukrainischen Behörden melden mindestens 12 Tote. Ziele waren demnach vor allem ein Eisenbahndepot und Bahnanlagen. Die Ukraine wiederum griff den weit entfernten russischen Ostseehafen Ust-Luga mit Drohnen an. Laut lokalen Behörden brachen Feuer aus. Der Bundesverband Schienennahverkehr, eine Reihe von Bahnunternehmen und das Bundesland Bayern haben am Verwaltungsgericht Köln Klage gegen die Trassenpreise im ÖPNV eingereicht. Die müssen Verkehrsunternehmen zahlen, wenn sie die Infrastruktur der Deutschen Bahn nutzen und laut Kläger sind sie zu hoch. Für den Regionalverkehr waren die Kosten eigentlich gedeckelt, bis der Europäische Gerichtshof die Regelung im Frühjahr aufgehoben hat. Nach der verheerenden Sturzflut im Himalaya warnt die Weltgesundheitsorganisation vor Seuchengefahr. Eine Kombination aus vielen Menschen auf engem Raum, stehendem Wasser und zerstörten Gesundheitseinrichtungen erhöhten das Risiko von ansteckenden Krankheiten, sagte ein WHO-Sprecher. Nach Angaben des UN-Nothilfebüros sind durch die Sturzflut mittlerweile rund 1000 Menschen getötet worden, über 4600 werden noch vermisst. E-Bikes boomen in Deutschland wie nie zuvor. Laut einer aktuellen Umfrage des Seaway-Instituts für E.ON hat sich die Zahl der E-Bike-Besitzer in Deutschland seit 2020 mehr als verdoppelt. Fast jeder Dritte fährt mittlerweile mit einem. Vor allem in der Altersgruppe zwischen 18 und 29 Jahren gab es im vergangenen Jahr einen riesigen Zuwachs. Viele nutzen das E-Bike jetzt ganz bewusst für Strecken, die vorher mit dem Auto zurückgelegt wurden. Vorreiter bei den E-Bikes ist Niedersachsen. Dort fahren die meisten Menschen elektrisch durch die Gegend. Das waren die Nachrichten mit Christian Böder.
4: Danke dir, Christian. Weiter geht's mit dem Wetter. Das bleibt heute nett und sonnig bis zum Abend. Kein Regen mehr unterwegs. Angenehme 19 Grad in Bergkamen und Holzwickede. Auch morgen bleibt es größtenteils trocken. Gibt so einen Sonne-Wolken-Mix und bis zu 20 Grad.
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4: Rüber auf die Straßen, A1 Richtung Dortmund, zwischen Kamm Zentrum und Unna, 3 Kilometer Stop and Go, 5 Minuten, dann seid ihr da durch. A45 Richtung Dortmund, zwischen Kreuzhagen und dem Westhofener Kreuz, ebenfalls 3 Kilometer Stop and Go, 5 Minuten plus. Und 1 Kilometer Stau gibt's noch auf der A45 Richtung Hagen, zwischen dem Kreuz Dortmund-Witten und dem Westhofener Kreuz, da braucht ihr 6 Minuten länger. Geblitzt wird in Lünen auf der Kappenberger Straße in Höhe der Apotheke, danke Luca fürs Melden, und in Werne auf der Horster Straße steht die Hildegard. Wenn ihr noch was seht, Stau oder Blitzer, sagt uns gerne Bescheid. 0800 5 3 mal die 7 988 ist die Nummer.
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4: Mit

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0: Schöner One and Wonder aus den 2000ern, The Rasmus in the Shadows. Diesen November geht's zurück nach Mittelerde. In der Cineworld Lünen könnt ihr nämlich alle drei Teile von Herr der Ringe gucken. Und zwar am Stück, alle an einem Tag. Die große Saga um Frodo, Aragorn, Gandalf und den einen Ring. Auf der großen Leinwand, auch noch in den Extended-Versionen.
1: Sauron braucht nur diesen Ring, um alle Länder mit Dunkelheit zu überziehen.
2: Was muss ich tun?
1: Der Ring muss zerstört werden.
2: Ich wünschte, ich hätte den Ring nie bekommen.
3: Zurück in Teufel!
2: Wäre all dies doch nie passiert.
0: Für viele ist es in der Vorweihnachtszeit ja absolute Tradition, Pflichtprogramm. Die Cineworld in Lünen zieht das jetzt ein bisschen vor zum 25-jährigen Jubiläum von Die Gefährten. Da braucht er auf jeden Fall ein bisschen Sitzfleisch. Los geht's nämlich schon um 13 Uhr, Ende ist um 1:30 nachts. Das Motto, ein Tag, ein Ring. Und obwohl das erst am Samstag, dem 7. November ist, sind da schon fast alle Karten vergriffen. Ein paar gibt's noch auf der Webseite der Cineworld Lünen, kriegt er die für knapp 30 €. Also schnell sein, lohnt sich.

0: Schönen Dienstagnachmittag zusammen. Ihr hört Antenne Unna. Mein Name ist Christopher Langer. Tag.
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0: Es ist jetzt 16:30.
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2: Mit Steffi Strecker. Hallo zusammen. Der Dortmunder Unternehmer und Autoinfluencer Jean-Pierre Krämer gibt auf. Er wird JP Performance nicht weiterführen, das hat er heute in einem YouTube-Video angekündigt. Damit sind auch die Pläne hinfällig, in Schwerte eine gigantische JP World zu schaffen. Erst letzte Woche hatte er Schlagzeilen gemacht, weil er mit seinem millionenschweren Firmenimperium nach Schwerte umziehen wollte. Danach war jedoch bekannt geworden, dass er seiner Ex-Frau Gewalt angetan hat. Heute sagte er bei YouTube:
3: Ich möchte euch mitteilen, dass ich die Firma JP Performance nicht weiterführen werde. Doch ich möchte mich vorab bei allen Menschen entschuldigen, vor allen Dingen bei dir, Julia, was ich dir angetan habe und wie ich dich verletzt habe, körperlich sowie menschlich.
2: Wie es jetzt mit JP Performance weitergeht, ist noch unklar. Der Kreis Unna benötigt nächstes Jahr mehr Geld von den Städten. Das ist heute bei der Vorstellung des Haushaltsentwurfs mitgeteilt worden. Um das errechnete Minus von rund 43 Millionen Euro im nächsten Kreishaushalt auszugleichen, muss die Kreisumlage erhöht werden. Jens Dieks hat die weiteren Infos.
4: Die höheren Beiträge an den Kreis treffen die Städte bei uns zu einem ungünstigen Zeitpunkt. Mit Lünen und Selm sind schon zwei Städte in der Haushaltssicherung, andere stehen kurz davor. Kreiskämmerer Philipp Reckermann kennt das Problem und möchte deshalb die Städte so wenig wie möglich belasten. Deshalb wird auch weiterhin Geld aus dem Eigenkapital des Kreises in den Haushalt fließen. Bei größeren Posten im Kreishaushalt, wie die Umlage an den Landschaftsverband Westfalen-Lippe, kann er aber nichts ändern, da die Beiträge vorgegeben sind. Trotzdem möchte der Kreis auch intern sparen und zusammen mit den Städten im Kreis gucken, wo durch eine bessere Zusammenarbeit Kosten eingespart werden können.
2: Eine 72-jährige Frau aus Lünen ist Opfer eines perfiden Schockanrufs geworden. Nach Angaben der Polizei haben die Täter dadurch einen mittleren fünfstelligen Bargeldbetrag erbeutet. Am Telefon gab sich eine Betrügerin als Tochter aus, die angeblich dringend Geld für eine Behandlung im Krankenhaus brauche. Aus Sorge vereinbarte die Seniorin einen Übergabeort und Termin. Der fand letzte Woche Mittwoch in einem Park an der Marie-Juchatz-Straße statt. Der unbekannte Abholer soll 25 bis 35 Jahre alt sein und einen schwarzen Vollbart haben. Die Polizei sucht Zeugen und warnt noch einmal eindringlich vor solchen Schockanrufen.
5: Danke dir, Steffi. Guck mal aufs Wetter. Das bleibt heute Abend wirklich nett. Die Sonne zeigt sich noch weiterhin und wir haben 19 Grad in Selm und Schwerte dabei. Heute kein Regen mehr und auch morgen bleibt es größtenteils trocken. Da kriegen wir so einen Sonne-Wolken-Mix. Am Nachmittag ist es ein bisschen grauer. Richtung Abend wird es dann aber auch morgen wieder schön bei bis zu 20 Grad. So geht's auch am Donnerstag weiter. Und dann gucken wir auf die Straßen, da ist nicht mehr viel los. Zwei Staus haben wir gerade auf der A45 beide. Einmal zwischen dem Kreuz Hagen und dem Westhofener Kreuz. Da stockt es auf 7 Kilometern, Viertelstunde müsst ihr mehr einplanen. Und die A45 Richtung Hagen zwischen dem Kreuz Dortmund-Witten und dem Westhofener Kreuz. 2 Kilometer Stau, 6 Minuten plus. Damit geblitzt in Lünen auf der Kappenberger Straße, Höhe der Apotheke, und in Werne auf der Horster Straße. Wenn ihr noch was seht, Staus oder Blitzer, gerne kostenfrei durchgeben. Die Nummer dafür 0800 5 3 x 7 988.
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5: Mit Christopher

0: Ich muss sagen, ich kann mich gar nicht mehr so genau daran erinnern, wie das bei meinem Abi-Jahrgang war. Mit der Finanzierung vom Abi-Ball damals. Ich glaube, es gab so klassisch Waffelverkauf oder sowas. Aber jetzt, ich kann mich an keine großen Finanzierungspartys erinnern. Ihr könnt euch den Aufwand aber komplett sparen dafür, denn wir haben da was für euch. Arvid Karschuk und Alessa Michel aus dem Antenne-Unna-Team starten mit der Spitzenklasse.
1: Ja, und da sind mal eben 15.000 Euro für die Klassenkasse für euch drin. Das ist ja schon eine Menge Kohle. Jo. Das Geld kommt von der Volksbank und das könnt ihr euch dann über Aufgaben bei uns klar machen. Wir starten erstmal mit was, ja, sagen wir kleinerem, um vielleicht reinzukommen. Da sind dann schon mal erst 1.500 Euro für so eine Wochenaufgabe dabei und dann wird eben nochmal auf 15.000 Euro in der Finalwoche aufgestockt.
2: 1.500 Euro als kleiner zu bezeichnen, ist auch nett. Ist ja schon ganz gut was. Ne? Kann man auf jeden Fall gut was mit anfangen.
0: Abgehoben.
2: Im Vergleich zu den 15.000 ist es kleiner.
1: Eben.
2: Das stimmt definitiv. Wir starten morgen mit der Bewerbungsphase. Da könnt ihr euch dann als Klasse anmelden. Wir wählen 3 Schulen aus und Mitte September geht es dann los mit den Aufgaben.
0: Könnt ihr euch denn nicht dran erinnern? Wie war das bei euch? Habt ihr irgendwie Geld gesammelt für den Abiball? Wart ihr im Organisationskomitee oder
2: Nein.
0: so?
2: Ich war wirklich im Vorfi-Komitee und wir haben mehrere dieser Vorfinanzierungspartys gemacht und ja, die Partys an sich waren natürlich cool, hat total Spaß gemacht. Wir waren auch bei anderen Schulen auf den Vorfis, aber das Organisieren war stressig. Über Kartenverkauf, Plakate drucken, irgendwo aufhängen und so, das war schon viel.
1: Aber jetzt hat sich endlich mal wieder geklärt, warum, also bei uns hieß das Fofi, wir haben das R quasi weggenommen und ich habe die letzten Jahre immer mal wieder überlegt, was heißt denn das nochmal? Und jetzt, Dankeschön, Arvid. Vorfinanzierung, ja, das hatten wir tatsächlich auch. Da waren auch mehrere dabei, weil ich glaube, sonst wäre das beim Abiball doch noch ein bisschen teurer geworden.
0: Also einen kleinen Bonus kriegt ihr dann von uns bzw. von der Volksbank und dann gucken wir schon ganz gespannt auf den DFB-Pokal heute Abend.
2: Tja, da darf der BVB ran bei
1: Hau rein.
2: Dem Hamburg-Eimsbütteler Ballspielclub.
0: Wer kennt ihr nicht?
1: Aber wir hatten aber auch Zeit heute Morgen, um das schon mal ein bisschen zu üben. Mittlerweile haben wir es drauf. Wir drücken die Daumen, dass Dortmund als Favorit auch weiterkommt.

Taylor Swift mit dem größten Hit aus dem letzten Jahr, The Fate of Ophelia. Sie war tatsächlich nie in einer Girl Group oder so. Aber Victoria Vibes, finde ich, klingt erstmal wie so ein Künstlername, so eine Sängerin aus der Girl Group irgendwie. So heißt aber tatsächlich in Lünen bald ein neues Lokal. Das entsteht im Victoria Park. Geplant ist ein Café mit Außengastro, Biergarten, wo es auch Veranstaltungen geben kann, Live-Musik und so weiter. Klingt richtig gut, finde ich. Der Pächter bringt auch schon Erfahrung mit. Betreibt das Pilina Beach im Revierpark Wischling, falls ihr das kennt. Bisschen gedulden müssen wir uns noch, bis das Victoria Vibes aufmacht. Mitte April nächsten Jahres soll es soweit sein. Pünktlich dann zum Start der internationalen Gartenausstellung, wo ja auch der Victoria Park in Lünen Bestandteil sein soll. Gehört habt ihr das hier bei Antenne oder? Weiter geht's mit Musik von Aura.

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1: Mit Christian Böder, guten Tag. Für immer mehr Mieter in Deutschland wird es schwer, die Miete zu bezahlen. Viele verzichten deshalb etwa auf Urlaub, Freizeitaktivitäten oder Anschaffungen für den Haushalt. Das sagt der Deutsche Mieterbund und stützt sich dabei auf eine Forsa-Umfrage. Demnach macht sich fast jeder dritte Mieter entsprechende Sorgen. Mehr Infos zum Mietenreport 2026 hat Yannick Böke aus dem News-Team.
2: Die Krise auf dem Wohnungsmarkt ist nicht neu, spitzt sich aber weiter zu. Jeder zweite Mieter in Deutschland macht sich Sorgen, im Fall der Fälle keine bezahlbare Ersatzwohnung zu finden. Mehr als die Hälfte gibt an, dass ihre Wohnkosten im letzten Jahr gestiegen sind. Regeln, um Mieter vor überzogenen Mieten zu schützen, gibt es zwar, sie funktionieren aber oft nicht, meint der Deutsche Mieterbund. Viele Mieter würden sich zum Beispiel nicht trauen, die Mietpreisbremse gegenüber dem Vermieter durchzusetzen, weil sie Angst haben, ihre Wohnung zu verlieren. Hintergrund der hohen Mietpreise ist in vielen Fällen, dass einfach zu wenig Wohnraum vorhanden ist, vor allem in Großstädten. Insgesamt kommt der Mieterbund auf 1,4 Millionen Wohnungen, die in Deutschland fehlen.
1: Und jetzt weitere Nachrichten in der Zusammenfassung. Nach dem Fund mehrerer Sprengvorrichtungen an einem Umspannwerk nahe des Kraftwerks Jenschwalde in Brandenburg hat sich der Übertragungsnetzbetreiber 50 Hertz zu Wort gemeldet. Das Unternehmen spricht von einer Art Silvesterraketen, die zum Teil nicht gestartet sind. Brandenburgs Ministerpräsident Woidke sprach unterdessen von einem Anschlagsversuch und verurteilte die Tat scharf. Nach dem Andrang von über 70.000 Migranten will die spanische Regierung ihre Exklave Ceuta an der nordafrikanischen Küste mit über 300 Millionen Euro unterstützen und das noch in diesem Jahr. Mit dem Hilfspaket sollen unter anderem öffentliche Dienstleistungen, Sicherheitskräfte sowie Unternehmen vor Ort gefördert werden. Viele der rund 80.000 Einwohner von Ceuta werfen der Regierung von Ministerpräsident Sanchez vor, sie mit den Problemen nach dem Massenandrang im Stich gelassen zu haben. Eine klare Mehrheit der Menschen in Deutschland lehnt eine Zusammenarbeit zwischen CDU/CSU und der AfD ab. Im aktuellen Trendbarometer von RTL und NTV sprachen sich 6 von 10 Befragten dafür aus, die sogenannte Brandmauer beizubehalten. Fast 4 von 10 würden dagegen eine Kooperation der Parteien befürworten. Wegen des Supercups zwischen Dortmund und Bayern am DFB-Pokalwochenende gibt es heute und morgen noch 2 Pokal-Nachholspiele. Die Bayern müssen morgen in Osnabrück ran. Heute Abend ist Borussia Dortmund beim Fünftligisten HEBC aus Hamburg gefordert. Mehr Infos dazu von Udo Kreuer aus der Sportredaktion.
3: Für die Kicker vom HBEC, also vom Hamburg-Eimsbüttler Ballspielclub aus der Oberliga, ist es das Spiel des Lebens und dann auch noch vor einer Rekordkulisse. Über 41.600 Fans werden mit dabei sein, wenn es im Volksparkstadion gegen den großen Favoriten aus Dortmund geht. Für die Dortmunder ist es eine Pflichtaufgabe, auf die man sich aber trotz der aktuellen Kaderprobleme fokussieren muss. An der Aufstellung für die Partie beim Hamburger Oberligisten hat BVB-Coach Kovac auch schon gewerkelt. Eine Position ist schon klar, Ersatztorwart Alexander Meyer wird statt Gregor Kobel zwischen den Pfosten stehen.
1: Das waren die Nachrichten mit Christian Böder.
4: Danke dir, Christian. Weiter geht's mit dem Wetter. Der Abend im Kreis Unna wird sehr angenehm. Viel Sonne dabei. Aktuell auch noch 20 Grad bei uns in Werne und in Unna. Morgen wechseln sich Sonne und Wolken den Tag über ab. Es bleibt aber trocken und auch wieder 20 Grad in der Spitze.
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4: Gucken wir noch auf die Straßen, da ist nicht mehr so viel los. Einen größeren Stau gibt es noch auf der A45 Richtung Dortmund zwischen dem Kreuz Hagen und dem Westhofener Kreuz. 6 Kilometer, 17 Minuten plus und da wird noch geblitzt in Lünen auf der Kappenberger Straße.
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4: Mit Christopher Langer. Tag zusammen.

0: Dann damals Black Velvet Bunten unter 10 vor 5 haben wir es jetzt am Dienstag. In den letzten Wochen hat er für einige Schlagzeilen gesorgt. Influencer und Unternehmer Jean-Pierre Krämer, alias JP Performance, verlässt Dortmund und zieht nach Schwerte, hieß es noch vor 2 Wochen. Letzte Woche kamen dann Vorwürfe gegen ihn auf, dass er seine Frau geschlagen habe. Das hat er dann auch zugegeben. In den letzten Tagen gab es deshalb viel Kritik an ihm und heute hat JP Krämer ein weiteres Video bei YouTube veröffentlicht.
1: Ich möchte euch mitteilen, dass ich die Firma JP Performance nicht weiterführen werde. Und ich möchte diesem Video wirklich ganz in Ruhe erklären, was ich fühle und warum ich was entscheide und warum was passiert. Doch ich möchte mich vorab bei allen Menschen entschuldigen, vor allen Dingen bei dir, Julia, was ich dir angetan habe und wie ich dich verletzt habe, körperlich sowie menschlich.
0: Außerdem versucht er in dem Video zu erklären, was da in den letzten Monaten mit ihm los war.
1: Ich bin kein böser Mensch. Ich bin, glaube ich, einfach nicht ganz in Kontrolle immer. Und ich denke, das wissen auch mehrere Menschen. Und ich habe mein Bestes versucht und ich möchte hiermit auch keine Schadensbegrenzung betreiben oder sowas. Ich möchte einfach nur mich verabschieden.
0: JP Krämer rechnet damit, dass in den nächsten Wochen noch weitere Vorwürfe gegen ihn erhoben werden und hat sich deshalb entschieden, jetzt einen Schlussstrich zu ziehen.
1: Ich bin einfach traurig, weil diese Reise vorbei ist und diese Geschichte vorbei ist. Ich bedanke mich auch bei allen meinen Mitarbeitern, die mit mir diesen Weg gegangen sind. Ich habe euch alle sehr geliebt. Ich habe geliebt, was ich tue. Sehr. Vielleicht zu doll. Und ich glaube, am Ende des Tages wollte ich einfach den Menschen gefallen. Ich wollte einfach nur gefallen.
0: Zwischendurch muss er in dem Video auch immer mit Tränen kämpfen, wirkt sehr angefasst. JP Krämer hört mit allem auf, hat er heute in einer Videobotschaft angekündigt und damit hat sich auch sein geplanter Umzug von Dortmund in den Kreis Unna nach Schwerte erledigt. Gehört habt ihr das hier bei Antenne Unna.

0: zusammen, Antenne Ulla hier am 1. September. Meteorologischer Herbstanfang, das ist aber auch wirklich ein schwieriges Wort, oder? Herbstanfang. Ah ja, ihr habt uns da erzählt, ob ihr eher Team Sommer oder Team Herbst seid. Und der Chris hat uns geschrieben, guten Tag, ich bin im Team Sommer. Der Freibad- oder Strandbesuch ist bei 20 Grad einfach zu kalt. Ich muss sagen, für mich sind 20 Grad im Freibad echt perfekt. War letzte Woche noch abends, so bei leichtem Regen. Da war es wirklich schön leer, hatte alle Bahnen für mich und nass wirst du ja eh, ne? Also ich bin Herbstfan, freue mich, dass er heute meteorologisch startet. Und für alle im Team Sommer müsst auch nicht zu traurig sein. Ein paar warme Tage soll es jetzt im September ja auch noch geben.
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0: Das war einer ihrer ersten großen Hits und ich finde immer noch einer ihrer besten Songs. Pink, Just Like a Pill bei Antenne Una, jetzt um 5:30.
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2: Mit Steffi Strecker, schönen Nachmittag. In genau einem Jahr soll es überall im Kreis Unna Leihfahrräder geben. Der Kreis plant, dem Netzwerk Metropolrad Ruhr beizutreten. In gut einer Woche ist das Thema das erste Mal im Mobilitätsausschuss. Im Oktober entscheidet dann der Kreistag. Geplant ist, dass es an knapp 80 Stationen über 300 Fahrräder gibt, darunter auch 100 E-Bikes. Ausleihen könnt ihr euch die Räder dann rund um die Uhr per App. Das Ganze kostet 1 bis 2 Euro die Stunde. Die Städte im Kreis Unna werden im nächsten Jahr deutlich mehr an den Kreis überweisen müssen. Das ist heute bei der Vorstellung des Haushaltsentwurfs für 2027 bekannt geworden. Rund 43 Millionen Euro fehlen, die die Städte über eine höhere Kreisumlage ausgleichen müssen. Für klamme Städte wie Lünen macht das zum Beispiel eine Mehrbelastung von rund 11,7 Millionen Euro. Große Kostenfaktoren im Kreishaushalt sind wie in den letzten Jahren vor allem die Umlagen für den Landschaftsverband Westfalen-Lippe und den Regionalverband Ruhr, sagt Kreiskämmerer Philipp Reckermann.
3: Nachdem wir mit Hochdruck in der vergangenen Woche diese Zahlen zusammengetragen haben und dann das Ergebnis gesehen haben, waren wir natürlich erstmal auch selber sehr geschockt. Das ist natürlich erstmal kein schönes Gefühl, weil wir natürlich durchaus wissen, was das letzten Endes auch für die Kommunen des Kreises und die Städte des Kreises bedeutet.
2: Um die Städte doch noch zu entlasten, will Landrat Mario Löhr mit allen Städten im Kreis sprechen und gucken, wo durch gezielte Zusammenarbeit Geld eingespart werden kann. In Werne ist gestern eine 75-jährige Frau Opfer eines Raubüberfalls geworden. Sie war gerade in ihrer eigenen Garage, als ein Auto hielt, eine Frau ausstieg und sie fragte, wo die nächste Apotheke sei. Die Seniorin erklärte den Weg. Plötzlich drückte die unbekannte Frau sie aber an die Garagenwand, steckte ihr einen Bündel Bargeld in den Ausschnitt und hängte ihr eine Kette um. Die 75-Jährige gab Geld und Kette umgehend zurück. Kurz darauf merkte sie aber, dass ihre Ohrringe fehlten. Verletzt wurde das Opfer bei der Tat glücklicherweise nicht.
0: Danke dir, Steffi. Weiter geht's mit dem Wetter. Der Abend heute wird echt nett. 20 Grad sind's aktuell noch bei uns in Kamen und Holzwickede. Die Sonne zeigt sich immer mal wieder. Morgen gibt's so einen klassischen Sonne-Wolken-Mix. Dabei bleibt es aber trocken. Wieder 20 Grad in der Spitze, so auch am Donnerstag. Der wird insgesamt aber grauer. Und der Blick auf die Straßen. A45 Richtung Dortmund gibt's noch einen Stau zwischen dem Kreuzhagen und dem Westhofener Kreuz. 5 Kilometer, eine Viertelstunde kommt drauf. Da wird noch geblitzt. Einen Stau habe ich noch, einen kleineren. A45 Richtung Hagen zwischen Dortmund Süd und dem Westhofener Kreuz. 1 Kilometer, da seid ihr in 5 Minuten durch. Und dann wird noch geblitzt in Lünen auf der Kappenberger Straße.
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0: Mit Christopher Danger. Und Musik für euren Feierabend jetzt von den Eurythmics.

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0: Antenne Unna hier am Dienstag, 20 vor 6 haben wir's. Nicht nur am Wochenende oder wenn der BVB ran muss, sehen wir das häufiger. Leute, die auf den Zug warten und dabei ein Bierchen trinken oder in der Bahn sitzen und ein Bier trinken. Ja, aber Alkohol macht viele eben aggressiv. Daher macht die Bahn damit jetzt Schluss. Ab heute setzt sie das ausgeweitete Alkoholverbot an mehr Bahnhöfen um. Laut Bahn gilt das Alkoholverbot ab heute zum Beispiel am Berliner Hauptbahnhof. An mehr als 30 Stationen deutschlandweit gilt es schon, darunter auch in Dortmund. Mitte Oktober soll es dann an allen Bahnhöfen in Deutschland umgesetzt sein, also auch bei uns im Kreis Unna gelten. Antenne Unna-Reporter Thomas Bremser, was genau ist denn dann verboten und was nicht?
1: Wer im Bahnhofsgelände ist oder auf den Bahn steigen darf, kann Alkohol mehr trinken. Teilweise gilt das auch schon auf dem Vorplatz. Aber mitnehmen kann ich Alkohol nach wie vor, sagt Bahnsprecherin Anja Bröker.
2: Wenn man eine Flasche Wein zum Beispiel in der Tasche hat, die verschlossen ist, dann ist das nach wie vor natürlich möglich. Aber was wir nicht wollen, ist, dass offen Alkohol konsumiert wird an den Bahnhöfen. Damit machen wir jetzt Schluss.
1: In Bahnhofskneipen und im ICE wird noch Alkohol ausgeschenkt. Auch eigene Flaschen oder Dosen darf ich in den Fernzügen trinken. In Regionalbahnen ist schon jetzt Alkohol teilweise verboten.
0: Und wie sind die Reaktionen darauf?
1: Die meisten Passagiere, mit denen wir gesprochen haben, begrüßen das Verbot.
3: Ich denke, es wird mehr Sicherheit geben.
4: Also ich halte das für gut, weil ich bemerke auch immer mehr, dass sehr viele alkoholisierte Personen sich an Bahnhöfen und auch in Zügen aufhalten.
1: Es gibt auch Kritik. Was bringt das Verbot an Gleisen, wenn die Leute im Zug trinken dürfen? Und wer soll das kontrollieren? Fragt sich auch Innenminister Dobrindt.
5: Ich verstehe, dass die Frage der Durchsetzung eine problematische ist, selbstverständlich.
1: Und manche werden vielleicht erst aggressiv, wenn man ihnen das Bier wegnehmen will.
0: Apropos Kontrolle, an Spieltagen der Fußball-Bundesliga sind ja hunderttausende Fans deutschlandweit mit der Bahn unterwegs. Viele von ihnen natürlich auch mit Bier oder anderem Alkohol.
1: Generell gilt, wer Alkohol trinkt, riskiert einen Platzverweis, muss also den Bahnhof verlassen. Gerade bei Fußballspielen wird das sicher aber niemand so wirklich kontrollieren können. Die Bahn will da mit Augenmaß vorgehen, sagt sie. Verantwortlich ist das Sicherheitspersonal. Wenn es dann zum Streit kommt, wird die Bundespolizei dazu geholt. Die sind an Spieltagen zwar verstärkt präsent an Bahnhöfen, aber ich denke, wer sich benimmt mit seiner Flasche Bier in der Hand, der wird so schnell nicht rausgeschmissen.
0: Danke dir, Thomas. Ihr habt's gehört, die Bahn macht weiter mit ihrem Alkoholverbot an Bahnhöfen. Bis Mitte Oktober soll es auch bei uns im Kreis ein einheitliches Alkoholverbot an Bahnhöfen geben. Die Frage ist aber noch, wie das genau kommt.

Die Polizei in Schwerte steht einem wahren Übeltäter gegenüber und braucht unsere Hilfe, um ihn zu schnappen. Es geht um den Snackautomaten Rüttler. Zeugen zufolge war der Mann Montagnacht im Bohlgarten unterwegs, als ihn der Heißhunger packte. Ein Snackautomat, kein Kleingeld. Er versuchte sein Glück, packte den Automaten und schüttete ihn. Tatsächlich, ein Snack fiel raus oder, wie die Polizei es beschreibt, ein unbekanntes Produkt. Das nahm er mit, flüchtete per Rad, jetzt wird öffentlich nach dem Rüttler gefahndet. Die Zeugenbeschreibung ist leider sehr vage. Heller Kapuzenpullover, dunkle Jogginghose, Sneaker, schwarzes E-Bike. Trifft also so auf jeden dritten Schwerter zu ungefähr. Wird schwer, den zu fassen. Aber falls ihr etwas beitragen könnt zur Ergreifung dieses Vandalen, dann wendet euch bitte an die Polizei in Schwerte. Ich bin Christopher Langer hier bei Antenne Unna und jetzt raus für heute. Wir hören uns morgen wieder ab 2. Euch einen schönen Abend. Hab noch Holly Humberstone für euch.

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1: Mit Christian Böder, guten Tag. Nach dem mutmaßlichen Angriff auf ein Umspannwerk in Brandenburg laufen die Ermittlungen weiter auf Hochtouren. Jetzt gibt es aus der Politik erste Stellungnahmen. Brandenburgs Ministerpräsident Woidke sprach von einem Anschlagsversuch und verurteilte die Tat. Die Einsatzkräfte vor Ort sowie die Beschäftigten des Umspannwerkes und des nahegelegenen Kraftwerks Jenschwalde hätten durch rasches und besonnenes Handeln Schlimmeres verhindert, so Woidke. Zum aktuellen Stand der Dinge, Jannik Böke.
2: Gegen 8 Uhr morgens schlugen die Unbekannten zu. Mit selbstgebauten Flugkörpern schossen der oder die Täter auf das Umspannwerk. Mindestens einmal gab es eine Detonation. Die nicht explodierten Flugkörper haben Sprengstoffexperten im Laufe des Vormittags entschärft. Jetzt ermittelt das LKA, wer hinter der Attacke steckt. Die allgemeine Stromversorgung war nach Angaben des Netzbetreibers zu keiner Zeit beeinträchtigt. In einem Block des nahegelegenen Kohlekraftwerks Jenschwalde hat es allerdings einen technischen Ausfall gegeben. Ein Zusammenhang werde geprüft, heißt es. In den vergangenen Monaten hat es in der Region bereits mehrere Vorfälle gegeben. Zum Beispiel haben im Januar mutmaßlich linksextreme Täter Starkstromleitungen im Südwesten Berlins angezündet. Rund 45.000 Haushalte hatten deshalb tagelang keinen Strom.
1: Und hier haben wir weitere Nachrichten in der Zusammenfassung und da bleiben wir beim Thema Anschläge. In Berlin haben Bundesinnenminister Dobrindt und Bundesaußenminister Wadefuhl über den Fall der Sprengstoffdrohne am Leipziger Flughafen informiert. Die Ermittlungen dauern an, aber beide Minister gehen davon aus, dass letztendlich Russland dafür verantwortlich ist. Nach aktuellen Erkenntnissen wurden bei dem versuchten Anschlag Tatmittel, Bauteile, Sprengstoffe und Zündtechnik verwendet, die aus anderen hybriden Aktionen Russlands unter anderem im Kampf gegen die Ukraine bekannt sein, hieß es. In Köln hat das Antikriegsbündnis Rheinmetall Entwaffnen ein 6-tägiges Protestcamp eröffnet, um gegen die Aufrüstung in Deutschland zu protestieren. Zur Eröffnung waren mehrere hundert Teilnehmer angereist, das Bündnis rechnet aber mit deutlich mehr. Laut einer Sprecherin waren es im vergangenen Jahr über 1.300 gewesen. Dieses Mal sollen noch mehr kommen. Die Polizei hat sich auf einen Großeinsatz eingestellt. Aus Deutschland sind wieder Menschen nach Afghanistan abgeschoben worden, die strafrechtlich in Erscheinung getreten waren. Das hat das Bundesinnenministerium mitgeteilt. Die Rückführung der 22 Männer per Charterflug in die afghanische Hauptstadt Kabul sei erfolgreich beendet worden, hieß es. Seit Beginn der Legislaturperiode sind damit 250 Afghanen aus Deutschland in ihre Heimat abgeschoben worden. 2 Monate nach dem frühen Aus bei der Fußball-WM in Nordamerika hat Antonio Rüdiger seinen Rücktritt aus der deutschen Fußballnationalmannschaft erklärt. Der 33 Jahre alte Innenverteidiger von Real Madrid war seit 2014 Teil der DFB-Auswahl und nahm mit ihr an insgesamt 86 Länderspielen teil. Antonio Rüdiger ist nach Torwart Manuel Neuer der zweite Nationalspieler, der nach dem WM-Debakel seine aktive DFB-Karriere beendet. Erst gestern hatte auch Fußball-Superstar Lionel Messi angekündigt, nicht mehr bei Länderspielen anzutreten. Das waren die Nachrichten mit Christian Böder.
3: Das Wetter.
4: Das graue Wetter vom Tag zieht sich jetzt teilweise auch noch weiter in den Abend rein. Zwischendurch hat die Sonne aber auch mal ein bisschen Platz. Regen ist nur noch vereinzelt dabei, aktuell bei Höchstwerten bis 22 Grad. Morgen ist es dann was wechselhafter. Wir starten mit vielen Wolken rein. Über den Tag sind dann auch immer wieder ein paar Schauer möglich. Ab und zu schafft es ein bisschen die Sonne durch, das Ganze bei maximal 23 Grad.
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4: Es ist eine Menge los auf den Straßen. Das sind die längsten Staus für euch ab 13 Minuten Zeitverlust. Wir starten auf der A2 Hannover Richtung Dortmund zwischen Herford, Bad Salzuflen und Bielefeld Ost. Da sind 4 Kilometer Stau, 34 Minuten dauert es länger. Dann die A2 Dortmund Richtung Oberhausen zwischen Bottrop und dem Kreuz Oberhausen, 4 Kilometer, 17 Minuten plus. Die A3 Frankfurt Richtung Oberhausen zwischen dem Kreuz Köln Ost und dem Dreieck Langenfeld, 9 Kilometer, 16 Minuten länger. Die A3 Arnheim Richtung Köln zwischen Dienstlaken Süd und dem Kreuz Oberhausen West, 4 Kilometer, 34 Minuten mehr. Dann gehen wir auf die A4 Aachen Richtung Köln zwischen dem Kreuz Köln West und Köln Eiffeltor, 6 Kilometer, 32 Minuten. Die A4 Olpe Richtung Aachen zwischen dem Kreuz Köln Ost und dem Kreuz Köln Süd, 5 Kilometer, 16 Minuten mehr. Die A57 Köln Richtung Nimwegen zwischen Burwardt und Krefeld-Gartenstadt, 3 Kilometer, 13 Minuten plus. Und einen habe ich noch, dann haben wir es geschafft, die A516 Oberhausen Richtung Oberhausen-Eisenheim. Zwischen dem Kreuz Oberhausen und Oberhausen-Eisenheim, da sind 3 Kilometer Stau, 13 Minuten kommen obendrauf. Allen unterwegs ganz viel Geduld und eine gute und sichere Fahrt. Einen schönen schönen Abend wünsche ich euch. Sarah Heinz ist hier am Dienstag und ich kann es ja fast gar nicht glauben, dass ich hier gerade stehe. Es war ja mal so viel los auf den Straßen heute. Boah, ich hoffe auf jeden Fall, ihr kommt alle gut durch und schreit nicht ins Lenkrad, so wie ich vorhin.
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4: Wir springen hier ganz entspannt rein, jetzt mit Musik von Hertz und Purple Disco Machine. Schön, dass ihr am Start seid.

0: Noch schön vorm Konzert oder so vom Fußballspiel so ein Bierchen am Bahnsteig zischen. Ne? Das geht bald tatsächlich nicht mehr. Ab heute gilt an vielen Bahnhöfen in Deutschland nämlich ein neues Alkoholverbot. Die Bahn will das jetzt schrittweise umsetzen in ganz Deutschland. An über 30 Stationen gilt die Regel schon. Bei uns in NRW zum Beispiel in Bonn, Dortmund, Düsseldorf und Köln. Ja, und wir haben euch mal gefragt, wie ihr das so findet.
1: Weniger Besoffene und man wird weniger angepöbelt.
2: Ich verstehe grundsätzlich, woher der Gedanke kommt. Aber ich finde, dass es auf der anderen Seite auch immer eine Sache ist, wie sehr schränkt man Leute ein.
1: Ich glaube nicht, dass man das so richtig kontrollieren oder unterbinden kann.
3: Es muss kontrolliert werden. Also es muss Personal unterwegs sein, wenn es denn dann zur Verfügung steht.
4: Finde ich super. Finde ich sehr gut.
0: Ja, bis Mitte Oktober soll das Verbot schrittweise an allen Bahnhöfen in ganz Deutschland umgesetzt werden. Im gesamten Bahnhofsbereich und auf den Bahnsteigen soll das Alkoholverbot dann gelten. Mit Ausnahme natürlich der Bars und Restaurants im Bahnhof selbst.

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1: Mit Steffi Strecker, guten Abend. In genau einem Jahr soll es überall im Kreis Leihfahrräder geben. Der Kreis plant, dem Netzwerk Metropolrad Ruhr beizutreten. In gut einer Woche ist das Thema das erste Mal im Mobilitätsausschuss. Im Oktober entscheidet dann der Kreistag. Geplant sind, dass es an knapp 80 Stationen über 300 Fahrräder gibt, darunter auch 100 E-Bikes. Ausleihen könnt ihr die Räder dann rund um die Uhr per App. Das Ganze kostet 1 bis 2 Euro die Stunde. Der Kreis Unna benötigt nächstes Jahr mehr Geld von den Städten. Das ist heute bei der Vorstellung des Haushaltsentwurfs mitgeteilt worden. Um das errechnete Minus von rund 43 Millionen Euro im nächsten Kreishaushalt auszugleichen, muss die Kreisumlage erhöht werden. Jens Dieks hat die weiteren Infos.
2: Die höheren Beiträge an den Kreis treffen die Städte bei uns zu einem ungünstigen Zeitpunkt. Mit Lünen und Selm sind schon 2 Städte in der Haushaltssicherung, andere stehen kurz davor. Kreiskämmerer Philipp Reckermann kennt das Problem und möchte deshalb die Städte so wenig wie möglich belasten. Deshalb wird auch weiterhin Geld aus dem Eigenkapital des Kreises in den Haushalt fließen. Bei größeren Posten im Kreishaushalt, wie die Umlage an den Landschaftsverband Westfalen-Lippe, kann er aber nichts ändern, da die Beiträge vorgegeben sind. Trotzdem möchte der Kreis auch intern sparen und zusammen mit den Städten im Kreis gucken, wo durch eine bessere Zusammenarbeit Kosten eingespart werden können.
1: In Werne ist gestern eine 75-jährige Frau Opfer eines Raubüberfalls geworden. Sie war gerade in ihrer eigenen Garage, als ein Auto hielt und eine Frau sie fragte, wo die nächste Apotheke sei. Die Seniorin erklärte den Weg. Plötzlich drückte die unbekannte Frau sie an die Garagenwand, steckte ihr einen Bündel Bargeld in den Ausschnitt und hängte ihr eine Kette um. Die 75-Jährige gab Geld und Kette umgehend zurück. Kurz darauf merkte sie aber, dass ihre Ohrringe fehlten. Verletzt wurde das Opfer bei der Tat glücklicherweise nicht. Das Wetter im Kreis. Es ist noch ein richtig schöner Abend geworden bei aktuell 19 Grad in Lünen und 20 Grad in Werne. Heute Nacht minimal 11 Grad. Morgen ist die Sonne auch oft mit dabei. Am späten Nachmittag sind dann aber vereinzelt wieder Schauer möglich. Guten Abend auf die Straßen. Ich habe keine Staus, keine Blitzer. Gute Fahrt euch allen.
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3: Zusammen, ihr hört den besten Mix bei uns. Sarah Heinz ist hier und ich muss mich, glaube ich, noch so ein bisschen mehr darauf einlassen, dass jetzt wirklich schon Herbst ist. Also wie schnell ist dieser Sommer bitte an uns vorbeigezogen? Ich habe das Gefühl, dass vorgestern noch 30 Grad waren.
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3: Und jetzt gibt's einfach schon Spekulatius im Supermarkt zu kaufen. Ein Freund von mir hat sich sogar schon so eine ganze Packung einmal reingezogen. Finde ich wirklich krass. Musik von John Farnham hört ihr jetzt auf jeden Fall. You're the Voice ist das für euch.

0: Die politische Sommerpause ist ja jetzt auch mal vorbei und ich stelle mal die Frage in den Raum, die uns alle beschäftigt. Was ist jetzt mit dieser Zuckersteuer auf Getränke und so weiter? Das will ich echt wissen. Ja, und da habe ich auch prominente Unterstützung.
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4: Macht ihr noch Zucker in Kaffee? Nee, ne? Sieht man auch nur noch selten. Und demnächst gar nicht mehr. Weil, wenn's nach Lars Klingbeil geht, kostet die Tasse Kaffee dann 17 Euro. Denkt dran, draußen gibt's nur Kindchen. Zuckersteuer! Der Aufreger in den letzten Tagen. Selbst die Benzinpreise regen uns nicht so auf. Kann ich aber auch verstehen. Ich meine, wer schüttet sich schon Benzin in den Kaffee? Überhaupt, so ein Tankstellenbesuch wird unbezahlbar. Ey, in der Tankstelle, da gibt's ja wirklich nichts ohne Zucker. Okay, eine Bockwurst. Der gute alte Tankstellenfasan für 8,30 Euro. Ja, das Ding ist aber zuckerfrei. Solange du keinen Ketchup drauf machst. Dann kommt die Klingbeilsteuer. Was ein Dilemma. Hier bis zu 38 Cent pro Liter sollen auf zuckerhaltige Getränke kommen. Wie schnell kann man sich beim Volk unbeliebt machen, wa? Lars Klingbeil, ja, sein Hobby ist ja wirklich Kickboxen. Das wird er wohl bald brauchen, wenn die Cola unbezahlbar wird. Und ja, Fanta ist auch betroffen. Aber so ist die SPD. Das Hanf geben sie frei, aber Zucker ist die neue harte Droge. Die Steuer ist da nur der erste Schritt. Ihr wartet mal ab, in 2 Jahren fällt Zucker und das Betäubungsmittelgesetz. Dann wird Koppenrath und Wies über Nacht zum Drogenkartell. Und Ferrero verlegt seinen Firmensitz wieder zurück nach Sizilien. Mehr sage ich jetzt nicht mehr dazu. Ich weiß schon zu viel.
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1: Mit Christian Böder, guten Abend.
2: Die Gesamtbetrachtung des versuchten Anschlags vom 4. August am Flughafen Leipzig fügt sich in das bekannte Muster russischer hybrider Operationen in Europa ein.
1: Das war Bundesinnenminister Dobrindt in Berlin. Aus seiner Sicht und auch aus der Sicht der Bundesregierung ist der Fall eindeutig. Hinter der fehlgeschlagenen Drohnenattacke am Leipziger Flughafen steckt Russland. Anfang August war dort eine mit Sprengstoff beladene Drohne entdeckt worden in der Nähe einer ukrainischen Frachtmaschine. Jetzt zieht die Bundesregierung Konsequenzen. Mehr dazu von Yannick Böke aus dem News-Team.
3: Die Reaktion der Bundesregierung fällt in Teilen stärker aus als zunächst erwartet. Nicht nur wird der Botschafter Russlands einbestellt, die Bundesregierung hat zudem die Schließung des russischen Generalkonsulats in Bonn angekündigt, der Vertrag mit dem russischen Haus wird gekündigt und die Einreisekontrollen für russische Staatsbürger werden verschärft. Außerdem wird der Druck auf die sogenannte russische Schattenflotte erhöht und die Bundesregierung wird sich bei der EU für die Sanktionierung weiterer russischer Verantwortlicher einsetzen. Die Maßnahmen hat Bundesaußenminister Wadefuhl heute Nachmittag im Rahmen einer Pressekonferenz angekündigt.
1: Und jetzt weitere Nachrichten, kompakt zusammengefasst. In einem Umspannwerk nahe des Kraftwerks Jenschwalde in Südbrandenburg haben Unbekannte zwei Sabotageakte verübt. Menschen seien aber nicht zu Schaden gekommen. Auch die Stromversorgung sei weiter gewährleistet gewesen, sagte Brandenburgs Innenminister Rethmann. Die Täter seien systematisch vorgegangen, um einen Kurzschluss herbeizuführen. Norwegens neuer König Håkon VIII. Hat im Parlament in Oslo seinen Eid auf die Verfassung des Landes abgegeben. Håkon war am vergangenen Freitag König geworden, unmittelbar nachdem sein Vater König Harald V. gestorben war. Nach einer aktuellen Umfrage des Instituts Norstat unterstützen fast 3/4 der Norweger die Monarchie im Land. Nach der verheerenden Sturzflut im Himalaya warnt die Weltgesundheitsorganisation WHO vor einer Seuchengefahr. Durch eine Kombination aus vielen Vertriebenen auf engem Raum, stehendem Wasser und zerstörten Gesundheitseinrichtungen sei das Risiko von ansteckenden Krankheiten groß, sagte ein WHO-Sprecher. 6 Tage nach der Katastrophe im Grenzgebiet zwischen Nepal und Tibet ist die Zahl der Todesopfer mittlerweile auf über 1000 gestiegen. Eigentlich sollte eine neue EU-Richtlinie nur Greenwashing verhindern. Beim Schokoladenhersteller Rittersport sorgt sie allerdings dafür, dass seit Monaten bereits produzierte Schokoladetafeln mit Stickern ausgestattet werden müssen. Auf den Aufklebern verschwindet ein Werbespruch, mit dem Rittersport jahrelang geworben hatte. Die Aussage 100% zertifiziert nachhaltiger Kakaobezug wird Ende des Monats illegal, wenn sie nicht auf der Verpackung detailliert belegt wird. Um nicht die Verpackungsfolien jetzt wegwerfen zu müssen, hat sich Rittersport fürs Überkleben entschieden. In Kürze soll es dann auch eine neue Verpackung und einen neuen Werbespruch geben. Bis dahin bleiben die Verpackungen besonders knibbelfreundlich. Das waren die Nachrichten mit Christian Böder.
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5: So langsam ziehen die Wolken weiter. An einigen Stellen ist auch mal was Sonne dabei und es ist größtenteils trocken. Dazu sind Werte bis 21 Grad drin. Morgen ist es dann wechselnd bewölkt, da hat es die Sonne noch mal ein bisschen schwerer. Dazu kommen immer wieder mal ein paar Tropfen runter bei maximal 23 Grad.
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5: Es ist noch ein bisschen was los auf den Straßen. Wir starten auf der A1 Euskirchen Richtung Dortmund zwischen dem Kreuz Köln Nord und dem Kreuz Leverkusen West. 2 Kilometer Stau, 5 Minuten plus. Die A1 Dortmund Richtung Euskirchen zwischen Köln Niel und dem Kreuz Köln Nord. 2 Kilometer, 5 Minuten plus. Die A2 Hannover Richtung Dortmund zwischen Ostwestfalen-Lippe und Bielefeld-Ost. Da ist 1 Kilometer Stau, 5 Minuten kommen oben drauf. Die A3 Köln Richtung Oberhausen zwischen Duisburg-Weder und dem Kreuz Kaiserberg. 2 Kilometer, 25 Minuten mehr. Die A4 Aachen Richtung Köln zwischen dem Kreuz Köln-West und Köln-Eiffeltor. 5 Kilometer, 17 Minuten plus. Dann gehen wir einmal in die Gegenrichtung auf der A4 Köln Richtung Aachen zwischen dem Dreieck Köln-Heumer und Köln-Eiffeltor. Da sind 3 Kilometer Stau, 12 Minuten dauert es länger. Die A555 Bonn Richtung Köln zwischen Köln-Godorf und dem Kreuz Köln-Süd, 2 Kilometer, 7 Minuten länger. Und die A562 Bonn-Rheinau Richtung Bonn-Ost zwischen Bonn-Bad Godesberg und Bonn-Ramersdorf, da ist 1 Kilometer Stau, 10 Minuten Wartezeit. Allen unterwegs eine gute Fahrt. Zusammen, Sarah Heinz ist hier am Dienstagabend und ja, ich weiß, morgen soll es wieder regnen, aber für alle vergesslichen Leute ist das schon ziemlich super. Da ist es nämlich gar nicht so schlimm, wenn man das Scheibenwaschwasser immer wieder vergisst aufzufüllen. Musik von Clock Clock ist das jetzt für euch.
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0: Es ist noch kein Monat her, da wurde am Flughafen Leipzig-Halle ja eine Drohne gefunden mit Sprengstoff. Die Bundesregierung macht für den versuchten Anschlag jetzt Russland verantwortlich. Die Bundesanwaltschaft hat auf einer Pressekonferenz heute Nachmittag von einem schwerwiegenden Angriff auf die Transport- und Logistikinfrastruktur in Deutschland gesprochen. Kollege Thorsten Ortmann, du hast ja noch mal ein paar Infos mehr, auch zu den Drahtziehern in Russland.
1: Ja, sehr wahrscheinlich ist der Anschlagsversuch dem russischen Geheimdienst zuzuordnen. Ausgeführt haben ihn sogenannte Low-Level-Agenten, so Bundesinnenminister Dobrindt. Die am Tatort gefundenen Spuren würden eindeutig in Richtung Russland weisen.
2: Es wurden Tatmittel wie die Drohnenkonfiguration, diverse Bauteile, Sprengstoff und Zündtechnik verwendet, die aus anderen hybriden Operationen Russlands und dessen Krieg gegen die Ukraine uns bekannt ist. Erkenntnisse aus nachrichtendienstlichem Aufkommen belegen dieses Ergebnis.
1: Der Vorfall in Leipzig sei kein Einzelfall, so Dobrindt. Deutschland sei verstärkt Ziel hybrider Angriffe aus Russland und die Bereitschaft, dabei größeren Schaden anzurichten, die sei deutlich gestiegen.
0: Welche Konsequenzen zieht die Bundesregierung denn aus dem Vorfall?
1: Der Bundeskanzler Merz hatte ja angekündigt, dass die Urheber des Anschlagsversuchs, Zitat, einen Preis bezahlen würden. Und dieser Preis ist in erster Linie ein diplomatischer, Außenminister Wadefuhl.
3: Das russische Generalkonsulat in Bonn wird zum 18. September geschlossen. Der Vertrag über das russische Haus in Berlin wird gekündigt. Wir verschärfen die Einreisekontrollen für russische Staatsangehörige. Wir erhöhen den Druck auf die russische Schattenflotte.
1: Auch der russische Botschafter ist zum Rapport einbestellt worden. Die Bundesregierung hat aber auf eine noch schärfere Reaktion verzichtet. Das wäre das Auslösen des Artikel 4 des NATO-Vertrags gewesen. Dann hätten sich nämlich auch die verbündeten NATO-Staaten offiziell mit dem Vorfall beschäftigen müssen.
0: Die Bundesregierung macht nach einer Untersuchung Russland für den versuchten Anschlag mit einer Sprengstoffdrohne Anfang August auf dem Flughafen Leipzig-Halle verantwortlich. Thorsten Ortmann war das mit den Infos. Danke dir.

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1: Ein bisschen Sonne kriegen wir jetzt am Abend noch ab. Die Wolken verziehen sich immer mehr und es bleibt trocken, aktuell bei bis 21 Grad. Morgen ist es dann wieder was durchwachsen. Viele Wolken sind dabei, die lassen auch immer wieder mal was Regen runter. Vereinzelt schafft es aber auch mal die Sonne durch, zumindest so ein bisschen. Höchstwerte bis 23 Grad bekommen wir.
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1: Und wir werfen einen Blick raus auf die Straßen. Das sind die längsten Staus ab 3 Minuten Zeitverlust. Es geht los auf der A2 Dortmund Richtung Oberhausen zwischen Gelsenkirchen-Buer und dem Dreieck Bottrop. 1 Kilometer, 13 Minuten plus. Die A3 Köln Richtung Oberhausen zwischen Duisburg-Weder und dem Kreuz Kaiserberg. 2 Kilometer, 12 Minuten länger. Die A4 Aachen Richtung Köln zwischen dem Kreuz Köln-West und Köln-Eiffeltor. 4 Kilometer, 6 Minuten plus. Dann gehen wir in die Gegenrichtung. A4 Köln Richtung Aachen zwischen dem Kreuz Köln-Gremberg und dem Kreuz Köln-Süd. 3 Kilometer, 5 Minuten plus. Die A52 Düsseldorf Richtung Essen. Hier staut es sich zwischen Essen-Bergerhausen und dem Dreieck Essen-Ost. Für 1 Kilometer, 4 Minuten kommen obendrauf. Die A59 Duisburg Richtung Dienstlaken zwischen Duisburg-Zentrum und Duisburg-Meiderich. 1 Kilometer, 3 Minuten plus. Die A59 Köln Richtung Bonn zwischen Köln-Rath und dem Flughafen Köln-Bonn. Auch da ist 1 Kilometer Stau. Es dauert 6 Minuten länger. Und die A562 habe ich noch für euch. Bonn-Rheinaue Richtung Bonn-Ost zwischen Bonn-Bad Godesberg und Bonn-Ramersdorf. 1 Kilometer, 5 Minuten mehr. Allen unterwegs eine gute Fahrt und ganz viel Geduld. Ja, der 1. September ist da und das heißt, der Herbst hat offiziell begonnen. Zur Feier des Tages mache ich mir hier gleich auch erstmal eine schöne, heiße Tasse Tee. Sarah Heinz ist hier, Michael Schulte hört ihr jetzt mit 5 a.m.
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0: Reggae made in NRW, natürlich vom Chef selbst, von Gentleman. Seine neue Single White Fire mit Michael Patrick Kelly, die spielen wir ja aktuell rauf und runter. Und deswegen wollten wir dazu natürlich auch mehr wissen und haben ihn zu uns ins Studio eingeladen. Kennengelernt haben sich Gentleman und Michael Patrick Kelly übrigens schon 2017 bei der Sendung Sing meinen Song.
1: Wir haben uns in Südafrika, ich glaube 2017 war es, das erste Mal getroffen und haben direkt bis morgens um 4 über Gott und die Welt philosophiert. Und es ist einfach ein unglaublicher Mensch, der sehr in sich ruht. So. Also wir können auch gut zusammen lachen. So. Aber er hat so eine, ja, der ist so rein innerlich. So, immer wenn ich neben dem stehe, will ich mich von innen waschen.
0: Da finde ich voll schön, wie Gentleman über ihn spricht. Ne? In Wildfire geht es um Harmonie, Frieden und vor allem um Liebe. Aber warum ist das gerade so wichtig?
1: Weil das jeder auch kann, glaube ich. Ne? Das ist ja einfach nur irgendwie in einem Aufzug stehen irgendwie und einfach jemanden zu fragen, wie es dir geht. So, ne? Oder diese Sachen, da war jemand, eine alte Dame an der Kasse, die nicht bezahlen konnte und dann ist der Typ hinter ihr, der gibt ihr dann halt die Karte und so. Ne? Es sind so ganz kleine Gesten, die einen riesengroßen Unterschied machen.
0: Ja, in Zeiten wie diesen ist das natürlich auch eine unglaublich wichtige Message. Ne? Gentlemans neues Album Gratitude ist ganz frisch rausgekommen. Die aktuelle Single gibt's jetzt für euch.
1: Ladies and Gentlemen, hier kommt mein neuer Song Wildfire featuring Michael Patrick.
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1: Hallo, hier ist Gentleman.
3: And here is Michael Patrick Kelly.
1: Und ihr hört jetzt unseren neuen gemeinsamen Song.

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1: Ich bin Dirk Zeitler. Deutschland reagierte auf den versuchten Drohnenanschlag am Flughafen Leipzig-Halle. Laut der Bundesregierung steckt Russland dahinter. Außenminister Wadefuhl kündigte deshalb mehrere Maßnahmen an, darunter die Schließung des russischen Generalkonsulats in Bonn.
2: Auch das russische Haus in Berlin muss sich auf Konsequenzen einstellen. Deutschland kündigt den Vertrag mit dem Kulturinstitut. Außerdem sollen russische Staatsbürger bei der Einreise ab sofort strenger kontrolliert werden. Innenminister Dobrindt sagte, die Technik an der Drohne in Leipzig passe zu anderen russischen Aktionen und sei professionell eingesetzt worden. Für die eigentliche Tat soll Moskau allerdings sogenannte Wegwerfagenten angeheuert haben, also Helfer, die für wenig Geld einzelne Aufträge übernehmen. Zoe Tassovali, Nachrichtenredaktion.
1: In einem Umspannwerk nahe dem Kraftwerk Jenschwalde in Brandenburg hat es 2 Sabotageakte gegeben, aber ohne Folgen für die Stromversorgung. In 2 Fällen sei es gelungen, leitfähiges Material in die Höchstspannungsleitung einzubringen, sagte Brandenburgs Innenminister Rethmann. In einigen weiteren Fällen sei das glücklicherweise nicht gelungen. Die Täter sind bisher unbekannt. Ob der Weg zur Arbeit oder zum Einkaufen in die Stadt, viele Menschen sind im Alltag auf Bus und Bahn angewiesen. Die Denkfabrik Agora Verkehrswende sieht 21 Millionen Menschen in Deutschland und damit rund ein Viertel der Bevölkerung schlecht oder gar nicht vom öffentlichen Nahverkehr versorgt.
3: Schlechte Karten haben alle, die auf dem Land wohnen, egal ob nun in Schleswig-Holstein oder Bayern. Wochentags gibt's da nämlich keinen Bus, der alle 30 Minuten fährt und doch keine Haltestelle, die in der Nähe der Wohnung liegt. Für rund 30 Millionen sieht's aber gut aus in Sachen Bus und Bahn. In Frankfurt zum Beispiel oder den Ballungszentren in NRW. Dennoch laut einer TÜV-Studie bleibt das eigene Auto für die allermeisten die erste Wahl. Claudia Wächter, Nachrichtenredaktion.
1: Zum Sport. Antonio Rüdiger ist beim Neustart der deutschen Fußballnationalmannschaft nach dem WM-Debakel nicht mehr dabei. Der 33 Jahre alte Innenverteidiger erklärte gut 2 Monate nach dem frühen Turnier aus in den USA seinen Rücktritt aus der DFB-Auswahl. Für ihn sei der Zeitpunkt gekommen, seine Karriere in der Nationalmannschaft zu beenden, schrieb Rüdiger in den sozialen Medien. Und das waren die Nachrichten mit Dirk Zeitler.
0: Das Wetter.
4: Mit dem Regen ist jetzt erstmal Schluss. Die nächsten Stunden bleibt es trocken. Ein paar Wolken sind noch dabei, sonst passiert heute Abend aber erstmal wenig. Das Ganze bei bis 20 Grad. Morgen ist es dann wieder was grauer. Vereinzelt schafft es die Sonne auch mal durch bei bis 23 Grad. Es kann im Tagesverlauf aber auch immer wieder etwas regnen.
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4: Ja, und mit einem Rutsch ist jetzt fast gar nichts mehr los. Ich habe noch 2 Staus für euch. Einmal von der A2 Dortmund Richtung Oberhausen zwischen Gelsenkirchen-Buer und dem Dreieck Bottrop. 2 Kilometer, 18 Minuten kommen oben drauf. Und die A4 Aachen Richtung Köln zwischen dem Kreuz Köln-West und Köln-Eiffeltor. Auch da staut es sich für 2 Kilometer, 5 Minuten kommen oben drauf. Allen unterwegs eine gute und eine sichere Fahrt. Sarah Heinz ist hier am Dienstagabend und ich mag den Herbst ja, ne? Aber ich bin auch ganz froh, dass sich die Wolken gerade schon wieder so ein bisschen verziehen, zumindest für diese Nacht. Da kann man den Mond später nämlich viel besser sehen. Ich finde es immer total erdend, mich so abends rauszusetzen und einfach nur hoch in den Himmel zu gucken. Vielleicht geht es ein paar von euch ja genauso.
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4: Die wunderbar talentierte Tiffany Aris habe ich jetzt für euch mit Vertigo. Habt einen schönen Abend.

0: leer denken sich wahrscheinlich nicht so viele Schülerinnen und Schüler. Morgen ist es nämlich soweit. Das neue Schuljahr in NRW startet. Und da heißt es natürlich wieder, neue Hefte werden gekauft, neue Stifte, vielleicht ja auch eine neue Brotdose. Und da wollen wir mal genau drauf schauen, was alles in so eine Brotdose gepackt werden sollte für einen Schultag. Kollegin Elisa Schuh, du hast dich mal schlau gemacht. Wie sieht denn die perfekte Pausenbox aus?
1: Also ich kann direkt sagen, dass es nicht die eine perfekte Pausenbox gibt. Mhm. Erstmal kommt es natürlich darauf an, was das Kind gerne isst und was gewohnheitsmäßig zu Hause auf den Teller kommt. Das kann also Vollkornbrot, genauso gut aber auch Falafel, Reisbällchen oder ein Wrap sein. Als Struktur kann man die Box aber so befüllen. Einen Sattmacher aus Getreide, eine Portion Eiweiß, das kann zum Beispiel Käse sein, und dann Obst und Gemüse. Über ein kleines Extra freuen sich Kinder auch immer.
0: Ja, apropos kleines Extra, erstmal Süßigkeiten, ja oder nein. Und ich sehe auch ganz oft Bilder von so ja, perfekt gepackten Brotboxen, in denen alles in Herzen und Sterne geschnibbelt wurde. Das braucht es aber nicht, oder?
1: Wenn es von der Schule keine klaren Vorgaben zu Süßigkeiten gibt, hängt das von den eigenen Regeln ab. Generell kann aber auch Obst als gesunde, süße Alternative funktionieren. Und natürlich finden Kinder es toll, wenn es in der Pausenbox möglichst bunt und appetitlich aussieht. Aber die Mühe, jetzt alles in eine bestimmte Form auszustechen, das muss ich mir nicht unbedingt antun. Wichtiger ist, dass das Essen mundgerecht geschnitten ist. Kleine Apfelstücke landen zum Beispiel eher im Kindermund als ein ganzer Apfel.
0: Ja, und ganz ehrlich, dafür ist morgens ja auch oft gar keine Zeit, ne? Hast du denn noch Ideen für Rezepte, die man gut vorbereiten kann und die ja trotzdem frisch schmecken?
1: Ein gesundes Bilcher Müsli kann man gut am Vorabend einweichen lassen. Morgens kommt dann nur noch Quark und etwa ein frischer Apfel dazu. Im Internet gibt es auch viele Rezepte zu gesunden Müsli-Riegeln, die vorgebacken und dann auch eingefroren werden können. Auch Quarkpfannkuchen oder Wraps kann ich super am Vorabend vorbereiten. Wenn das Kind schon etwas älter ist, kann es natürlich auch morgens mithelfen. Dann kann es auch gleich selbst entscheiden, was in die Pausenbox kommt.
0: Ja, na dann, guten Hunger morgen.
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0: Das Wetter.
1: Ein paar Wolken sind noch unterwegs, sonst ist der Himmel an vielen Stellen klar. Regen ist nicht mehr dabei, das Ganze bei maximal 20 Grad. Morgen wird es dann wieder ein bisschen nasser, über den Tag kann immer wieder mal was runterkommen. Dazu ist es insgesamt eher grau, teilweise schafft es aber auch mal ein bisschen die Sonne durch, bei bis 23 Grad.
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1: Es ist fast alles frei auf den Straßen. Ich habe hier noch einen Stau für euch von der A2 Dortmund Richtung Oberhausen zwischen Gelsenkirchen-Buer und dem Dreieck Bottrop. Da sind 2 Kilometer Stau, eine knappe Viertelstunde kommt oben drauf. Sonst wie gesagt nichts los, allen unterwegs eine gute Fahrt. Kurz nach 8:30 ist es und hier geht's direkt mit einer dicken Ladung Musik weiter. Katy Perry habe ich dabei, neue Musik von The Bowser und Sound von Luis Capaldi. Der macht hier jetzt auch den Start. Ich bin Sarah Heinz, hi.
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So Leute, ich hoffe, ihr habt alle schön eure Übergangsjacken bereitgelegt. Heute ist ja meteorologischer Herbstanfang. Und falls ihr jetzt traurig

0: Seit dass der Sommer rum ist, ich habe hier eine Kollegin bei mir, die sich total auf den Herbst freut. Laura Potting, da gibt es ja auch ganz viele Gründe für.
1: Ja, also erstmal, wir schlafen besser, denn im Sommer hatten wir ja auch einige Tropennächte, ne, wo die Temperatur nicht unter 20 Grad fällt. Und das ist für unsere Körper einfach belastend. Verstehe ich gar nicht. Ich liebe es, bei 1000 Grad zu schlafen. Nicht. Naja, im Herbst ist das mit dem Pennen einfach angenehmer. Kürzere Tage, eine tiefer stehende Sonne, niedrigere Temperaturen, ist herrlich. Und außerdem auch gut fürs Schlafen ist, wenn ich diese Kackmücken immer durchs Schlafzimmer fiepsen, oder? Dieses Boah, ich hasse es. Die Mücken sind zwar im Herbst noch nicht weg, aber mit sinkenden Temperaturen werden sie träger, fliegen weniger. Und außerdem kannst du jetzt auch endlich wieder vernünftig draußen Sport machen, oder? Bei so leckeren 40 Grad macht halt Joggen nicht so richtig Bock.
0: Nee, und Bewegung im Freien ist ja auch für unseren Körper gut. Das kann die Stimmung heben und laut WHO auch Stress abbauen.
1: Stress? Ich hab keinen Stress. Aber wo du draußen sagst, ne, bald wird's in der Natur halt auch wieder so richtig, richtig schön aussehen. Bunte Blätter überall, dann dieses ganz besondere Licht. Dann, ne, wenn du morgens unterwegs bist, auch diese Nebelschleier über den Wiesen. Geil.
0: Ja, einfach richtig schön. Was ich am Herbst auch liebe, ist es endlich wieder Zeit für so richtig geile Suppen und Eintöpfe.
1: Aber sowas von Linseneintopf mit Würstchen im Sommer bei 80 Grad im Schatten. Nicht ganz so geil, das geht jetzt wieder. Und du kannst jetzt auch wieder moppelig werden. Ja, weil weite Pullover und Jacken, Schals, die verdecken eben mehr als so ein trägerloses Top im Sommer.
0: Und ist halt auch einfach kuscheliger mit so einem dicken Pulli. Ne? Am besten noch mit einer Decke und mit einem schönen heißen Kakao mit Sahne. Ach, ich liebe das doch.

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1: Ich bin Dirk Zeitler. Hinter dem misslungenen Drohnenanschlag am Flughafen Leipzig-Halle steckt nach Einschätzung der Bundesregierung Russland. Innenminister Dobrindt sagte, darauf weisen die Ermittlungen der Polizei und Erkenntnisse der Nachrichtendienste hin.
2: Es wurden Tatmittel wie die Drohnenkonfiguration, diverse Bauteile, Sprengstoff und Zündtechnik verwendet, die aus anderen hybriden Operationen Russlands und dessen Krieg gegen die Ukraine uns bekannt ist.
1: Leipzig sei kein Einzelfall, sagte Dobrindt weiter. Als Konsequenz wird unter anderem das russische Generalkonsulat in Bonn zum 18. September geschlossen. Das teilte Außenminister Wadefuhl mit. In einem Umspannwerk nahe dem Kraftwerk Jentschwalde in Südbrandenburg hat es zwei Sabotageakte gegeben, aber ohne Folgen für die Stromversorgung. In zwei Fällen sei es gelungen, leitfähiges Material in die Höchstspannungsleitung einzubringen, sagte Brandenburgs Innenminister Rethmann. In einigen weiteren Fällen sei das glücklicherweise nicht gelungen. Die Täter sind bisher unbekannt. Fast jeder dritte Mieter in Deutschland macht sich Sorgen, seine Miete künftig nicht mehr bezahlen zu können. Das zeigt eine Forsa-Studie im Auftrag des Deutschen Mieterbunds. Die Mietkrise habe sich verfestigt, erklärte Verbandschefin Weber Moritz.
3: Jeder Zweite fürchtet, wenn er künftig umziehen muss, findet er keine bezahlbare neue Wohnung mehr. Die Wohnkosten sind im vergangenen Jahr bei jedem Zweiten gestiegen. Dabei gilt in Gegenden, in denen der Wohnungsmarkt besonders angespannt ist, die Mietpreisbremse. Die will die Regierung auch noch mal verschärfen. Doch laut Mieterbund trauen sich viele gar nicht, ihr Recht einzufordern, aus Angst gekündigt zu werden. Es brauche für eine bestimmte Zeit einen bundesweiten Mietenstopp und Bußgelder für Vermieter, die Wuchermieten verlangen. Thomas Bremser, Nachrichtenredaktion.
1: Das US-Militär hat nach eigenen Angaben neue Angriffe gegen den Iran gestartet. Diese richten sich gegen Ziele der iranischen Revolutionsgarden im Land, teilte das für die Region zuständige US-Militärkommando mit. Die Angriffe seien eine Reaktion auf die jüngsten Angriffsversuche der Revolutionsgarden gegen die Handelsschifffahrt in der Straße von Hormuz und gegen in der Region stationierte US-Soldaten. Und das waren die Nachrichten mit Dirk Zeitler.
4: Das Wetter.
5: Einen ruhigen Dienstagabend haben wir. Ein paar Wolken ziehen durch die Gegend, sonst ist ja wettermäßig gerade nicht so viel los. Bis 18 Grad packen wir gerade maximal. In der Nacht kann dann etwas Nebel dabei sein. Morgen ist es dann eher wechselhaft. Einige Wolken sind drin, die haben auch mal was Regen dabei. Hier und da guckt aber auch mal die Sonne durch. Dazu bekommen wir Höchstwerte bis 23 Grad.
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5: Ein paar Meldungen habe ich noch für euch. Los geht's auf der A2 Dortmund Richtung Oberhausen zwischen Essen-Gladbeck und dem Dreieck Bottrop. Da ist 1 Kilometer Stau. 6 Minuten kommen oben drauf. Dann geht's auf die A4, Köln Richtung Aachen. Da ist ein etwas längerer Stau zwischen Köln-Klettenberg und dem Kreuz Köln-West. 1 Kilometer, 26 Minuten dauert es länger. Und die A52, Essen Richtung Düsseldorf zwischen Essen-Kettwig und Breitscheid. 2 Kilometer, 5 Minuten plus. Allen unterwegs eine gute Fahrt und viel Geduld. Einen entspannten Dienstagabend wünsche ich euch. Sarah Heinz ist hier und ich habe ja eben noch gedacht, ach, ich mache mir hier noch einen schönen heißen Tee, passend zum Herbstanfang. Stattdessen ist es jetzt eine Tasse Kaffee geworden, also falls ich gleich doppelt so schnell spreche wie sonst, wisst ihr Bescheid, woran das liegt. Schön, dass ihr am Start seid.
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0: Wenn ihr an eure alten Lehrerinnen und Lehrer denkt, waren die dann eher so Typ super strenger Mathelehrer mit Karohemd, ja, der zum Lachen in den Keller geht? Oder gab es auch welche, die euch wirklich gut in Erinnerung geblieben sind? Ah, da gab es doch bestimmt welche, oder?
1: Frau Elkenhans, die beste Lehrerin in Englisch. Die hat mir geholfen, meine Quali zu kriegen, dass man dann nach der Realschule Abitur machen kann.
2: Ich hatte einen Lehrer, von dem ich angenommen habe, dass er mein Opa wäre. Der war sehr alt, aber sehr liebenswert, weil der immer sehr viele Witze gemacht hat.
3: Und meine Biologielehrerin, Frau Thielken, ich küsse dein Herz wirklich. Ich weiß nicht, was Meiose, Mitose ist, aber du hast mir 3+ auf ein Zeugnis gegeben.
4: Frau Nickel, ich liebe sie immer noch. Sie sind immer noch in meinem Herzen. Eine Lehrerin, die immer an mich geglaubt hat. Ja, und Herr Brill. Ich war nicht so brav und er hat mich immer verstanden.
2: Frau Klavitter, meine Englischlehrerin, sehr streng. Und die hat immer darauf geachtet, dass bloß keiner gefudelt hat. Ja, die hat einen angespornt, sag ich mal so. Und man hat Respekt vor ihr.
0: Ich finde ja auch, das wird oft echt unterschätzt, was für einen krassen Einfluss man als Lehrkraft auf junge Leute haben kann. Deswegen umso schöner, wenn die so positiv im Kopf abgespeichert wurden. Musik von Check That habe ich jetzt für euch.

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1: Mit den Temperaturen ist es schon gut runtergegangen. Im Moment kommen wir auf Höchstwerte zwischen 14 und 18 Grad. Dazu ist es trocken und etwas bewölkt. Morgen ist es dann wieder was grauer. Einige Wolken kommen wieder zu uns und die sorgen über den Tag immer wieder für ein paar Regenschauer. Das Ganze bei maximal 23 Grad.
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1: Und wir schauen mal auf die Straßen. Da geht es bei den Meldungen los ab einer Minute Zeitverlust. Auf der A2 Dortmund Richtung Oberhausen zwischen Gladbeck-Ellinghorst und dem Dreieck Bottrop zum Beispiel. Dichter Verkehr, ein Minütchen mehr. Dann die A4 Aachen Richtung Köln zwischen dem Kreuz Köln-West und Köln-Eiffeltor. Ein Kilometer Stau, auch hier dauert es eine Minute mehr. Dann die A4 Köln Richtung Aachen zwischen Köln-Klettenberg und dem Kreuz Köln-West. Ein Kilometer, 21 Minuten plus. Die A46 Wuppertal Richtung Düsseldorf zwischen Hilden und dem Kreuz Hilden. Hier ist dichter Verkehr. Zwei Minuten kommen oben drauf. Und die A52 Essen Richtung Düsseldorf zwischen Essen-Kettwig und Breitscheid. Ein Kilometer, 3 Minuten Wartezeit. Allen unterwegs eine gute und sichere Fahrt. Zusammen. Der Dienstagabend ist das bei uns. Ich bin Sarah Heinz und wir steuern hier ganz entspannt durch mit viel Musik. Die Backstreet Boys hört ihr gleich, Welchley Arms und vorher gibt's noch Somber mit Homeworker.
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0: Benson Boone, Beautiful Things am Dienstagabend. Ja, in den letzten Wochen wurde bei mir und bestimmt auch bei vielen von euch auf Social Media wieder ganz viel über Hollywood diskutiert und die Musikbranche und wie wahnsinnig dünn gerade viele Stars sind. Da wird ja auch schon länger gesagt, dass viele da bestimmt auch bestimmte Abnehmmittelchen genutzt haben könnten, wie zum Beispiel Ozempic, also diese Abnehmspritze. Bei uns in Deutschland gibt's Ozempic jetzt in Pillenform, Kollege Jonas Mikolajczak. Zum Glück ist das aber verschreibungspflichtig.
1: Ja, ihr müsst schon zu eurem Hausarzt und der diagnostiziert dann, ob ihr übergewichtig oder so seid und damit dann halt berechtigt für die Abnehmpille. Und die Kosten müsst ihr auch selbst tragen, außer ihr habt Typ 2 Diabetes. Bei den Pillen sind das dann so um die 170 Euro im Monat.
0: Ja, ist also nichts, dass viele einfach so mal raushauen können. Und das ist auch wichtig, neben dem Abnehmeffekt hat das Ganze ja auch ziemliche Nebenwirkungen. Dazu und wie das Zeug überhaupt funktioniert, kannst du uns auch noch ein bisschen mehr sagen, Jonas.
1: Auch bei den Pillen wird im Hirn ein Sättigungsgefühl simuliert und das Essen bleibt allgemein länger im Magen. Also man isst weniger und nimmt dadurch dann ab. Gleiche Wirkung wie die Spritzen, aber auch die gleichen Nebenwirkungen. Diabetologe Professor Stefan Martin von der Uni Düsseldorf sagt dazu:
2: Hauptsächliche Nebenwirkungen sind natürlich Übelkeit und Erbrechen. Wenn man dann durch diese extreme Gewichtsabnahme sehr viel Muskelmasse verliert und man hört auf, dann geht das Gewicht wieder hoch. Aber dann geht nicht das Gewicht hoch mit Muskelmasse und Fettmasse, sondern dann steigt nur die Fettmasse an.
0: Ja, also Jojo-Effekt gibt's auch noch. Muss man sich also echt gut überlegen, falls der Arzt oder die Ärztin am Ende das okay gibt. Ozempic gibt's in Deutschland jetzt auch in Pillenform, aber nur mit einem ärztlichen Rezept. Danke, Jonas, für die Infos.

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1: Ich bin Ursula Winkler. Deutschland bekommt nach dem versuchten Drohnenanschlag in Leipzig Rückendeckung von NATO und EU. NATO-Chef Rutte sagt, die Beweise gegen Russland seien eindeutig. Auch EU-Kommissionspräsidentin von der Leyen sichert Unterstützung zu.
2: Beide machen klar, Moskau soll mit solchen Aktionen weder Deutschland einschüchtern, noch die Hilfe für die Ukraine schwächen. Rutte hat darüber bereits mit Bundeskanzler Merz gesprochen. Als nächstes berät er auch mit Kommissionspräsidentin von der Leyen. Dann geht es darum, wie Europa weiter reagieren kann. Auch die EU-Außenminister wollen über den Fall und mögliche Sanktionen sprechen. Moskau kündigte dagegen eine Reaktion auf die deutschen Maßnahmen an. Was genau das heißt, lässt das Außenministerium offen. Dirk Zeitler, Berlin.
1: Fast jeder dritte Mieter in Deutschland macht sich Sorgen, seine Miete künftig nicht mehr bezahlen zu können. Das zeigt eine Forsa-Studie im Auftrag des Deutschen Mieterbunds. Die Mietenkrise habe sich verfestigt, hieß es von dem Verband. Viele Mieter lebten in Angst vor Wohnungsverlust. Der aktuelle Mietenreport zeigt auch, dass jeder zweite befürchtet, in dem Fall keine bezahlbare Ersatzwohnung zu finden. Laut Mieterbund fehlen in Deutschland aktuell rund 1,4 Millionen Wohnungen. Viele Menschen sind im Alltag auf Bus und Bahn angewiesen, aber rund 21 Millionen Menschen in Deutschland und damit rund ein Viertel der Bevölkerung sind schlecht oder gar nicht vom öffentlichen Nahverkehr versorgt. Das geht aus Daten der Denkfabrik Agora Verkehrswende hervor.
3: Schlechte Karten haben alle, die auf dem Land wohnen, egal ob nun in Schleswig-Holstein oder Bayern. Wochentags gibt's da nämlich keinen Bus, der alle 30 Minuten fährt und doch keine Haltestelle, die in der Nähe der Wohnung liegt. Für rund 30 Millionen sieht's aber gut aus in Sachen Bus und Bahn. In Frankfurt zum Beispiel oder den Ballungszentren in NRW. Dennoch laut einer TÜV-Studie bleibt das eigene Auto für die allermeisten die erste Wahl. Claudia Wächter, Nachrichtenredaktion.
1: Hausaufgaben, Referate oder zum Lernen. Ältere Schüler nutzen fast ohne Ausnahme künstliche Intelligenz. Das zeigt eine Civi-Umfrage für Vodafone. Viele von ihnen greifen sogar täglich oder mehrmals pro Woche auf die KI zurück. Nur 2% der Befragten nutzen ChatGPT und Co. demnach nie bei der Recherche und nur 4% verzichten auf KI bei den Hausaufgaben. Und das waren die Nachrichten mit Ursula Winkler.
4: Das Wetter.
5: Ein paar Wolken sind dabei, dazu ist es trocken und ziemlich unspektakulär, aber ist ja auch mal schön, ne? 17 Grad sind im Moment in der Spitze drin. Jetzt in der Nacht kann es örtlich auch noch mal zuziehen mit Nebel. Morgen ist insgesamt dann eher wenig Sonne drin, viele Wolken sind dabei und auch mal ein paar Tropfen über den Tag. Das Ganze bei bis 23 Grad.
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5: Es ist alles frei auf den Straßen, hab eine gute Fahrt. Einen entspannten Abend euch. Sarah Heinz ist hier und ich war heute ja richtig happy, als ich aus dem Fenster geguckt habe. Ne? Zweimal sind meine Pflanzen draußen schon eingegangen dieses Jahr und jetzt, wo die Hitze rum ist, ist endlich alles grün und fängt an zu blühen. Ich lieb's total. Hoffentlich kommt jetzt nicht direkt so das erste krasse Unwetter und weht mir einfach meine Blumenkästen von der Fensterbank.
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5: Es kommen einfach Vögel und Eichhörnchen vorbei, die mir da alles aus der Erde rupfen, damit das dieses Jahr gar nichts mehr wird. Mich würde da wirklich gar nichts mehr wundern. Musik von Bryan Adams ist das jetzt für euch.

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2: 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Doch jetzt ist es soweit.
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2: Ganz genau. 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
2: 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In den Hauptrollen der zerbrochene Bleistift.
6: Ich spüre meine Beine nicht. Ich kann meine Beine nicht spüren.
2: Die Kulis ohne Miene.
7: Wer mich Lärm verbraucht, alles tut weh.
2: Das vergessene Butterbrot.
8: Was ist das?
9: Eine Larve? Was denn sonst? Das schmeckt wie Hühnchen.
2: Und last but not least, etwas, das einst ein Gummibärchen war.
10: Schleimige, doch vitaminreich.
2: Ranzig kommt von Ranzen. 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Erleben Sie jetzt in Ihrem Kinderzimmer das Ende der Sommerferien. Und Nebenwirkungen, verbrennen Sie Ihren Schulranzen und bestellen Sie bei Oma einen neuen.

0: das Wetter.
1: Einen ruhigen Dienstagabend haben wir. Ein bisschen bewölkt ist es örtlich. Dazu ist es trocken, aktuell bei bis 17 Grad. In der Nacht ist dann teilweise etwas Nebel drin. Morgen ist es dann ziemlich wechselhaft. Mit der Sonne wird es eher etwas schwierig. Einige Wolken sind dabei und es kann immer wieder mal regnen bei maximal 23 Grad.
0: NRW Verkehr.
1: Es ist fast alles frei. Ich habe hier noch zwei Meldungen für euch. Einmal von der A46 Düsseldorf Richtung Heinsberg zwischen dem Kreuz Holz und dem Dreieck Mönchengladbach-Wandlow. Da ist dichter Verkehr. 3 Minuten kommen oben drauf. Und wir gehen auf der A46 einmal in die Gegenrichtung, Wuppertal Richtung Düsseldorf zwischen dem Kreuz Hilden und Erkrath. Auch da ist dichter Verkehr, 10 Minuten dauert es länger. Sonst ist alles frei, habt eine gute Fahrt. Hi zusammen, Sarah Heinz ist hier und ich sage ehrlich, ich freue mich ja schon richtig drauf, mich demnächst wieder so richtig schön einzumummeln mit einer Kuscheldecke und einem Buch und vielleicht auch noch mit einer frischen Schüssel Kürbissuppe. Ach, wirklich, es gibt so schöne Seiten am Herbst. Ich freue mich total. Jennifer Lopez hört ihr jetzt zusammen mit David Guetta. Save Me Tonight ist das.
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0: Es gibt wieder neue Musik aus NRW. Der Sänger Pohlmann ist zurück mit einem neuen Album. Beweggründe heißt das, ist vor ein paar Tagen rausgekommen und ist auch komplett in Eigenregie entstanden. Und das war nur möglich, weil die Fans ihn so krass unterstützt haben. Produktion, Marketing und so weiter, das kostet natürlich alles eine Stange Geld. Und da konnten Pohlmanns Fans über eine Crowdfunding-Kampagne helfen. Und in wenigen Tagen ist da dann genug Geld zusammengekommen. Ein Song vom Album gibt's gleich für euch. Karre of Love heißt der. Dazu hat Pohlmann eine kleine Geschichte erzählt vom Urlaub mit seiner frischen Beziehung. Die beiden sind da gerade quasi am Strand angekommen im Urlaub. Sie war Getränke holen und Pohlmann hat dann gesehen, wie sich ein Paar vor ihm total schlimm gestritten hat.
1: Und meine Freundin kam zurück und sah mich da fast weinend auf der Decke sitzen und meinte, da lässt man dich gerade 3 Minuten alleine und dann heulst du hier jetzt rum, was ist los? Und dann habe ich halt gesagt, ja, dass ich dieses Pärchen gerade habe streiten sehen und dass sie mir sehr leid taten und mich an Situationen in meinem Leben erinnert haben und dass wir gerade 4 Wochen zusammen sind und ich auch ein bisschen befürchte, dass uns auch mal irgendwann so gehen könnte. Und mit diesem Bewusstsein gehe ich in dieses Lied.
0: Ja, so eine Phase gibt es wahrscheinlich

in jeder Beziehung, dass es ein bisschen schwieriger wird, aber hoffen wir auf jeden Fall mal, dass es gut bei den beiden weitergegangen ist. Wie der Song klingt, das hört ihr jetzt. Kara of Love ist das für euch von Pohlmann.

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1: Ich bin Ursula Winkler. Deutschland reagiert auf den versuchten Drohnenanschlag am Flughafen Leipzig-Halle. Laut der Bundesregierung steckt Russland dahinter. Außenminister Wadefuhl kündigt deshalb mehrere Maßnahmen an, darunter die Schließung des russischen Generalkonsulats in Bonn.
2: Auch das russische Haus in Berlin muss sich auf Konsequenzen einstellen. Deutschland kündigt den Vertrag mit dem Kulturinstitut. Außerdem sollen russische Staatsbürger bei der Einreise ab sofort strenger kontrolliert werden. Innenminister Dobrindt sagte, die Technik an der Drohne in Leipzig passe zu anderen russischen Aktionen und sei professionell eingesetzt worden. Für die eigentliche Tat soll Moskau allerdings sogenannte Wegwerfagenten angeheuert haben, also Helfer, die für wenig Geld einzelne Aufträge übernehmen. Zoe Tassovali, Nachrichtenredaktion.
1: Der Iran droht nach den erneuten US-Angriffen auf sein Land mit Vergeltungsschlägen. Der Generalstab der iranischen Streitkräfte erklärte, dem Feind würden vernichtende Schläge versetzt. Je mehr Chaos die USA in der Region anrichteten, desto schwerere Verluste würden sie erleiden. Auch die iranischen Revolutionsgarden drohten den USA. Die USA hatten zuvor mitgeteilt, neue Angriffe gegen den Iran gestartet zu haben. Norwegen hat offiziell einen neuen König. Håkon der Achte hat im Parlament in Oslo seinen Eid auf die Verfassung abgelegt. Nach dem Tod seines Vaters Harald am Freitag war er sofort König geworden.
3: In einer offenen Limousine machte sich der König auf den Weg vom Schloss zum Parlament. Am Straßenrand hatten sich viele Menschen versammelt, die einen Blick auf ihren neuen Monarchen erhaschen wollten. Håkon kam in Begleitung seiner Mutter Königin Sonja, seines Sohns Prinz Sverre Magnus und seiner Tochter Kronprinzessin Ingrid Alexandra. Letztere stand während der kurzen Zeremonie an seiner Seite. Ein historischer Moment für Norwegen, bei dem eine fehlte, die neue Königin Mette Marit. Sie kämpft mit den Folgen einer Lungentransplantation. Julia Weschenbach, Skandinavien.
1: Sind die deutschen Politiker in Bund und Ländern mit Sprit oder Strom unterwegs? Die Deutsche Umwelthilfe hat die Dienstwagenflotten in den Ministerien geprüft, mit einem eindeutigen Ergebnis. Nur 90 von 249 untersuchten Fahrzeuge sind demnach rein elektrisch angetrieben. Ihr Anteil ist damit im Vergleich zum Vorjahr sogar gesunken. Die Umwelthilfe nannte das ein desaströses Signal für die deutsche Klimapolitik. Und das waren die Nachrichten mit Ursula Winkler.
4: Das Wetter.
5: Ein paar Wolken sind am Himmel, sonst ist es ruhig bei uns. Regen ist nicht mehr dabei die nächsten Stunden. Das Ganze bei bis 16 Grad aktuell. Morgen sind dann bis 23 Grad in der Spitze drin. Dazu wird es etwas durchwachsen. Viele Wolken sind dabei, ab und zu Regen. Örtlich zeigt sich aber auch mal die Sonne.
4: NRW Verkehr.
5: Und ich habe aktuell noch zwei Meldungen für euch. Einmal von der A2 Hannover Richtung Dortmund zwischen Lünen Süd und Dortmund Nordost. Da ist dichter Verkehr, 9 Minuten dauert es länger. Und die A46 Düsseldorf Richtung Heinsberg. Da staute sich nach einem Unfall zwischen dem Kreuz Holz und dem Dreieck Mönchengladbach-Wanlow. Auch da ist dichter Verkehr, 6 Minuten kommen oben drauf. Sonst ist alles frei, habt eine gute Fahrt. Der Dienstagabend ist das und ich mag das ja total, wenn es spät abends oder auch nachts so richtig ruhig draußen ist. Da kann man einfach so richtig zur Ruhe kommen und entspannen. Sarah Heinz ist hier, hi.
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5: Und hier gibt's jetzt einen sehr coolen Song für euch, der ist im Februar rausgekommen und da dann auf TikTok total viral gegangen. Self-Aware ist das von Tampa City.

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0: das Wetter.
1: Es ist ruhig und trocken und Wolken sind gerade auch so gut wie keine unterwegs. Dazu kommen wir im Moment auf Werte bis 16 Grad. In den nächsten Stunden kann es dann nochmal zuziehen, da ist örtlich auch Nebel drin. Morgen sind über den Tag dann viele Wolken dabei, die lassen auch mal ein paar Tropfen runter. Ab und zu zeigt sich dazwischen auch mal die Sonne bei Höchstwerten bis 23 Grad.
0: NRW Verkehr.
1: Ein bisschen was ist aktuell noch los. Wir starten auf der A1 Köln Richtung Dortmund zwischen dem Kreuz Wuppertal Nord und Gewelsberg. Da ist dichter Verkehr. Ein Minütchen kommt oben drauf. Dann gehen wir auf die A2 Hannover Richtung Dortmund zwischen Lünen Süd und Dortmund Nordost. Da staut es sich wegen einem Unfall. Da wird der Verkehr aktuell auf dem rechten Fahrstreifen an der Unfallstelle vorbeigeleitet. Deswegen staut es sich da für einen Kilometer. Eine knappe Viertelstunde dauert es länger. Und ähnlich sieht es auch auf der A46 aus. Düsseldorf Richtung Heinsberg zwischen dem Kreuz Holz und dem Dreieck Mönchengladbach-Wandlow. Auch da hat es einen Unfall gegeben. Da wird der Verkehr über den Standstreifen geleitet. Ein Kilometer Stau, 19 Minuten dauert es länger. Allen unterwegs eine sichere Fahrt. Kommt gut durch. Hallo, Sarah Heinz ist hier um 11:30. Ich hoffe, ihr habt einen entspannten Abend, wo auch immer ihr gerade seid. Wir gehen direkt wieder rein in die Musik, jetzt mit Moving to the Sun. Nehmen wir noch mal ein paar Sommergefühle mit, bevor es grau und kalt wird, ne?
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0: Sober sein, das heißt ja nüchtern sein, zum Beispiel, wenn man generell kein Alkohol trinkt, ne? Klar. Kamrat hat sich das Wort aber geschnappt und damit über Liebe gesungen in seinem Song Love Sober.
1: Love Sober sein bedeutet, dass man die Realität sieht. Bei aller Verliebtheit auch mal ganz kurz die Situation so zu betrachten, wie sie ist und mal nüchtern zu betrachten und sich zu fragen, kriege ich hier überhaupt die Liebe zurück, die ich auch brauche? Und wenn nicht, dann darf man genau wie in dem Lied auch glücklich sein, dass man das realisiert hat und sich verabschieden. Und wenn doch, dann soll diese wunderschöne Liebe weitergehen.
0: Ja, auf Kamrat selbst trifft zum Glück genau das zu. Er ist nämlich immer noch mit seiner Jugendliebe zusammen.
1: Ich glaube, dementsprechend bin auch ich Love Sober, aber in der Form von, das ist total geil, dass wir das hier haben und dass man das anerkennen kann.
0: Also quasi so eine positive Unaufgeregtheit in Sachen Liebe. Die unangenehmen Aufregungen, die holt er sich woanders, zum Beispiel beim Videodreh zum Song. Da wollte er eigentlich nur im Cabrio in Lissabon über die schöne Rote Brücke fahren, aber halt im Stehen im Auto.
1: Und haben relativ schnell 3 oder 4 Polizisten auf

0: Motorrädern hinter uns gesehen auf dieser Brücke, weil es natürlich absolut verboten ist, sowas da zu machen und nicht nur unangeschnallt zu fahren, sondern quasi auch sich noch auf diesen Beifahrersitz so halb zu stellen. Und mussten dann mit der Polizei runter, dann mussten wir mit denen lange reden, mit der Ausrede, ja, ich bin aus Deutschland, ich bin Sänger, es tut mir total leid, wir fahren sofort wieder ins Hotel. Konnten wir uns rausreden aus der Nummer, aber da ging einem kurz die Pumpe, dass vielleicht das Musikvideo im Knast endet.
1: Oh, es wäre doch auch mal was gewesen, mal was anderes. Ein paar Ausschnitte von der Autofahrt haben es aber doch noch in das Video geschafft. Kamerad-Songs, den gibt's jetzt für euch.
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1: Ich bin Ursula Winkler. Der Kreml hat Deutschland einen Eskalationskurs vorgeworfen. Hintergrund sind angedrohte Sanktionen im Fall der nicht gezündeten Sprengstoffdrohne am Flughafen Leipzig-Halle. Zuvor hatten Innenminister Dobrindt und Außenminister Wadephul Russland für den Drohnenvorfall verantwortlich gemacht. Wadephul kündigte einige Strafmaßnahmen an.
2: Das russische Generalkonsulat in Bonn wird zum 18. September geschlossen. Der Vertrag über das russische Haus in Berlin wird gekündigt. Wir werden in der Europäischen Union neue Listungen von Personen aus Russland im Kontext hybrider Angriffe vorschlagen. Wir verschärfen die Einreisekontrollen für russische Staatsangehörige. Wir erhöhen den Druck auf die russische Schattenflotte.
1: Außenminister Wadephul. Das Bundeskabinett will heute die geplante Reform der Einkommensteuer auf den Weg bringen. Sie soll vor allem Familien mit Kindern und Menschen mit kleinen und mittleren Einkommen entlasten. Zur Gegenfinanzierung soll unter anderem die Reichensteuer früher greifen. Weiteres Thema im Kabinett ist der Entwurf eines neuen Kita-Gesetzes, das die Qualität von frühkindlicher Bildung stärken soll. Zentraler Punkt sind Sprachtests für alle Vierjährigen. Am Umspannwerk nahe dem Kraftwerk Jenschwalde in Brandenburg sind selbstgebaute Flugkörper gefunden worden. Brandenburgs Ministerpräsident Woidke spricht von einem Anschlagsversuch.
3: Einige dieser Flugkörper wurden offenbar schon abgeschossen. Die Polizei prüft, ob damit gezielt Leitungen am Umspannwerk getroffen werden sollten. Das Landeskriminalamt hat den Fall übernommen und sichert aktuell umfassend Spuren. Für die Menschen in der Region hatte das keine Folgen. Der Strom lief ganz normal weiter. Im Kraftwerk fiel allerdings ein Block technisch aus. Der Betreiber prüft jetzt, ob das mit dem Vorfall zusammenhängt. Wer dahinter steckt und welches Motiv es gibt, ist aktuell noch völlig offen. Zoe Tassovali, Nachrichtenredaktion.
1: Das Alkoholkonsumverbot an 4 weiteren Bahnhöfen ist ohne Auffälligkeiten in Kraft getreten. Das teilte die Deutsche Bahn mit. Es soll bis Mitte Oktober an allen Bahnhöfen bundesweit schrittweise eingeführt werden. Neu in Kraft ist es nun an den Hauptbahnhöfen Berlin, Kiel und Braunschweig und am Bahnhof Berlin-Gesundbrunnen. Zuvor galt es schon an mehr als 30 deutschen Bahnhöfen.
4: Das Wetter. Leute, wenn ihr gerade im Auto unterwegs seid, hier und da kann es nebelig sein in dieser Nacht. Fahrt bitte vorsichtig, ansonsten kaum Regen, ein paar Wolken sind unterwegs. Nachher bekommen wir dann so ein Wetter, das ist so mal Wolken, mal ein bisschen Sonne, meistens auch kein Regen. Hier und da vielleicht mal ab dem Nachmittag ein Schauer, Temperaturen so bis 23 Grad. Der Donnerstag, der wird dann ein bisschen wolkiger und hier und da auch ein bisschen Regen mit Temperaturen bis 24 Grad in der Spitze.
0: NRW Verkehr.
5: A4 Aachen-Köln zwischen Köln-Klettenberg und Köln-Eiffeltor. 1 Kilometer Stau. Und A40 Duisburg-Venlo zwischen Wankum und Niederdorf. 2 Kilometer stockender Verkehr, 15 Minuten Verzögerung. Wir wünschen allen unterwegs gute Fahrt.
4: Eine schöne Nacht mit uns und da sind wir schon im Mittwoch. Heute Schulanfang. Ja, ich hoffe, die lieben Kleinen liegen jetzt um diese Uhrzeit im Bett und schlafen, damit sie gleich fit sind.
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0: Morgen hat das Lotterleben ein Ende. Dafür sorgen auch Sie, die Lehrerinnen und Lehrer hier bei uns in NRW. Habt ihr sicherlich auch Lehrer, an die ihr euch erinnert, oder? Weil die euch vielleicht geprägt haben. Ja, wollen wir mal ganz positiv an die Sache rangehen. Weil die eben, das waren so gute Lehrer halt, denkwürdige Lehrer.
1: Frau Elkenhans, die beste Lehrerin in Englisch. Die hat mir geholfen, meine Quali zu kriegen, dass man dann nach der Realschule Abitur machen kann.
2: Ich hatte einen Lehrer, von dem ich angenommen habe, dass er mein Opa wäre. Der war sehr alt, aber sehr liebenswert, weil der immer sehr viele Witze gemacht hat.
3: Und meine Biologielehrerin. Frau Thielken, ich küsse dein Herz wirklich. Ich weiß nicht, was Meiosemitose ist, aber du hast mir 3+ auf ein Zeugnis gegeben.
4: Frau Nickel, ich liebe sie immer noch. Sie sind immer noch in meinem Herzen. Eine Lehrerin, die immer an mich geglaubt hat. Ja, und Herr Brill. Ich war nicht so brav und er hat mich immer verstanden.
2: Frau Klavitter, meine Englischlehrerin, sehr streng. Und die hat immer darauf geachtet, dass bloß keiner gefudelt hat. Ja, die hat einen angespornt, sag ich mal so. Und man hatte Respekt vor ihr.
0: Ja, es gibt halt so Lehrerinnen und Lehrer, die lieben ihren Job und man merkt das auch. Die motivieren einen, ihr habt's gehört. Und jetzt erzählt mal an unserer kostenlosen Studio-Hotline, der 0800 50 80 550, welche Lehrerinnen und Lehrer euch irgendwie im Leben beeinflusst haben.

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1: Wenn die Sicht bei euch ein bisschen schlechter ist, das kann in dieser Nacht an ein bisschen Nebel liegen. Den gibt es gerade örtlich in dieser Nacht. Also, ja, wenn ihr gerade draußen seid, richtet euch darauf ein. Ansonsten bleibt es meistens niederschlagsfrei. Auch nachher, wenn die Sonne aufgegangen ist, ja, dann wird es ein bisschen wolkiger zwar sein. Hier und da gibt es ein paar Sonnenstrahlen auch. Und erst so ab dem späten Nachmittag müssen wir dann mit Regen rechnen. Temperaturen so bis 23 Grad. Und in etwa das Wetter bekommen wir dann auch am Donnerstag. Und am Freitag, da ist es dann richtig bewölkt und es gibt mehr Regen.
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2: Zurzeit liegen uns keine Meldungen vor. Wir wünschen allen unterwegs gute Fahrt.
1: Sie sind echt gute Kumpels, ja. Martin Garrix ist ja DJ und Ed Sheeran ist so Singer-Songwriter mit der Gitarre in der Hand und macht noch handgemachte Musik. Also musikalisch können die beiden, Martin Garrix und Ed Sheeran, gar nicht auseinanderliegen. Und trotzdem haben sie sich zusammengetan für eine richtig coole Nummer. Ich finde, der Mix funktioniert da richtig gut. Repeat It bekommt ihr gleich nach Avril Lavigne und Complicated.
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0: Wir sind auf der Suche, weil ja morgen die Schule wieder losgeht, nach euren Lehrerinnen und Lehrern, die euch so ein bisschen geprägt haben, die vielleicht was anderes gemacht haben, die sich in euer Gedächtnis eingebrannt haben. 0850 80 550, hier ist Kevin Zimmer, wer ist da?
1: Hier ist der Thomas, schönen guten Morgen.
0: Guten Morgen, Thomas.
1: So, also Lehrerin, es gab eine ganz bestimmte Lehrerin, die nannte sie, Frau Schröder. Dritte Klasse, Oberarmbruch gehabt und dann bin ich 3 Wochen in den Osterferien und danach, dann kam ich wieder und dachte jetzt, ah toll, jetzt brauchst du 3 Wochen lang nicht zu schreiben. Pustekuchen. Da sagt die glatt zu mir, sagt er so, und du schreibst jetzt mit links. Und wenn das aussieht, als wenn ein Storch durch den Salat gelaufen ist, mir sowas von egal, du schreibst mit links.
0: Oh Gott, ist sie hart.
1: Ja, pass auf, ich habe die damals echt dafür verflucht, die Frau.
0: Ja, das glaube ich.
1: Damals in der Lehre war ich als Auszubildender Kfz bei Kiffe damals heiß begehrt als Linkshänder, der also auch mit links schrauben konnte. Es gab manche Stellen am Auto, die konntest du nur mit links schrauben. Es gab wirklich Monteure oder Auszubildende, die nicht in der Lage waren, mit der linken Hand zu schrauben. Und heute kann ich also wirklich synchron schreiben. Das heißt also, du kannst mit der einen Hand malen und mit der linken Hand synchron, also spiegelverkehrt. Also es passt wunderbar.
0: Du kannst also beidseitig schreiben jetzt.
1: Ja, so ungefähr.
0: Damit kannst du ja im Zirkus auftreten, das ist ja Wahnsinn.
1: Ach, um Gottes Willen, ey, hör auf, da muss schon ein bisschen mehr was kommen. Egal, und da tue ich mir in meinem Alter auch nicht mehr.
0: Und jetzt bist du Frau Schröder nicht mehr sauer, oder?
1: Nein, am Anfang war ich ein bisschen sauer, aber egal, ich habe es ja geschafft, ich habe es ja dann auch hingekriegt. Ne?
0: Alles klar, sehr schöne Geschichte. Hör mal, vielen Dank dafür.
1: Ja, bitteschön.
0: Alles klar, bis dann. Danke dir, ciao.
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1: Ich bin Ursula Winkler. Deutschland bekommt nach dem versuchten Drohnenanschlag in Leipzig Rückendeckung von NATO und EU. NATO-Chef Rutte sagt, die Beweise gegen Russland seien eindeutig. Auch EU-Kommissionspräsidentin von der Leyen sichert Unterstützung zu.
2: Beide machen klar, Moskau soll mit solchen Aktionen weder Deutschland einschüchtern, noch die Hilfe für die Ukraine schwächen. Rutte hat darüber bereits mit Bundeskanzler Merz gesprochen. Als nächstes berät er auch mit Kommissionspräsidentin von der Leyen. Dann geht es darum, wie Europa weiter reagieren kann. Auch die EU-Außenminister wollen über den Fall und mögliche Sanktionen sprechen. Moskau kündigte dagegen eine Reaktion auf die deutschen Maßnahmen an. Was genau das heißt, lässt das Außenministerium offen. Dr. Zeitler, Berlin.
1: Fast jeder dritte Mieter in Deutschland macht sich Sorgen, seine Miete künftig nicht mehr bezahlen zu können. Das zeigt eine Forsa-Studie im Auftrag des Deutschen Mieterbunds. Die Mietenkrise habe sich verfestigt, hieß es von dem Verband. Viele Mieter lebten in Angst vor Wohnungsverlust. Der aktuelle Mietenreport zeigt auch, dass jeder zweite befürchtet, in dem Fall keine bezahlbare Ersatzwohnung zu finden. Laut Mieterbund fehlen in Deutschland aktuell rund 1,4 Millionen Wohnungen. Die Bundesregierung will heute die Reform der Einkommensteuer auf den Weg bringen. Die Reform soll besonders Familien mit Kindern und Steuerpflichtige mit niedrigen und mittleren Einkommen entlasten.
3: Kern der Reform, ein höherer Grundfreibetrag, ab dem überhaupt erst Einkommensteuer gezahlt werden muss, ein später greifender Spitzensteuersatz und die Erhöhung des Kindergelds bis 2028 auf 272 Euro pro Monat und Kind. Die Entlastungen summieren sich dann auf 10 Milliarden Euro jährlich. Wie wird das Ganze bezahlt? Die Reichensteuer soll etwas früher greifen und es wird eine zweite Stufe, die sogenannte Superreichensteuer, eingeführt. Der Industrieverband sagt, dass Unternehmen durch diese Reform nicht entlastet, sondern zusätzlich belastet werden. Uli Reitinger, Berlin.
1: Mit der Ehrung des Hollywood-Stars George Clooney starten am Abend die Filmfestspiele Venedig. Clooney erhält den Goldenen Löwen für sein Lebenswerk. 21 Filme konkurrieren bei dem Festival um den Hauptpreis. Zu den angekündigten Stars gehört auch die Band Oasis. Über die britischen Musiker läuft eine Doku im Nebenprogramm. Außerdem werden unter anderem Robert Pattinson, Pamela Anderson und Orlando Bloom erwartet.
4: Das Wetter.
5: Eine Nacht mit, ja, stellenweise sehr viel Nebel. Also wenn ihr im Auto unterwegs seid, fahrt bitte vorsichtig. Das ist nicht überall in NRW so, aber hier und da kann das mal auftreten. Stellt euch am besten drauf ein. Ansonsten relativ wolkig, aber niederschlagsfrei in dieser Nacht. Nachher, wenn die Sonne aufgegangen ist, wird es ein bisschen besser. Da wechseln sich Wolken und Sonne immer mal so ein bisschen ab. Erst so ab dem späten Nachmittag kommt neuer Regen zu uns rein, aber das auch mehr so tröpfelig. Ja, also paar Regenschauer, nichts Wildes, Temperaturen so bis 23 Grad. Der Donnerstag wird dann ähnlich und am Freitag bekommen wir dann wieder mehr Regen.
4: NRW Verkehr.
6: Zurzeit liegen uns keine Meldungen vor. Wir wünschen allen unterwegs gute Fahrt.
5: Da sind die Sommerferien auch schon wieder vorbei. Wir sind im Mittwoch. Wir erinnern uns noch an einen fantastischen Sommer. Ja, mit dieser Fußball-Weltmeisterschaft, die vielleicht für uns Deutsche nicht so ganz erfolgreich war. Aber zumindest hat sie musikalisch uns alle glücklich gemacht hier in Deutschland. Shakira, jetzt mit Burna Boy und Die Die für eure Nacht.
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1: Bei uns, Nico Santos. Why don't you stay?

0: morgen geht's wieder los mit der Schule und dann geht's auch für viele auf die weiterführende Schule. Und das ist ja auch ein ganz großer Schritt. Ich weiß noch, da ist man so aufgeregt, das ist alles so groß, ja. Wenn man von der Grundschule, von dieser kleinen, kuscheligen Grundschule auf einmal auf so ein großes Gymnasium oder auf so eine große Realschule kommt auf einmal. Das ist. Aber wir haben euch mal gefragt und haben festgestellt, hey, ihr freut euch auf die fünfte Klasse.
1: Weil ich kenne schon welche aus meiner neuen Schule.
2: Aus der Grundschule sind auch aus der Nachbarklasse welche in meiner Klasse auf der neuen Schule.
3: Ja, weil ich habe schon eine Freundin.
4: Ja, weil ich neue Leute kennenlerne.
5: Und ich freue mich drauf.
6: Ich werde meine

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1: Leute, wenn ihr gerade im Auto unterwegs seid, hier und da kann es nebelig sein in dieser Nacht. Fahrt bitte vorsichtig, ansonsten kaum Regen, ein paar Wolken sind unterwegs. Nachher bekommen wir dann so ein Wetter, das ist so mal Wolken, mal ein bisschen Sonne, meistens auch kein Regen. Hier und da vielleicht mal ab dem Nachmittag ein Schauer, Temperaturen so bis 23 Grad. Der Donnerstag, der wird dann ein bisschen wolkiger und hier und da auch ein bisschen Regen mit Temperaturen bis 24 Grad in der Spitze.
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2: A40 Dortmund-Essen zwischen Dortmund-Hombruch und Dortmund-Barob 1 Kilometer Stau. Wir wünschen allen unterwegs gute Fahrt.
1: Wir sind ja eigentlich schon im meteorologischen Herbst und ich will das nicht akzeptieren. Ich sag's, wie es ist, ja. Wobei, ja, wenn für die Meteorologen Herbst ist, muss ja für uns noch lange nicht Herbst sein. Ich bin gefühlt noch im Sommer, deswegen spiele ich für euch Bob Marley, Could You Be Loved. Echte Sommerhymne, ja, die geht immer. Fürs Sommergefühl gleich nach Post Malone und den Anfang machen Atomic Kitten mit Hole Again. Schöne Nacht.
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0: Teddy Swims und Mr. Know-It-All. Schöne Nacht mit uns. Wie ist das eigentlich mit der Zuckersteuer, die die Bundesregierung geplant hat? Ich glaube, wir fragen mal den Chef.
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3: Ja, nee, ist klar.
4: Macht ihr noch Zucker in Kaffee? Nee, ne? Sieht man auch nur noch selten. Und demnächst gar nicht mehr. Weil, wenn's nach Lars Klingbeil geht, kostet die Tasse Kaffee dann 17 Euro. Denkt dran, draußen gibt's nur Kindchen. Zuckersteuer! Der Aufreger in den letzten Tagen. Selbst die Benzinpreise regen uns nicht so auf. Kann ich aber auch verstehen. Ich meine, wer schüttet sich schon Benzin in den Kaffee? Überhaupt, so ein Tankstellenbesuch wird unbezahlbar. Ey, in der Tankstelle, da gibt's ja wirklich nichts ohne Zucker. Okay, eine Bockwurst. Der gute alte Tankstellenfasan für 8,30 Euro. Ja, das Ding ist aber zuckerfrei. Solange du keinen Ketchup drauf machst, dann kommt die Klingbeilsteuer. Was ein Dilemma. Hier bis zu 38 Cent pro Liter sollen auf zuckerhaltige Getränke kommen. Wie schnell kann man sich beim Volk unbeliebt machen, wa? Lars Klingbeil, ja, sein Hobby ist ja wirklich Kickboxen. Das wird er wohl bald brauchen, wenn die Cola unbezahlbar wird. Und ja, Fanta ist auch betroffen. Aber so ist die SPD. Das Hanf geben sie frei, aber Zucker ist die neue harte Droge. Die Steuer ist da nur der erste Schritt. Ihr wartet mal ab, in 2 Jahren fällt Zucker und das Betäubungsmittelgesetz. Dann wird Koppenrath und Wies über Nacht zum Drogenkartell. Und Ferrero verlegt seinen Firmensitz wieder zurück nach Sizilien. Mehr sage ich jetzt nicht mehr dazu. Ich weiß schon zu viel.
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1: Ich bin Ursula Winkler. Deutschland reagiert auf den versuchten Drohnenanschlag am Flughafen Leipzig-Halle. Laut der Bundesregierung steckt Russland dahinter. Außenminister Wadefuhl kündigt deshalb mehrere Maßnahmen an, darunter die Schließung des russischen Generalkonsulats in Bonn.
2: Auch das russische Haus in Berlin muss sich auf Konsequenzen einstellen. Deutschland kündigt den Vertrag mit dem Kulturinstitut. Außerdem sollen russische Staatsbürger bei der Einreise ab sofort strenger kontrolliert werden. Innenminister Dobrindt sagte, die Technik an der Drohne in Leipzig passe zu anderen russischen Aktionen und sei professionell eingesetzt worden. Für die eigentliche Tat soll Moskau allerdings sogenannte Wegwerfagenten angeheuert haben, also Helfer, die für wenig Geld einzelne Aufträge übernehmen. Zoe Tassovali, Nachrichtenredaktion.
1: Das Bundeskabinett will heute die geplante Reform der Einkommensteuer auf den Weg bringen. Sie soll vor allem Familien mit Kindern und Menschen mit kleinen und mittleren Einkommen entlasten. Zur Gegenfinanzierung soll unter anderem die Reichensteuer früher greifen. Weiteres Thema im Kabinett ist der Entwurf eines neuen Kita-Gesetzes, das die Qualität von frühkindlicher Bildung stärken soll. Zentraler Punkt sind Sprachtests für alle Vierjährigen. Viele Menschen sind im Alltag auf Bus und Bahn angewiesen, aber rund 21 Millionen Menschen in Deutschland und damit rund ein Viertel der Bevölkerung sind schlecht oder gar nicht vom öffentlichen Nahverkehr versorgt. Das geht aus Daten der Denkfabrik Agora Verkehrswende hervor.
3: Schlechte Karten haben alle, die auf dem Land wohnen, egal ob nun in Schleswig-Holstein oder Bayern. Wochentags gibt's da nämlich keinen Bus, der alle 30 Minuten fährt und doch keine Haltestelle, die in der Nähe der Wohnung liegt. Für rund 30 Millionen sieht's aber gut aus in Sachen Bus und Bahn. In Frankfurt zum Beispiel oder den Ballungszentren in NRW. Dennoch laut einer TÜV-Studie bleibt das eigene Auto für die allermeisten die erste Wahl. Claudia Wächter, Nachrichtenredaktion.
1: Hausaufgaben, Referate oder zum Lernen. Ältere Schüler nutzen fast ohne Ausnahme künstliche Intelligenz. Das zeigt eine Civi-Umfrage für Vodafone. Viele von ihnen greifen sogar täglich oder mehrmals pro Woche auf die KI zurück. Nur 2% der Befragten nutzen ChatGPT und Co. demnach nie bei der Recherche und nur 4% verzichten auf KI bei den Hausaufgaben.
4: Das Wetter. Wenn die Sicht bei euch ein bisschen schlechter ist, das kann in dieser Nacht an ein bisschen Nebel liegen. Den gibt es gerade örtlich in dieser Nacht. Also, ja, wenn ihr gerade draußen seid, richtet euch darauf ein. Ansonsten bleibt es meistens niederschlagsfrei. Auch nachher, wenn die Sonne aufgegangen ist, ja, dann wird es ein bisschen wolkiger zwar sein. Hier und da gibt es ein paar Sonnenstrahlen auch. Und erst so ab dem späten Nachmittag müssen wir dann mit Regen rechnen. Temperaturen so bis 23 Grad. Und in etwa das Wetter bekommen wir dann auch am Donnerstag. Und am Freitag, da ist es dann richtig bewölkt und es gibt mehr Regen.
0: NRW Verkehr.
5: A40 Dortmund-Essen zwischen Dortmund-Hombro.